0: Wochenende geht, aber ihr könnt euch das gerne abholen. Vielleicht schicken wir es auch. 07221 2011, wer möchte denn mitspielen um ein Popnacht-Package? 07221 2011.
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1: Wir drehen am Zeitrad an diesem 3.7. Was ist denn da so los gewesen über die Jahrzehnte? Geht's zurück für Karin aus Bühl. Guten Morgen, Karin.
4: Ja, guten Morgen.
1: Und du bist ein richtiger Nachtmensch geworden. Über viele Jahre bist du nachts LKW gefahren und hast auch Spaß gehabt. Was ist das Besondere am nachts unterwegs sein, wach sein, nachts zu leben? Warum liebst du das?
4: Ja, weil wenn man dann auch noch ein Zivilfunkgerät im LKW hat, kann man sich auch gut unterhalten, ohne Telefon, ohne WhatsApp, so, ohne alles.
1: Also die ganzen geheimen Sachen, die machst du über CB-Funk immer noch. Du kannst ja zu Hause immer noch aufbauen. Da brauchst du keinen LKW für, oder?
4: Ja, WhatsApp habe ich sowieso bei mir komplett gelöscht.
1: Aber CB, achso, machst du noch CB-Funk? Das ist lustig. Ich habe zu Hause auch mal von meinem Vater ein CB-Funkgerät gefunden, aber ich weiß gar nicht, wie man es anschließt, aber ich werde es mal probieren. Da werde ich mal gucken, ob ich die erreiche. Wie heißt du denn als CB-Funkerin?
4: Ich weiß nicht, ich nenne mich wahrscheinlich dann Selfmade Karin, wie bei Instagram.
1: Selfmade Karin heißt du. Oh ja, hier ist ja Benny Bär 07 an Selfmade Karin. Jetzt kannst du, can you hear me? Dann funke ich da wahrscheinlich so stundenlang und niemand meldet sich, dann werde ich depressiv und alles wird anders in meinem Leben.
4: Nee, bestimmt nicht. Ja. Ich habe ja auch noch ein zweites Instagram-Profil.
1: Ach so, ja, gibt es doch noch Internet in deinem Leben. So, also die zwei Fragen. Numero uno.
4: Aber WhatsApp halt.
1: Hallo?
4: Nicht mehr.
1: Karin, konzentrier dich bitte auf mich jetzt. Okay,
4: ja.
1: Du vergisst CB-Funk, Insta, alles was dazugehört. Und hörst nur noch meine Stimme.
4: Okay.
1: 140 Jahre ist es her, da ist ein sehr fortschrittlich denkender Mensch, ein innovativer, ein Erfinder in Deutschland, gibt's auch noch, mit seinem benzinbetriebenen Wagen durch Mannheim gefahren. Einer der Miterfinder des Automobils. Wer war denn das? Erste Fahrt mit einem benzinbetriebenen Wagen durch Mannheim, war das A. Karl Carlton oder war es B. Karl Benz oder C. Karl Lauterbach?
4: Karl Benz.
1: Jo, 24 Jahre ist es her, auch ein Erfinder, ein Vordenker, der ist mit seinem Ballon um die Welt gesegelt, also um die Erde. Als erster Mensch, Weltumrundung im Heißluftballon. Wer hat das gemacht? War das Stevie Wonder, war es Steve Fossett oder C. Steve Platzöder?
4: Steve Fossett.
1: Steve Fossett, also, und ja, ganz locker gehört dir jetzt mal ein Popnacht-Package, hast du dir verdient. Ich wünsche dir sehr viel Spaß weiter beim Rumfahren und bleib nachtaktiv, liebe Karin. Tschüss.

Bibi Rexha, My New Religion. Es ist jetzt 2.19 Uhr, eine Gefahrenstelle von der A2 Oberhausen Richtung Dortmund. Ein defekter LKW steht auf der Fahrbahn zwischen Gelsenkirchen, Buhr und Herten. 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

Tastes So Good To Me, Niall Horan. Tastes So Good ist der neue Hit von Niall Horan. Also heute Nacht, also jetzt in diesem Moment, stehen sich aber der WM26 Portugal und Kroatien gegenüber. Portugal hat eben ein Tor geschossen in der 53. Minute. Ivan Perisic war es. Es steht also 1:0 gerade im 16. Finale für Kroatien.

0: Und Ausgleich im Spiel Portugal-Kroatien. Da hat Ronaldo für Portugal getroffen bei einem Elfmeter in der 68. Minute. Da steht es jetzt 1-1. Es ist 2.33 Uhr.
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2: Heute stellt sich eine Mischung aus zeitweise Sonne und im Verlauf einigen dicken Quellwolken ein. Dazu bilden sich einzelne Schauer. Die Temperatur steigt auf 18 bis 22 Grad mit den höchsten Werten im südlichen Binnenland. Es weht mäßiger bis frischer, an der Küste frischer bis starker und in Böen stürmischer Nordwestwind. Das Wochenende verläuft wolkenreich, wechselhaft und windig. Zeitweise kommt es zu Regenschauern, vereinzelt sind auch Gewitter möglich.
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3: Vorsicht bitte auf der A1 Bremen Richtung Osnabrück. Zwischen Holdorf und Neunkirchen-Vörden steht ein defekter LKW. In Wilhelmshaven sind wegen einer Veranstaltung bis Sonntag ca. 22 Uhr zahlreiche Straßen gesperrt.
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0: Und die am meisten unterschätzte Höchsttemperatur in Märkisch-Buchholz in Brandenburg. 23 Grad. Hier ist die Popnacht. Ich bin Ben Streubel.

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I dye my hair blond for you. Für dich färbe ich mir auch die Haare blond. Ja, wenn man in Abhängigkeiten gerät, dann passiert das schnell. Ja, wir haben noch nichts Witziges gemacht. Und für Witzigkeit braucht man auch Menschen, die wirklich lustig sind. Die nennen sich Comedians. Und Christian Schulte-Lohe ist einer von denen. Die werden hochbezahlt dafür, dass sie sehr lustig sind. Und wenn sie gleich nicht lustig sind in 3 Minuten, wenn wir was von Christian Schulte-Lohe hören, dann gibt's natürlich hier Geld zurück. Ich hol's dann von ihm dann, inkassomäßig, ne? Völlig klar. Da halten wir zusammen im Therapiekreis. Er wird sich mit einem sehr unsexy Wort beschäftigen. Neben Blutwurst gibt es ja noch ein Wort, das nicht so schön ist. Rente. Ja, möchte man sich nicht mit beschäftigen. Wenn dieser Rentenbescheid kommt, so, ich glaube einmal im Jahr kommt er ja immer, dann klebe ich den immer an meinen Side-by-Side-Kühlschrank als Warnung, dass er irgendwann nicht mehr befüllt werden kann. Das ist ja der größte Frust, den es gibt, wenn dieser Brief mit dem Rentenbescheid kommt. Aber vielleicht gibt es ja auch was Lustiges zum Thema Rente. Ich hoffe mal, dass er das hinbekommt. Christian Schulte-Lohe, merkt euch den Namen. Ne? Wenn der nicht lustig ist, den wecke ich gleich. Aber erstmal Temper City und Self-Aware. Hier ist die Popnacht am Freitag.

0: Tempo City und Self Aware, es ist 3:15. Vorsicht auf der A9 Nürnberg in Richtung Halle-Leipzig. Ein defekter LKW steht auf der Autobahn in der Ausfahrt Dittersdorf. So, jetzt wird's lustig mit Christian Schulte-Loh und seinem Wort.
1: Das Thema Rente spaltet so ein bisschen die Gesellschaft. Ne? Haben wir alles schon gehört. Einige der Älteren sagen, ach, die Jüngeren wollen ja gar nicht mehr arbeiten. Ne? Hört man öfter mal. Die Jüngeren wollen gar nicht mehr arbeiten. Und wenn die sagen, die Jüngeren, meinen die alle Anfang 60-Jährigen. Aber es ist ein Riesentrend, ne? Langlebigkeit, Longevity, sagt man in England dazu. Ne? Und man kriegt es auch immer wieder unter die Nase gerieben. Ne? Wenn man aus dem ICE in Deutschland aussteigt, kriegt man es zu hören. Jedes Mal, schön, dass Sie mit uns gereist sind. Auf Wiedersehen und bleiben Sie gesund. Ne? Bleiben Sie gesund. Ich lasse mir doch von einem kranken Unternehmen nicht sagen, dass ich gesund bleiben soll. Also. Aber ich glaube, wir sollten milde walten lassen. Ne? Die Deutsche Bahn ist müde. Sie kann einfach nicht mehr. Sie arbeitet ja auch schon so lang. Ne? Seit 1835. Wahnsinn. Und ich glaube, damals hat sich auf der allerersten Fahrt zwischen Nürnberg und Fürth eine Verspätung aufgebaut, die wir bis heute nicht loswerden. Ne? Lasst uns die Deutsche Bahn einfach in Rente schicken. Warum denn nicht? Ne? Rente mit 190, das sind doch genug Beitragsjahre. Und da kann die Bahn sich freuen, denn die Rente ist auch was Schönes für viele. Ne? Mein Vater zum Beispiel ist auch schon im Ruhestand. Wobei, muss ja, er war vorher Beamter, für ihn war es eher ein gleitender Übergang. Wer jetzt böse guckt, öffentlicher Dienst. Schön, dass ihr da seid. Das ist das Schöne am Beamtentum. Man kriegt jahrelang erst Halbpension und dann endlich irgendwann Vollpension.
2: Schön.

Too Sweet. Hier ist die Popnacht. Portugal, Kroatien stehen sich ja gerade gegenüber im 16. Finale bei der WM 26 und da steht es immer noch 1-1. 90 Minuten sind rum. Jetzt geht es noch ein bisschen in die Nachspielzeit, 10 Minuten. Und dann wird es vielleicht ja in die Verlängerung noch gehen. Also, wir halten euch da weiter auf dem Laufenden. Ich verfolge in der Zwischenzeit hier noch einen Falter, der sich hier durch das Fenster verirrt hat. Um mich rum fliegt er die ganze Zeit. Jetzt hat er sich mal neben eine Lampe gesetzt. Also, ich weiß nicht so genau, wenn man so einen Falter jetzt hat, ich bin ja sehr tierlieb, wie füttert man den? Habe ich eben gerade noch nachgeguckt, vor ein paar Sekunden, hauptsächlich mit flüssigem Blütennektar. Weiß ich gar nicht, wo ich den herbekommen soll. Sie saugen mit ihrem langen Rüssel diesen Blütennektar auf

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Vorsicht auf der A1. Lübeck in Richtung Hamburg, zwischen Hamburg-Morfleet und Dreieck Norderelbe. Da steht ein defektes Fahrzeug auf der Fahrbahn und in der anderen Richtung, also Hamburg in Richtung Lübeck, da ist ein Unfall passiert. Auch zwischen Dreieck Norderelbe und Hamburg-Morfleet. Unfallstelle ist noch nicht gesichert. Fahrt da bitte vorsichtig. Die Popnacht mit der Swedish House Mafia.

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1: Um 3 Uhr mit Christine Beitsch. Einen Tag vor dem AfD-Bundesparteitag in Erfurt bereitet sich die Stadt heute schon auf eine Großdemonstration vor. Die Polizei rechnet mit 50.000 Demonstrierenden vor Ort. Aus Erfurt, Bobo Mertens.
2: So rechnet die Stadt am Wochenende mit Verkehrsbehinderungen. Straßen werden gesperrt sein. Auch der Nahverkehr ist betroffen. Busse und Bahnen werden umgeleitet. Teilweise kommt es zu Ausfällen. Aus Angst vor möglichen Ausschreitungen und Vandalismus bleiben zudem vereinzelt Geschäfte geschlossen. Mehrere tausend Polizisten stellen sich auf ein einsatzintensives Wochenende ein. Von der Polizei heißt es, man sei gut vorbereitet und habe aus vergleichbaren Einsatzlagen in der Vergangenheit wichtige Erfahrungen gesammelt. Ziel sei es, sowohl die Versammlungsfreiheit zu gewährleisten, als auch die Veranstaltung sicher und störungsfrei abzusichern.
1: SPD-Chef Klingbeil hat davor gewarnt, die Reformvorhaben der Regierungskoalition so wörtlich zu zerreden. Der Bundesfinanzminister sagte im ZDF-Heute-Journal, man dürfe sich nicht wieder in Klein-Klein-Debatten verlieren. Er verteidigte die Beschlüsse des Koalitionsausschusses als guten, ausgewogenen Kompromiss. Dieser könne das Land stärker machen und Wachstum sichern. Die Spitzen von Union und SPD hatten sich unter anderem auf eine Steuerreform und die Rückkehr zur Krankschreibung ab Tag 1 der Erkrankung geeinigt. Die Unzufriedenheit der Menschen in Deutschland mit der schwarz-roten Regierung und Kanzler Merz wächst. Das zeigt der ARD-Deutschland-Trend. Er wurde Anfang der Woche erhoben, also vor den Reformvorschlägen. Aus Berlin Markus Sambale.
3: 84% der Befragten sind unzufrieden mit der politischen Arbeit von Friedrich Merz. So schlecht wie er stand noch kein Bundeskanzler da in den vergangenen fast 30 Jahren. So lange wird der ARD-Deutschland-Trend schon erhoben. Die Zahlen belegen, wie schlecht die Stimmung ist und wie wichtig es umgekehrt aus Sicht der Regierung ist, eine Wende zu schaffen. Wie der Kanzler bekommt auch die schwarz-rote Bundesregierung insgesamt eine extrem schlechte Beurteilung. 86% sind mit der Arbeit der Bundesregierung nicht zufrieden.
1: US-Präsident Trump will mehrere geschützte Meeresgebiete für die Fischerei freigeben, seinen Angaben zufolge, um neue Jobs zu schaffen. Es geht unter anderem um das Fischen von Jakobsmuscheln im Atlantik. Umweltverbände befürchten Schäden durch den Fang der Muscheln, denn diese werden vom Meeresboden abgeschabt. Und noch ein Ergebnis der Fußball-WM in Nordamerika. Spanien hat 3:0 gegen Österreich gewonnen. Das Wetter für Deutschland. In der Nacht teils klar, teils wolkig, vereinzelt Regen. Die Tiefstwerte 17 bis 8 Grad. Tagsüber mal dichte Wolken, mal längere sonnige Phasen. Am meisten Sonne gibt es in Rheinland-Pfalz und im Saarland sowie in Teilen von Nordrhein-Westfalen, Hessen und Baden-Württemberg. Dazu maximal 19 Grad an den Küsten und 28 Grad entlang des Oberrheins. Die Zeit, es ist 3:03 Uhr.
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4: Die A7 Hamburg Richtung Hannover ist zwischen Maschener Kreuz A39 und Horster Dreieck wegen Bauarbeiten bis zum 17. Juli gesperrt. In Wilhelmshaven sind wegen einer Veranstaltung bis Sonntag ca. 22 Uhr zahlreiche Straßen gesperrt.
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5: Mit Ben Sträubel, und unser Bäcker hat nochmal die Chance in dieser Woche, mich in seine Backstube zu zerren. Wenn ich einen Song nicht erkenne, den er gleich spielen wird in unserem Bäcker-Musikquiz, dann muss ich eben nochmal backen. Ich war ja schon mal da. Ich weiß, welche Qualen das sind, da durchzuhalten, mich von ihm anschreien zu lassen. Dann kommt die ganze Familie, macht mich runter, wenn ich irgendwie mit dem Mehlkneten nicht nachkomme, Teigkneten. Und dachte ich schon, als ich da war, ich werde mich in diesem Mehlsilo einfach zum Schlafen hinlegen. Oder vielleicht auch zum Sterben. Ja, aber das wissen wir alles zu verhindern. Gleich erkenne ich nämlich den Song, den er spielt. Da spiele ich euch wertvolle Backwaren. Unser Bäcker-Musikquiz in 7 Minuten.
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0: Und dann sind wir in der Backstube von Eckhart Holland Kunz gerade gelandet mit dem Private Jet neben der Backstube nachhaltig. Guten Morgen, lieber Bäckermeister. Was lärmst du denn da?
3: Guten Morgen, Benny Bär. Ich habe jetzt alles umgedreht.
0: Ja.
3: Ich suche die Schildkröte.
0: Schildkröte? Achso, du hast eine Schildkröte zur Pflege gehabt, ne?
3: Ja, von meiner Nachbarin. Die ist übers Wochenende mal verrissen.
0: Und jetzt?
3: Und jetzt ist das Tier jetzt fort.
0: Das ist doch nicht dein Ernst. Du hast nicht aufgepasst.
3: Das Terrarium ist leer.
0: Ja, und war das nicht abgeschlossen, das Terrarium?
3: Nee, aber können die eigentlich hüpfen oder springen? Eigentlich nicht.
0: Naja, also ich habe keine Ahnung von Schildkröten, ehrlich gesagt. Ich weiß nur, dass ich bin sehr tierlieb und ich möchte, dass du dann jetzt die Backstube durchsuchst. Ansonsten, vielleicht gibt es ja jemanden, der in Meiningen hier zuhört. Dann schicke ich alle zu dir.
3: Schildkröten suchen.
0: Ja. Wie groß ist denn die Schildkröte?
3: Naja, so Handfläche. Handflächengröße.
0: Also nicht so eine riesen Meeresschildkröte, die dann einfach an die Tür klopft.
3: Nein. Eine.
0: Ich muss
3: noch mal schauen.
0: Ja, du guckst ein bisschen, also dann suchst du noch ein Instrument nebenbei oder ist unser Spiel gestorben dadurch?
3: Nein, auf keinen Fall.
0: Ja.
3: Da ja auch wieder Mehl durch die Straße von Hormuz fließen kann und mein Job gesichert ist, werde ich heute noch mal die Trumpet spielen.
0: Ja, okay. Das ist,
3: und
0: das
3: vielleicht
0: ist
3: schön. Schreckt ja mein Spiel auch den Turtle auf und dann wird alles gut.
0: Das kann natürlich sein, aber es werden da vielleicht auch sehr viele Menschen jetzt kommen, in die Backstube Schildkröten suchen. Hallo, habt ihr das gehört? Da hinten letzte Reihe in Meiningen.
3: Ja.
0: So, also noch zwei schöne Songs. Noah Kahn mit The Great Divide und Robbie Williams Forbidden Road. Und danach unser musikalisches Rätsel aus der Backstube. Au.

Forbidden Road. Robbie Williams. Portugal hat gegen Kroatien gewonnen. 2:1 Endstand. Das heißt, Kroatien muss nach Hause fahren. Die Tränen kullern über die zarten Wangen. Und Portugal spielt dann im Achtelfinale gegen Spanien am 6. Juli. Die Popnacht ist hier.

0: Noah Kahn und The Great Divide.
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0: Eckhard sucht in seiner Backstube immer noch eine Schildkröte, auf die er eigentlich hätte aufpassen sollen. Das ist wohl nicht geschehen. Hast du schon einen Hinweis?
3: Ich hab sie.
0: Echt?
3: Ja, Ich saß unterm Frost da drunter. Ich weiß aber immer noch nicht, wie sie aus ihrem Terrarium rausgeklettert ist.
0: Ja, das kann man ja vielleicht rausfinden, indem du das mal versuchst nachzustellen.
3: Ich werde jetzt eine Kamera installieren.
0: Sehr gute Idee.
3: Auf jeden Fall ist das Tier wieder da.
0: Freut mich. Oh. Das ist sehr beruhigend. Vor allen Dingen auch der große Shitstorm bleibt aus. Und die Menschen, die jetzt gerade schon auf dem Weg waren über die Hauptstraße in deine Backstube, die drehen jetzt um.
3: Ja, die dürfen wieder nach Hause fahren.
0: The Walking Dead in Meiningen.
3: Ja, unterwegs spricht einen kleinen Obelix.
0: Ja, also.
3: Gestern hatte ich Besuch von Petro. Petro hat einen schönen Song dagelassen. Ja. Er hat mich kritisiert. Zu wenig Songs in deutscher Sprache.
0: Gut.
3: Also, folgenden Song suche ich heute.

0: Da, da, da, da, da, da. Mhm. Ja, ja, ja.
1: Das war Beethovens 9.
0: Mhm. Also, ich habe da so eine Idee. Es könnte auch sein, dass dieser... Ich habe einen Telefonjoker. Hallo, hier ist die Popnacht. Wer ist denn da?
2: Ja, hier ist die Karin nochmal.
0: Karin,
2: das was von Nena sein?
0: Ja, das hätte ich auch gedacht.
2: Nein.
0: Weißt du auch, welcher Song von Nena, Karin?
2: Muss ich jetzt gerade noch ein bisschen überlegen.
0: Ja, aber alles ist gut. Wo kommst du her, Karin?
2: Ja, ich bin in Sondershausen.
0: Sondershausen, okay. Pass auf, jetzt geht der Himmel auf. Marlon Brando wirft ungefähr 44 Smartphones auf dich runter. Und ich danke dir. Ruf immer wieder an. Ruf immer wieder an, liebe Karin. Sehr gut. Also ich sage, das war Fragezeichen.
1: Ja, ich glaub's nicht.
0: Ja.
1: Oh weh.
0: Was bekommt der Erste, der in deine Backstube reinbrüllt? Schildkröte!
1: Nein, nicht Schildkröte, Popnacht.
0: Ja.
1: Ich habe hier leckere Cookies gemacht. Da gibt es heute 3 Stück zum Wochenende.
0: Wunderbar, schönes Wochenende.
1: Ja, bis nächste Woche.

Es ist 3:29 Uhr vor sich. Ein Pflasterstein liegt auf der A3 Nürnberg in Richtung Frankfurt. Zwischen Würzburg-Randersacker und Würzburg-Heidingsfeld liegt ein Pflasterstein, ein großer, auf der Fahrbahn. 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

0: Jason Mraz und The Remedy, ist 3.32 Uhr.
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2: Heute stellt sich eine Mischung aus zeitweise Sonne und im Verlauf einigen dicken Quellwolken ein. Dazu bilden sich einzelne Schauer. Die Temperatur steigt auf 18 bis 22 Grad. Es weht mäßiger bis frischer, an der Küste frischer bis starker und in Böen stürmischer Nordwestwind. Das Wochenende verläuft wolkenreich, wechselhaft und windig. Zeitweise kommt es zu Regenschauern, vereinzelt sind auch Gewitter möglich. Die Temperaturen bleiben mit maximal 19 bis 24 Grad recht verhalten.
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3: A29 Wilhelmshaven Richtung Oldenburg. Die Ausfahrt Oldenburg-Hafen ist wegen Bauarbeiten bis zum 10. Juli gesperrt. A29 Oldenburg Richtung Ahlhorner Heide. Die Einfahrt Oldenburg-Hafen ist wegen Bauarbeiten bis zum 10. Juli gesperrt. In Wilhelmshaven sind wegen einer Veranstaltung bis Sonntag ca. 22 Uhr zahlreiche Straßen gesperrt.
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0: Und die am meisten unterschätzte Höchsttemperatur in Grieben in Mecklenburg-Vorpommern, da werden es heute angenehme 20 Grad. Hier ist die Popnacht. Ich bin Ben Streubel.

Set. Und Alessia Cara, Stay in der Popnacht. Es ist 3.40 Uhr an der Gefahrenstelle von der A1 Hamburg in Richtung Bremen. Da liegt ein Tier auf der Fahrbahn zwischen Posthausen und Euthen. Und dann haben wir noch eine Gefahrenstelle, die ich aber gar nicht mehr nennen kann, weil ich gerade das Gerät, glaube ich, zerstört habe hier. Der Gerät. Doch, da ist es. Und zwar auf der A9 Nürnberg in Richtung Halle Leipzig. Ausfahrt Dittersdorf. Da steht ein defekter LKW auf der Fahrbahn. Ach ja, nach Il Civetto und Magst du wird es einen großen Auftritt geben von Jürgen, unserem Star im Keller. Jürgen aus Friedrichshafen, der hat seinen Job als Marketing-Mogul aus Mogulien an den Nagel gehängt und hat sich gesagt, ich möchte eigentlich nur auf Bühnen singen, möchte Menschen eine Freude machen. Und seine Cousine ist auch zu Besuch, die singt mit bei einer Version von Time After Time von Cyndi Lauper. Das hören wir gleich, was draus wurde nach Il

0: Hörst du mich auch, Il Civetto?
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0: Jürgen hat ein sehr schönes Kellerstudio eingerichtet in Friedrichshafen. Und wenn er aus dieser kleinen Luke rausguckt, dann sieht er sogar ein Hauch vom Bodensee, das motiviert ihn. Große Hits singt er noch ein bisschen größer und möchte irgendwann selbst auf den Bühnen stehen und die performen. Er hat sich heute mal mit seiner Cousine, die zu Besuch ist, an Time After Time rangemacht, an diesen kultischen Song von Cyndi Lauper. So klingt's in der Version von Jürgen.
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0: Sehr schön, romantisch.

Ein Trailer, ein kultischer Song, gefällig? Dann hier gefällig den hier. Nehmt den, take this, eat this. David Bowie, Modern Love in der Popnacht.

0: Tiana Spyro und Die on This Hill in der Pop-Nachbar. Das ist nicht wieder ein schöner Song. Ich liebe diesen Hit, auch schon öfter gehört, aber prägt sich doch ganz gut ein im Ohr und richtet dann auch noch was im Herzen an. Ach ja, wenn jemand diese Show verlässt, dann bekomme ich ja immer tierisch Ärger und das hat auch Uwe sofort erkannt. Hallo?
1: Ja, moin Benny, hier ist der Uwe aus Trochtersen. Ja. Heute ist nun wirklich mein letzter Arbeitstag.
0: Nein.
1: Und wie du Montag mal sagtest, da sehe ich jemanden an deinem Stuhl, wenn du einen Hörer verlierst.
0: Ja.
1: Ich habe dir adäquaten Ersatz besorgt in Form meiner Tochter, denn die geht auch Kondischicht. Die wird dann meinen Job übernehmen als Hörer. Also mach's gut. Tschüss.
0: Dankeschön, lieber Uwe. Also wir verabschieden dich natürlich mit einem virtuellen Feuerwerk in die Tagesschicht und begrüßen deine Tochter, die hat sich ausgesucht von One Republic. Stop and Stare.

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1: Um 4 Uhr mit Christine Beidt. Kanzler Merz hat Kritik an den geplanten Änderungen bei Krankschreibungen zurückgewiesen. Er sagte im Ersten, die Rückkehr zur Krankschreibung ab dem ersten Tag helfe, die hohen Krankenstände zu senken. Aus Berlin Dietrich Karl Meurer.
2: Die Regelung knüpfe an die Zeit

0: vor der Corona-Pandemie. Merz erläutert, Unternehmen könnten davon aber abweichen und eigene Vereinbarungen treffen. Für die Wirtschaft plant die Bundesregierung unter anderem weniger Bürokratie und Änderungen im Datenschutzrecht. Merz erwartet davon deutliche Vorteile für Unternehmen. Für das kommende Jahr strebt er wieder ein Wirtschaftswachstum von mehr als 1% an. Zudem kündigt Merz für den Herbst weitere Gespräche über eine Reform des Arbeitszeitrechts an.
1: Erfurt bereitet sich einen Tag vor dem AfD-Bundesparteitag auf eine Großdemonstration vor. Die Polizei rechnet mit Zehntausenden Demonstrierenden. Laut Stadtverwaltung sind mehr als 30 Versammlungen angemeldet. Die Stadt erwartet deshalb viele Verkehrsbehinderungen. In Südfrankreich müssen wegen der schweren Waldbrände immer mehr Menschen ihre Häuser und Unterkünfte verlassen. In Saint-Marie-la-Mer sind laut Feuerwehr rund 3000 Menschen in Sicherheit gebracht worden. Viele von ihnen wurden von Campingplätzen geholt. Dort haben die Flammen Dutzende Wohnmobile und Bungalows zerstört. Die Extremkletterer, die am Mittwoch auf das Empire State Building in New York geklettert waren, müssen juristische Konsequenzen fürchten. Die Staatsanwaltschaft hat das Paar angeklagt, unter anderem wegen rücksichtsloser Gefährdung und Einbruchs. Der Mann hatte seiner Partnerin einen Heiratsantrag auf dem Gebäude in mehr als 440 Metern Höhe gemacht. Bei der Fußball-WM in Nordamerika hat Kroatien das Achtelfinale verpasst. Obwohl die Kroaten in der 53. Minute in Führung gingen, verloren sie am Ende gegen Portugal mit 1:2. Florian Winkler berichtet.
2: Die Führung der Kroaten durch Perisic glich Cristiano Ronaldo per schmeichelhaftem Elfmeter aus. In der 4. Minute der Nachspielzeit traf dann Ramos per Kopf zum 2:1. Die Partie schien entschieden, doch es blieb eine Nervenschlacht. Traumatisch dürfte für die Kroaten sein, dass der vermeintliche Ausgleichstreffer in der 13. Minute der Nachspielzeit aufgrund einer Abseitsstellung, die per Videobeweis lange überprüft wurde, nicht zählte. Die Portugiesen am Ende die glücklichen Sieger, die im WM-Achtelfinale am 6. Juli auf Spanien treffen.
1: Die Spanier hatten sich zuvor mit einem 3:0-Sieg gegen Österreich fürs Achtelfinale qualifiziert. Das Wetter für Deutschland. Die Tiefstwerte liegen am Morgen zwischen 17 und 8 Grad. Tagsüber mal dichte Wolken, mal längere Zeit Sonne. Am meisten Sonne gibt es in Rheinland-Pfalz und im Saarland sowie in Teilen von Nordrhein-Westfalen, Hessen und Baden-Württemberg. Im Norden örtlich Schauer, dazu maximal 19 Grad an den Küsten und 28 Grad entlang des Oberrheins. Die Zeit 4:03 Uhr.
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4: Vorsicht bitte auf der A1 Hamburg Richtung Bremen. Zwischen Posthausen und Euten liegt ein Tier auf der Fahrbahn. Die A7 Hamburg Richtung Hannover ist zwischen Maschener Kreuz A39 und Horster Dreieck wegen Bauarbeiten bis zum 17. Juli gesperrt. A29 Wilhelmshaven Richtung Oldenburg. Die Ausfahrt Oldenburg-Hafen ist wegen Bauarbeiten bis zum 10. Juli gesperrt. In Wilhelmshaven sind wegen einer Veranstaltung bis Sonntag ca. 22 Uhr zahlreiche Straßen gesperrt.
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5: Mit Ben Sträubel. Da haben wir noch ein letztes Popnacht-Package, bevor das Wochenende dann naht. Und das ist ein sehr großes Paket, das neben meinem rechten Fuß steht noch. Eure Adresse wird gleich ausgefüllt auf dem Etikett. Und vorher spielen wir noch ein bisschen. Es geht um eine Band, die ihr erkennen dürft. Der Sänger dieser Band hat heute Geburtstag und da kommen wir dann in 7 Minuten zu.
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2: 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Ich komme gleich zu dieser Aufgabe im Leierkasten. Wir haben noch eine Gefahrenstelle an Falschfahrer auf der A7 Hannover-Kassel. Zwischen Rastplatz an der Alpe und Derneburg-Salzgitter kommt ein Fahrzeug entgegen an Falschfahrer. Bitte äußerst rechts fahren, nicht überholen. Wir melden uns, wenn die Gefahr vorüber ist. Auf der A7 Hannover-Kassel zwischen Rastplatz an der Alpe und Derneburg-Salzgitter kommt ein Fahrzeug entgegen an Falschfahrer. Bitte in beiden Richtungen vorsichtig fahren. So. Also, es geht um ein Geburtstagskind. Heute hat Vince Clarke Geburtstag. Vincent John Martin ist ein Musiker, ein Sänger vor allen Dingen auch. Der hat bei Depeche Mode mitgemacht, Yazoo, und ist Mitglied auch einer Band. Hier hört ihr ihn jetzt singen. Wenn ihr mir sagt, welche Band das ist, dann bekommt ihr ein Popnacht-Package. Wir machen das mal so rum. Ja? Wer ist denn das hier? Welche Band? Ah, erkennt ihr sie? Ich habe einen Stromschlag bekommen.

von Taylor Swift war das hier in der Popnacht. Es ist jetzt 4.17 Uhr, Vorsicht auf der A14 Leipzig in Richtung Nossen. Da steht ein defekter LKW auf der Fahrbahn zwischen Nossen Nord und Nossen Ost.

0: Gerade um 4.20 Uhr nach einer harten Nacht geht das noch. Der
1: Leierkasten.
0: Welcher Song steckt denn hier drin, beziehungsweise also welche Band? Heute hat Vince Clark Geburtstag. Der Sänger auch dieser Band, aber wie heißt die? Marion aus Meerbeck. Guten Morgen, Marion. Lass mal hören, wen hast du denn erkannt?
2: Ja, guten Morgen. Ich habe Erasure erkannt.
0: Aha. Das ist wohl so. Also, Happy Birthday, Vince Clark, und Erasure ist vollkommen richtig. Du bekommst das letzte Popnacht-Package, das ich poliere. Ich schreibe also auf dieses große Paket dann mal deine Adresse gleich drauf. Du trägst Zeitungen aus, ne? In Meerbeck?
2: Ja. Post und Zeitungen.
0: Und bist du gut vorangekommen bisher?
2: Ja, bin so auf der letzten Hälfte. Also die Leute bekommen pünktlich ihre Zeitung.
0: Eine entspannte, laue Nacht. Und wenn du das nachts so gemacht hast in den vergangenen Nächten, das war teilweise auch anstrengend, ne? Weil es dann überhaupt nicht abgekühlt hat, ne?
2: Ja, obwohl ich es dann sicherlich besser habe, noch in der Nacht zu arbeiten, als die Leute, die tagsüber bei der Hitze arbeiten mussten.
0: Dürfen wir Nachtmenschen natürlich dann tagsüber bei Sonne schlafen, ist auch nicht immer so leicht. Muss man auch gucken, wie man das hinkriegt. Marion, wenn du nach Hause kommst, da gibt es Robby, Hildegard und Axel. Wer freut sich am meisten über dich?
2: Eigentlich alle drei. Mein Mann jetzt ist, der ist leider unterwegs, den grüße ich hiermit. Der ist auf dem Weg nach Berlin. Der ist heute als Kraftfahrer. Und ja, und meine beiden Hunde, die übrigens gerade hinter mir sitzen, weil die durften heute früh mit.
0: Ach, das ist aber schön. Siehst du, da ist ja dein Mann ganz beruhigt, ne? Dass es eben nur die beiden sind, die sich freuen dann und auch mit dabei sind. Also, dann würde ich mal sagen, kommst du gut wieder nach Hause, fütter die Hunde. Nicht vergessen, ja, die müssen gestreichelt werden, gefüttert, mit ins Bett genommen und alles ist in Ordnung.
2: Ja, Benni, schön, dass ich mal durchgekommen bin und mach so weiter. Ich freue mich immer, wenn du früh dran bist.
0: Mir bleibt nichts anderes übrig. Sparschwein ist leer und Kühlschrank auch, ja? Tschüss.
2: Alles klar, bis dann. Tschüss.

0: neuer Hit ist das von Ellie Goulding. Black Prada Dress. Hier ist die Popnacht.
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wenn sie tanzt, ist sie woanders. Das macht mir auch ein bisschen Angst. Ich möchte gar nicht um 4.29 Uhr mich in einem psychischen Ausnahmezustand befinden. Wir haben eine Gefahrenstelle von der A3 Köln Richtung Frankfurt. Da liegen Gegenstände rum, die nicht auf die Autobahn gehören, zwischen Limburg Süd und Bad Camberg. Hier ist ein Hit von den Glass Animals in der Popnacht.

0: Heat Waves, es ist 4.32 Uhr.
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9: Heute stellt sich eine Mischung aus zeitweise Sonne und im Verlauf einigen dicken Quellwolken ein. Dazu bilden sich einzelne Schauer. Die Temperatur steigt auf 18 bis 22 Grad mit den höchsten Werten im südlichen Binnenland. Es weht mäßiger bis frischer, an der Küste frischer bis starker und in Böen stürmischer Nordwestwind. Das Wochenende verläuft wolkenreich, wechselhaft und windig. Zeitweise kommt es zu Regenschauern, vereinzelt sind auch Gewitter möglich. Die Temperaturen bleiben mit maximal 19 bis 24 Grad recht verhalten.
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10: Die A7 Hamburg Richtung Hannover ist zwischen Maschener Kreuz A39 und Horster Dreieck wegen Bauarbeiten bis zum 17. Juli gesperrt. In Wilhelmshaven sind wegen einer Veranstaltung bis Sonntag ca. 22 Uhr zahlreiche Straßen gesperrt.
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0: Und die am meisten unterschätzte Höchsttemperatur heute in Deutschland in Rothenfels. In Bayern werden es 24 Grad. Hier ist die Popnacht. Ich bin Ben Streunel.

Es ist 4.37 Uhr, eine Entwarnung für die A7 Hannover-Kassel. Da ist kein Falschfahrer mehr unterwegs zwischen Rastplatz an der Alpe und Derneburg-Salzgitter. Eine gute Fahrt mit der Popnacht und Rihanna.

0: und Te Amo. Hier ist die Popnacht. Wenn man so kurz vor seinem Geburtstag steht, dann hat man die Entscheidung zu treffen, feiert man ihn groß oder begeht man ihn nur, weil man keine 37 werden wollte, so wie Marc. Hallo Marc, guten Morgen.
1: Guten Morgen.
0: Ja, aber es ist ein cooler Geburtstag, 37, hier alles in Ordnung. Und du feierst heute Nacht dann, ne? Also der kommende Nacht.
1: So die genau, richtig.
0: Die Vorparty im Kopf schon. Was bereitest du vor jetzt noch in den nächsten Stunden? Du hast geschrieben, eine Menge ist zu tun.
1: Ja, so ein bisschen natürlich im Haushalt, aber dann den Grill vorbereiten und meinen Räucherofen.
0: Ja.
1: Weil ich dann meine Familie mit ein paar Sachen vom Räucherofen verwöhnen werde. Da freuen sie sich schon immer drauf. Und ja, dann gibt es ein bisschen Vorbereitungsarbeiten.
0: Wie viele Leute kommen denn?
1: Ich glaube 13.
0: Und die Nachbarn hast du? Hast du Nachbarn oder ist Alleinlage?
1: Nee, wir haben Nachbarn, aber ja, ich denke, dass sie später auch immer mal zustoßen werden.
0: Ich denke mal, weil das Wort heißt ja Räucherofen, ja, der Trigger der Nachbarn sozusagen. Wenn man sowas zu Hause hat, dann kann es doch durchaus sein, dass der Nachbar flucht, oder?
1: Wenn ja, das Ding fluchen nicht, ich glaube, die freuen sich dann auch eher, weil meistens, wenn ich den anmache, dann klingt ein paar Minuten später schon bei mir eine Haustür und dann wird gefragt, ob man vorbeikommen kann.
0: Naja, gut, wenn das so ist, also ich hab einen sehr aggressiven Nachbarn, der hat also so Ventilatoren gekauft und bläst das dann zu mir zurück. Ich habe mir auch so einen Räuchergrill gekauft, da kann man so Patties oder irgendwie sind so kleine Holzschnipsel, die schmeißt man da
1: Patties,
0: rein.
1: Patties, ja.
0: Es ist elektrisch, weißt du?
1: So. Ja.
0: Und dann geht man auf Smoken, drückt man auf so eine Flamme und dann qualmt der ohne Ende. Also man denkt, es ist wieder ein Kamin zugelassen in der Innenstadt und dann geht das so und richtig schön verbrannt riecht. Das ist eine Freude. Aber zieht eben auch direkt beim Nachbarn ins Schlafzimmer.
1: Ja, das kann ich dann verstehen, dass man das nicht so toll findet.
0: Ja,
1: bei mir steht da relativ weit im Garten rein und dann geht's eigentlich noch. Ja. Also nicht direkt irgendwo am Haus.
0: Ich finde, früher haben wir das Weihrauch genannt, als ich Messdiener war. Da war das eben was Wertvolles. Man muss es nur ordentlich benennen und das muss man dem Nachbarn dann so verkaufen. Wenn das dann glaubt, dann ist alles in Ordnung. Ja, aber ich meine, ich habe das damals ja auch geglaubt mit dem Weihrauch. Insofern ist alles in Ordnung. Ich wünsche dir jetzt eine gute Fahrt nach Hause. Ich spiele deinen Lieblingssong noch und dann schon mal im Vorfeld darf man ja nicht gratulieren. Ich würde mich da nicht dran halten. Also ich gebe dir einen guten Schub mit, ja?
1: Super, ich danke dir.
0: Ciao.

it's Katy Perry. Habt ihr noch was für die letzte Amtshandlung? Dann gerne eine WhatsApp schicken. 07221 2011 oder mal durchklingeln. 07221 2011 für die letzte Amtshandlung gleich.

0: Fire, Gentleman und Michael Patrick Kellys neuer Hit. So, ich pack zusammen, das ist ja schon 5 vor 5. Lotus-Taste abgeklemmt, Schuhe habe ich angezogen. Jessie aus Wildeshausen, die hat im Freien übernachtet, zählt ihre Mückenstiche, ist bei 17 angekommen, würde gerne diesen Song hören, der passt so ein bisschen. KI, was machst du denn?
1: Nach Hause.
0: Oh, sorry. Da komme ich mit. Das war die Popnacht. Mein Name ist Ben Streubel. Ein schönes Leben in Deutschland. Schönes Wochenende.

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1: Um 5 Uhr mit Christine Beitsch. SPD-Chef Klingbeil hat die Reformpläne der Regierung gegen Kritik verteidigt, zum Beispiel beim Thema Krankschreibungen. Der Koalitionsausschuss hatte sich vorgestern darauf geeinigt, dass eine Arbeitsunfähigkeitsbescheinigung in Zukunft ab dem ersten Tag der Erkrankung verpflichtend sein soll. Klingbeil sprach im ZDF-Heute-Journal von einem Kompromiss.
2: Die Gesundheitsministerin hat schon erklärt, natürlich müssen wir das jetzt so machen, dass niemand krank zur Arbeit geht. Also da wird man jetzt gute pragmatische Lösung finden müssen. Und das war jetzt gestern eine Grundsatzeinigung im Koalitionsausschuss. Niemand ist überrascht, wenn ich sage, das war jetzt kein Thema, was wir da reingetragen haben in den Koalitionsausschuss als SPD. Aber es gehört zu den Kompromissen dazu. Und jetzt geht es darum, dass das Ganze pragmatisch umgesetzt wird. Aber das werden wir hinbekommen.
1: Auch Kanzler Merz hat Kritik an den Plänen zurückgewiesen. Der CDU-Chef sagte im Ersten, die Rückkehr zur Krankschreibung ab dem ersten Tag solle die hohen

0: Krankenstände senken. Tausende Beschäftigte von Mercedes-Benz wollen heute in mehreren deutschen Städten gegen den Sparkurs des Autobauers protestieren. Die IG Metall teilte mit, so wolle man unter anderem die 35-Stunden-Woche verteidigen, sowie Arbeitsplätze und Standorte in Deutschland. Aus Stuttgart, Geli Hensoldt.
1: Der Mercedes-Vorstand will die Arbeitskosten senken und hat eine Verlängerung der Wochenarbeitszeit ohne Lohnausgleich ins Spiel gebracht. Dies sei der direkteste und fairste Weg, damit die Arbeitsstunde günstiger werde, heißt es in einem vor wenigen Tagen verschickten Schreiben an die Beschäftigten. Mercedes-Betriebsratschef Lümali dagegen erklärte, es sei einfallslos und ein falsches Signal, die Debatte über die Zukunft von Mercedes auf dem Rücken der Beschäftigten zu führen. Stattdessen müsse es um Innovationen und Investitionen gehen und auch um verlässliche politische Rahmenbedingungen.
0: In Südfrankreich müssen wegen der schweren Waldbrände immer mehr Menschen ihre Häuser und Unterkünfte verlassen. In Saint-Marie-la-Mer sind laut Feuerwehr rund 3000 Menschen in Sicherheit gebracht worden. Viele von ihnen wurden von Campingplätzen geholt. Dort haben die Flammen Dutzende Wohnmobile und Bungalows zerstört. Spanien und Portugal stehen im Achtelfinale der Fußball-WM in Nordamerika und treffen dabei am Montag aufeinander. Die Spanier haben sich am späten Abend durch einen 3:0-Sieg gegen Österreich für die Runde der besten 16 qualifiziert. Portugal gewann in der Nacht 2:1 gegen Kroatien. Das waren die Nachrichten mit Christine Beidt.
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3: Gleich ist es 5:03 und da haben wir was für Wilhelmshaven. Wegen der Veranstaltung ist bis Sonntag ungefähr 22 Uhr ganz vieles gesperrt in der Innenstadt. Und ansonsten Blitzer jetzt wahrscheinlich noch nicht, oder?
4: Nee, Blitzer sind noch keine gemeldet. Wenn ihr einen seht, dann ruft gerne an 0421 246 666. Gute Fahrt.
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5: Wilhelmshaven. Das Wochenende an der Jade.
3: An der Jade,
5: da
3: ganz genau.
5: Da war ich schon mal auf einem Großsegler, das war richtig toll.
3: Geil, ich wäre jetzt auch gerne auf einem Großsegler. Aber noch lieber bin ich hier mit euch in der Bremen 4 Morgenshow. Im Krähennest heute hier im Ausguck bin ich und check die Lage für euch. Elisa Knöckel ist am Start.
5: Ja, guten Morgen.
3: Ike Pauli.
5: Hallo.
3: In den 4 News ab jetzt Jana Kreuz.
6: Morgen.
3: Und ich bin Malte Jansen. Moin. Der Klabautermann.

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U2 auf Bremen 4 am Freitagmorgen. Und dieser Freitag, der wird ja ähnlich wie gestern, denn es gibt Sonne und Wolken, ein paar Schauer, aber nur einzelne Schauer. Das Ganze bei maximal 18 bis 22 Grad. Okay, ist ein bisschen kühler als gestern. Und es wird wieder windig bis stürmisch. Das Ganze liegt an Tief Zoe, das gerade dafür sorgt, dass wir hier dieses Wetter haben, was wir haben. Temperaturen im Moment Bremen und Großenkneten 13 Grad, Bremerhaven 16, Oldenburg auch 13 und Nordenham 15. Hier ist Bremen 4, 5:16 Uhr haben wir es jetzt. Moin.

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1: Wir haben gerade in Bremen und Oldenburg 13 Grad, in Bremerhaven 15, Rothenburg und Friesoythe 12 Grad. Heute packen wir nochmal 10 Grad drauf, dann haben wir die Höchstwerte. Es kann nämlich raufgehen auf bis zu 22 Grad in Bremen-Vierland. Dazu eine Mischung aus Sonne und Wolken und nur einzelne Schauer heute.
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2: Oh, da bin ich. Guten Morgen.
1: Da bist du.
2: Bundeskanzler Friedrich Merz hat die geplanten Änderungen bei Krankschreibungen verteidigt. In der ARD hat er gesagt, die Rückkehr zur Krankschreibung ab dem ersten Tag helfe, die hohen Krankenstände zu senken. Die Regelung knüpfe an die Zeit vor der Corona-Pandemie an. Unternehmen könnten aber eigene Vereinbarungen treffen. Wegen schweren Waldbränden in Südfrankreich müssen immer mehr Menschen ihre Häuser und Unterkünfte verlassen. Nachdem in Sainte-Marie-la-Mer ein neues Feuer ausgebrochen war, mussten fast 3000 Menschen in Sicherheit gebracht werden. Ungefähr die Hälfte der Betroffenen wurde von Campingplätzen geholt, wo etliche Wohnmobile und auch Bungalows durch die Flammen zerstört wurden. Europameister Spanien steht im Achtelfinale der Fußball-Weltmeisterschaft. Die Spanier haben gegen Österreich mit 3:0 gewonnen. In der Nacht konnte sich Portugal im kanadischen Toronto gegen Kroatien durchsetzen mit einem 2:1. Bedeutet, Spanien und Portugal treffen im Achtelfinale aufeinander. Und ausführliche 4-News gibt's um 6.
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1: Jetzt ist es 6:02. Da haben wir was für Wilhelmshaven. Wegen des Wochenendes an der Jade sind in der Wilhelmshavener City bis Sonntag ungefähr 22 Uhr viele Straßen gesperrt.
3: Blitze habt ihr noch keine gemeldet. Wenn ihr einen seht, ruft gerne an 0421 246 666. Gute Fahrt.
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1: Hallo zusammen, da sind wir. Hier ist für euch Elisa Knöckel.
3: Guten Morgen.
1: Ike Pauli.
3: Guten Morgen.
1: Jana Kreuz.
2: Morgen.
1: Und Malte Jansen. Moin, schönen Freitag.
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1: Elisa, sag nochmal, was gehört da alles dazu? Ich konnte mir das nicht merken.
2: Naja, jetzt pass mal auf. Das ist freier Eintritt für 4 Personen in das Heidepark-Resort in Soltau, die Highswing-Schaukel im Bremerhaven. Weiß ich nicht, seid ihr da dabei?
1: Nein.
0: Ich freue mich für alle, die das machen, aber ich mit meiner Höhenangst, ich habe da ein bisschen Respekt
2: vor. Irre, geil. Dann vielleicht der Klettergarten Wipfelstürmer in Stur, aber auch Höhenangst vielleicht ein bisschen schwierig für dich dann, Malte.
0: Ja, könnte
2: aber
0: sein.
2: Dann das Klimahaus in Bremerhaven. Das war für dich.
0: Ja, auf jeden Fall. Also, aber ich weiß, dass für viele von euch alle 4 Sachen auf jeden Fall
2: ich
0: das Richtige
2: geil.
0: Ist.
2: Ja?
0: Ja. Ich würde das leider nicht mitspielen, Elisa.
2: Schade.
0: Tut mir leid. Aber ihr könnt gewinnen, diesen Ferienpass für 4 Personen insgesamt. Da könnt ihr alle 4 Attraktionen, die wir gerade aufgezählt haben, in den Ferien besuchen.
1: Ja, mega gut. Also bester Preis, den man sich eigentlich für die Ferien vorstellen kann. Wir drücken euch die Daumen und gespielt wird, naja, so.
0: Kurz nach 7.
1: Oh, genau. Ich habe gerade auf die Uhr geguckt. In über einer Stunde.
2: Ach, Mathe jetzt.
0: Ja. Genau, denn jetzt haben wir es 7 Minuten vor 6. Hier ist Bremen 4 mit Dasher.

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1: Das wird heute, naja, vielleicht nicht ganz so warm wie gestern, aber ich finde 22 Grad auch schon ganz cool. Das sind heute die Höchstwerte. Davon haben wir jetzt gerade so 12 Grad in Kloppenburg erreicht. In Bremen und Großenkneten 13 Grad und in Bremerhaven haben wir schon 15. Tief Zoe sorgt heute für Sonne, aber auch Wolken. Dafür kommen heute nur einzelne Schauer runter.
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1: Mit Jana Kreuz. Bundeskanzler Friedrich Merz hat das geplante Reformpaket verteidigt.
2: Genau, was Krankschreibungen ab dem ersten Tag angeht, meinte er, das Ganze sei nicht neu. Dann wurden bis jetzt 3000 Menschen in Südfrankreich wegen Waldbränden in Sicherheit gebracht. Und Spanien hat es ins Achtelfinale der Fußball-WM geschafft.

0: Bundeskanzler Friedrich Merz hat die geplanten Änderungen bei Krankschreibungen und die Steuerreform der Koalition verteidigt. Ärzte, Gewerkschaften, Opposition und Wirtschaftsverbände haben das vorgestellte Reformpaket teilweise scharf kritisiert. Einzelheiten dazu von Dietrich Karl Meurer.
1: Bundeskanzler Friedrich Merz weist die Kritik zurück. In der ARD-Sendung Brennpunkt sagt der CDU-Chef, die Rückkehr zur Krankschreibung ab dem ersten Krankheitstag helfe, die hohen Krankenstände in Deutschland zu senken. Die Regelung knüpfe an die Zeit vor der Corona-Pandemie. Merz erläutert, Unternehmen könnten davon aber abweichen und eigene Vereinbarungen treffen. Ein weiterer Baustein des Reformpakets ist die Steuerreform. Die schwarz-rote Koalition will Menschen mit kleinen und mittleren Einkommen entlasten. Eine Familie mit 2 Kindern und 60.000 Euro Einkommen spare dadurch rund 600 Euro im Jahr.
0: Wegen schweren Waldbränden in Südfrankreich müssen immer mehr Menschen ihre Häuser und Unterkünfte verlassen. Nachdem in Sainte-Marie-la-Mer ein neues Feuer ausgebrochen war, mussten fast 3.000 Menschen in Sicherheit gebracht werden. Ungefähr die Hälfte der Betroffenen wurde von Campingplätzen geholt, wo etliche Wohnmobile und auch Bungalows durch die Flammen zerstört wurden. Hunderte Einsatzkräfte kämpfen nach Behördenangaben aktuell gegen die Flammen. Nach den abgewiesenen Klagen gegen den Ausbildungsfonds sieht Arbeitssenatorin Claudia Schilling den Bremer Weg bestätigt. Der Fonds werde ein wichtiges Instrument bleiben, um nachhaltig für ausreichend Fachkräfte zu sorgen. Die Bremer Handelskammer geht währenddessen davon aus, dass die Sache noch vor dem Bundesverwaltungsgericht landet. Dazu Emmy Thoma aus der Regionalredaktion Buten und Binnen.
2: Durch die Abgabe an den Ausbildungsfonds würden Bremer Unternehmen ungleich behandelt, etwa im Gegensatz zu Unternehmen aus Niedersachsen, sagt der Hauptgeschäftsführer der Bremer Handelskammer Matthias Fonger. Unter anderem deshalb hält es Fonger auch nach der Entscheidung des Bremer Verwaltungsgerichts für notwendig, die Abgabe weiter anzufechten. Er geht fest davon aus, dass Bremer Unternehmen vor das Bundesverwaltungsgericht in Leipzig ziehen werden. Insgesamt hatten mehr als 440 Bremer Unternehmen gegen die Abgabe an den Ausbildungsfonds geklagt, darunter auch Mercedes, Airbus und Froster.
0: Europameister Spanien steht im Achtelfinale der Fußball-Weltmeisterschaft. Die Spanier haben gegen Österreich mit 3:0 gewonnen. In der Nacht konnte sich Portugal im kanadischen Toronto gegen Kroatien durchsetzen mit einem 2:1. Bedeutet, Spanien und Portugal treffen im Achtelfinale aufeinander. Und die nächsten 4 News gibt's um 6:30.
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4: 6:04 haben wir es im Moment. Da haben wir noch keine großen Staus. Aber in Wilhelmshaven läuft ja das Wochenende an der Jade. Und deswegen sind bis Sonntag viele Straßen gesperrt.
5: Blitze habt ihr noch keine gemeldet. Wenn ihr einen seht, ruft an unter der 0421 246 666. Gute Fahrt.
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4: Freitagmorgen. Es ist schon wieder Freitag. Das kann doch nicht wahr sein, oder?
6: Irre.
4: Dass die Woche so schnell rumgeht.
5: Es ist aber warm, Alter.
4: Ist ja auch viel passiert. Deutschland ist rausgeflogen bei der WM.
5: Das ist nicht mehr so heiß.
4: So.
5: Das haben wir auch schon hinter uns gebracht.
6: Stimmt.
4: Ferien sind losgegangen.
5: Das stimmt, ja.
4: Mann,
5: ja.
4: Was für eine Woche, Leute.
5: Wirklich.
4: Für euch am Start, Elisa Knöckel.
5: Guten Morgen.
4: Ike Pauli.
5: Hallo.
4: Jana Kreuz.
5: Morgen.
4: Und Malte Jansen. Moin.
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0: ist nicht genug. Ach nee, Without You von Usher und David Guetta auf Bremen 4, 11 nach 6. So, Freiburg, Leipzig, Köln, Augsburg und Dortmund. Das sind die ersten 5 Gegner von Werder Bremen in der neuen Bundesliga-Saison. Oh,
1: ich sag mal, das ist ein interessanter Auftakt. Das sagt auf jeden Fall auch, habe ich einfach mal nachgelabert, Bremens Sportdirektor Peter Niemeyer, der sich gegen Freiburg aber ganz besonders auf einen, gar nicht mal so alten Bekannten freut.
2: Ich freue mich natürlich, Nio wiederzusehen. Und trotzdem ist es natürlich schon auch ein knackiges Anfangsprogramm, wenn man dann die Phase sieht bis zur Länderspielpause. Mit Leipzig, mit Dortmund und Freiburg natürlich dann auch alles ambitionierte Mannschaften, gegen die wir dann sofort am Anfang ran dürfen.
1: Hatte ich gar nicht mehr so auf dem Schirm. Ne? Mio Backhaus ist ja zu Freiburg gewechselt. Ja. Den sehen wir dann gleich im ersten Spiel.
0: Genau, in Freiburg. Allerdings dann genau im falschen Tor sozusagen.
1: Im falschen Tor, ja. Ende August.
0: Und ganz wichtig sind wir für alle Werder-Fans und auch HSV-Fans zu wissen, wann ist das Nordderby? Und das können wir schon mal sagen. Das erste Nordderby in der Hinrunde findet in Bremen statt, im Weserstadion. Und zwar ist es am Wochenende 21. 22. November. Das genaue Datum wird ja noch festgelegt.
1: Schon mal dick grün-weiß im Kalender anschreiben, ja. Nicht blau-weiß.
0: Einige auch blau-weiß bestimmt, die uns jetzt hören. Sind ja auch viele HSV-Fans hier. Hier sind die 4 am Morgen, 13 Minuten nach 6, jetzt mit Ava Max.

gutes präliminale Wetter heute, denn es bleibt meistens trocken. Wenn es ein paar Schauer gibt, dann nur einzeln und auch längst nicht überall im Bremen-Vierland. Also es gibt auch viele Orte, wo es heute ganz trocken bleibt. Dazu auch angenehme 22 Grad. So, die Range ist heute so zwischen 18 und 22 Grad tagsüber. Jetzt gerade haben wir in Bremen 13 Grad, Diepholz 12, Nordenham 14 und Bremerhaven 15 Grad. Dazu heute so ein Mix aus Sonne und Wolken. Hier sind die 4 am Morgen am Freitag. Jetzt mit Musik von Juanes, La Camisa Negra, auf Bremen 4, 6:16 Uhr haben wir es.

0: Punto.
1: So, wir sind uns ja in allem einig, was Spaghetti-Eis angeht.
2: Ja,
1: finden wir
2: geil.
1: Alle geil, ne?
2: Ja. Ja.
1: Würden wir alle gerne essen.
2: Ja.
1: Jetzt auch schon.
2: Ja.
1: Finden wir super.
2: Ja.
1: Jetzt kommt aber ein Typ um die Ecke aus Karlsruhe, der hat da eine Eisdiele, Giuseppe Cimino. Und der sagt, ich habe eine neue Sorte Spaghetti-Eis.
2: Mhm.
1: Ich würde sagen, es ist verschlimmbessert, aber ich will wissen, was ihr dazu sagt. Der hat nämlich Spaghetti-Eis mit wirklich al dente gekochten Nudeln gemischt. Das heißt, du hast also ein Spaghetti-Eis, Vanille-Eis, Kirschblüten-Holundersoße und da als Topping und auch so ein bisschen reingemixt sind dann echte Nudeln.
2: Nee, das ist ja Quatsch.
1: Ja,
2: das ist ja Quatsch.
3: Das würde auch mein haptisches Gefühl im Mund stören, wenn ich jetzt, wenn meine Zunge und mein Gaumen mit Eis rechnet, was so weich ist, und dann kommt so eine al dente Nudel dazwischen auf einmal rein.
2: Ja, aber es gibt ja schon Leute, die Nudeln auch süß essen, so mit Zimt und Zucker,
1: genau,
2: und sowas.
1: Er sagt,
2: und dann kannst
1: ist,
2: du, ja, kann man schon machen, ne? Aber also ich hätte lieber gerne klassisches Spaghetti-Eis.
3: Ich würde es, glaube ich, mal gerne probieren. Also ich glaube, dann könnte ich mir ein Bild machen. Aber jetzt, also im Vorfeld würde ich auch sagen, so, nee.
1: Mhm.
2: Muss aber nicht sein.
1: Ja, ich probiere das, glaube ich, auch gar nicht. Aber alle reden drüber.
2: So.
3: Kann man auch selbst machen, vielleicht zu Hause, oder? Ein paar Nudeln kochen.
2: Oder auch nicht halt.
1: Aber sie müssen wirklich al dente sein, weil er sagt, das ist das Beste, wenn da dieser Crunch so noch ist. Und dann hast du quasi ein Hauptgericht mit Dessert.
3: Vielleicht gehe ich am Wochenende noch einen Schritt weiter und mache Ravioli mit Eis.
1: Sag mal, du Perversling.

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1: Im Moment haben wir in Bremen und Oldenburg 13 Grad, Habstedt auch 13, Bremerhaven 15 Grad. Es kann heute ein paar Schauer geben, vielleicht nicht so viele wie gestern. Die Sonne kommt auch durch. Ihr wisst, was ich meine. Ansonsten sind Wechsel aus Sonne und Wolken heute.
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2: Guten Morgen. Bundeskanzler Friedrich Merz hat die geplanten Änderungen bei Krankschreibungen verteidigt. In der ARD hat er gesagt, die Rückkehr zur Krankschreibung ab dem ersten Tag helfe, die hohen Krankenstände zu senken. Die Regelung knüpfe an die Zeit vor der Corona-Pandemie an. Unternehmen könnten aber eigene Vereinbarungen treffen. Wegen schweren Waldbränden in Südfrankreich müssen immer mehr Menschen ihre Häuser und Unterkünfte verlassen. Nachdem in Sainte-Marie-la-Mer ein neues Feuer ausgebrochen war, mussten fast 3000 Menschen in Sicherheit gebracht werden. Ungefähr die Hälfte der Betroffenen wurde von Campingplätzen geholt, wo etliche Wohnmobile und auch Bungalows durch die Flammen zerstört wurden. Europameister Spanien steht im Achtelfinale der Fußball-Weltmeisterschaft. Die Spanier haben gegen Österreich mit 3:0 gewonnen. In der Nacht konnte sich Portugal im kanadischen Toronto gegen Kroatien durchsetzen mit einem 2:1. Bedeutet, Spanien und Portugal treffen im Achtelfinale aufeinander. Und ausführliche 4 News gibt's um 7.
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1: Jetzt ist es 6:58. In Wilhelmshaven läuft das Wochenende an der Jade und deswegen sind bis Sonntagabend ungefähr 22 Uhr hier viele Straßen gesperrt.
3: Blitze habt ihr noch keine gemeldet. Wenn ihr einen seht, ruft gerne an 0421 246 666. Gute Fahrt.
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1: Moin zusammen, schönen Freitag wünschen euch Elisa Knöckel.
3: Guten Morgen.
1: Ike Pauli.
3: Moin.
1: Jana Kreuz.
3: Morgen.
1: Und Malte Jansen. Hello.
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1: Mehr Drama geht nicht, ne? I just wanna dive. 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BTS auf Bremen 4. So Leute, einige von euch fahren jetzt ja vielleicht demnächst in den Urlaub und deswegen die wichtigste Frage vorab. Wohin geht die Reise natürlich?
2: Ja.
1: Und danach kommt dann schon ganz schnell die Frage, die Bude zu Hause vor dem Urlaub nochmal ordentlich aufräumen oder erst nach dem Urlaub?
3: Ganz klarer Fall, vorher aufräumen, sonst stressige Rückkehr. Und dann ist der Urlaubseffekt direkt wieder im Arsch. Vorher alles blitzblank und nochmal irgendwie in Ruhe in jeder Ecke und so. Und dann bin ich immer ein bisschen am Rennen, egal ob es Zug oder Flug ist. Aber vorher blank machen. Und wenn ich zurückkomme, dann will ich mich direkt aufs Sofa hauen und nicht erstmal über meine ganze Scheiße stolpern.
2: Ja, sagt Marcel aus Bremen-Wolpmarshausen. Ja.
4: Also da bin ich genauso drastisch wie Marcel, weil ich finde, es gibt nichts Schöneres, als nach Hause zu kommen und alles ist perfekt. Ich bin da wirklich ganz, ganz heftig drauf.
1: Ja. Ich finde das immer so stressig, wenn man kurz bevor man losfährt, denn meine Frau, die will auch immer alles sehr schön hinterlassen. Mhm. Ich finde immer, man hat immer schon genug Stress mit dem Packen und so. Dann muss man irgendwas erreichen, irgendwie einen Zug oder einen Flieger, was weiß ich. Keine Ahnung. Und dann denke ich immer, jetzt auch noch den Stress mit dem Saubermachen zu Hause.
2: Boah, aber ich habe den Stress schon lieber vor dem Urlaub und bin danach entspannt.
1: Ich sage, also es ist ja auch, wenn man dann zu Hause wieder ist nach dem Urlaub, dann muss ich ja auch zugeben, ist es ja auch schön, sich irgendwie in eine saubere Bude wieder zu begeben.
4: Ich habe einmal den Mülleimer in der Küche nicht ausgeleert und jeder kann sich jetzt vorstellen, was da so drin war und ja.
1: War er noch an der gleichen Stelle, der Mülleimer?
4: Das immer der schon, aber er war komischerweise bis oben in voll auf einmal.
1: Ja, Leute, also keine Ahnung, wie ihr das macht. Vielleicht könnt ihr euch mal kurz melden, auch bei uns Bude vor oder nach dem Urlaub sauber machen. Hier ist Bremen 4, 6:39 Uhr.
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Es geht in den Freitag mit Temperaturen so um die 13 bis 15 Grad, also zum Beispiel 13 Grad in Bremen und Oldenburg, 15 in Bremerhaven und Nordholz. Bis zu 22 sind heute noch möglich. Dazu gibt es Sonne und Wolken im Wechsel und Schauer, wenn dann nur kurz und einzelne Schauer. Oft bleibt es also heute auch trocken. Ganz gut eigentlich, um das Wochenende zu starten, finde ich. Hier ist Bremen 4 mit The Bowser, 6.43 Uhr.

0: Ich frage mich, wer ist wohl aufgeregter jetzt, das Brautpaar oder die Swifties?
1: Naja, Taylor Swift und Travis Kelce stehen, glaube ich, sicher nicht bei 40 Grad stundenlang vor dem Madison Square Garden in New York, so wie diese Taylor Swift-Fans.
2: I've been waiting 7 hours to see her.
3: It's kind of crazy, like being really close to her. You don't even know where she is. She could be anywhere right now.
0: Ja, sie könnte wirklich überall sein. Es ist crazy, so nah an Taylor Swift dran zu sein, die jetzt bald heiratet. Vor ein paar Stunden hat schon das Rehearsal-Dinner stattgefunden im Madison Square Garden. Das macht man in den USA gerne mal, so vor Hochzeiten, so ein Probeessen.
4: Ja, da sind da schon dann Luxuskarren vorgefahren. Es sind gesichtet worden an der Location. Blöd nur, dass man nicht sehen kann, wer da drin sitzt und wer ausgestiegen ist, denn da gab es extra so ein Sichtschutzzelt. Finde ich ein Skandal. Ich möchte sehen, wer da ist. Verdammt.
1: Ja, ich glaube, ein paar wurden ja trotzdem gesichtet. Ich habe ihre Kindheitsfreundin Abigail auf jeden Fall schon gesehen auf Fotos. Ja, die ganzen Security-Maßnahmen und Straßensperren wegen der mehrtägigen Mega-Hochzeit jetzt stören diese New Yorkerin hier zum Beispiel gar nicht.
5: They can close it down for Trump, who we basically despise. They can close it all they want for Travis Kelce and Taylor Swift, as far as I am concerned.
4: Wenn sie das für Trump schon schließen, den wir irgendwie alle so ein bisschen verachten, dann können sie es ja auch machen für Travis Kelce und für Taylor Swift. Ne? 1000 Gäste kommen zur Hochzeit heute Abend. Wahnsinn.
0: Ja, unter anderem ja angeblich auch Selena Gomez, Ed Sheeran und Zoe Kravitz. Also bin mal gespannt, wie wir noch alles sehen werden. Also mega Event in New York. Wir haben hier in Wilhelmshaven das Wochenende an der Jade. Das ist doch mindestens genauso schön.
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0: Ja, und jetzt für euch Taylor Swift. Ophelia, 6:47 Uhr.

0: 7 vor 7, jetzt für euch eine Band, die in den 90er mal auf der Breminale gespielt hat, als sie noch kaum jemand kannte. Green Day. 94 am Osterdeich, kostenlos und draußen Green Day und gleich auf Bremen 4 mit Stray Heart.
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0: Auf Bremen 4 ist Trey Hart um gleich 7 Uhr.
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0: In Bremen und Oldenburg haben wir gerade 13 Grad, Bremerhaven 15, Schesel und Barnsdorf 12 Grad im Moment. Bis zu 22 sind heute möglich, dazu können wir ab und zu mal nass werden, aber nicht wir alle und auch nicht überall, denn es kann Schauer geben, aber nicht überall im Bremen-Vierland und wenn dann auch nur kurze Schauer. Ansonsten doch heute einiges an Sonne und es wird heute auch wieder windig bis stürmisch.
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0: Jana, Bundeskanzler Friedrich Merz hat Kritik an den Reformplänen der Koalition zurückgewiesen.
2: Genau, zum Beispiel Krankschreibungen ab dem ersten Tag würden helfen, die hohen Krankenstände zu senken. Dann wurden bis jetzt 3000 Menschen in Südfrankreich wegen Waldbränden in Sicherheit gebracht. Und Spanien hat es ins Achtelfinale der Fußball-WM geschafft. Bundeskanzler Friedrich Merz hat die geplanten Änderungen bei Krankschreibungen und die Steuerreform der Koalition verteidigt. Ärzte, Gewerkschaften, Opposition und Wirtschaftsverbände haben das vorgestellte Reformpaket teilweise scharf kritisiert. Einzelheiten dazu von Dietrich Karl Meurer.
3: Bundeskanzler Friedrich Merz weist die Kritik zurück. In der ARD-Sendung Brennpunkt sagt der CDU-Chef, die Rückkehr zur Krankschreibung ab dem ersten Krankheitstag helfe, die hohen Krankenstände in Deutschland zu senken. Die Regelung knüpfe an die Zeit vor der Corona-Pandemie. Merz erläutert, Unternehmen könnten davon aber abweichen und eigene Vereinbarungen treffen. Ein weiterer Baustein des Reformpakets ist die Steuerreform. Die schwarz-rote Koalition will Menschen mit kleinen und mittleren Einkommen entlasten. Eine Familie mit 2 Kindern und 60.000 Euro Einkommen spare dadurch rund 600 Euro im Jahr.
2: Wegen schweren Waldbränden in Südfrankreich müssen immer mehr Menschen ihre Häuser und Unterkünfte verlassen. Nachdem in Sainte-Marie-la-Mer ein neues Feuer ausgebrochen war, mussten fast 3000 Menschen in Sicherheit gebracht werden. Ungefähr die Hälfte der Betroffenen wurde von Campingplätzen geholt, wo etliche Wohnmobile und auch Bungalows durch die Flammen zerstört wurden. Hunderte Einsatzkräfte kämpfen nach Behördenangaben aktuell gegen die Flammen. Nach den abgewiesenen Klagen gegen den Ausbildungsfonds sieht Arbeitssenatorin Claudia Schilling den Bremer Weg bestätigt. Der Fonds werde ein wichtiges Instrument bleiben, um nachhaltig für ausreichend Fachkräfte zu sorgen. Die Bremer Handelskammer geht währenddessen davon aus, dass die Sache noch vor dem Bundesverwaltungsgericht landet. Dazu Emmy Thuma aus der Regionalredaktion Buten und Binnen.
4: Durch die Abgabe an den Ausbildungsfonds würden Bremer Unternehmen

0: Unternehmen ungleich behandelt, etwa im Gegensatz zu Unternehmen aus Niedersachsen, sagt der Hauptgeschäftsführer der Bremer Handelskammer Matthias Fonger. Unter anderem deshalb hält es Fonger auch nach der Entscheidung des Bremer Verwaltungsgerichts für notwendig, die Abgabe weiter anzufechten. Er geht fest davon aus, dass Bremer Unternehmen vor das Bundesverwaltungsgericht in Leipzig ziehen werden. Insgesamt hatten mehr als 440 Bremer Unternehmen gegen die Abgabe an den Ausbildungsfonds geklagt, darunter auch Mercedes, Airbus und Froster.
1: Europameister Spanien steht im Achtelfinale der Fußball-Weltmeisterschaft. Die Spanier haben gegen Österreich mit 3:0 gewonnen. In der Nacht konnte sich auch Portugal im kanadischen Toronto gegen Kroatien durchsetzen mit einem 2:1. Bedeutet, Spanien und Portugal treffen im Achtelfinale aufeinander. Und die nächsten 4 News gibt's um 7:30.
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3: Jetzt haben wir es 7:03. In Wilhelmshaven ist Wochenende an der Jade und deswegen sind bis Sonntagabend hier viele Straßen gesperrt.
4: Einen Blitzer habt ihr gemeldet in Hatten auf der Munderloher Straße auf Höhe Strothweg in Richtung Kirchhatten. Wenn ihr noch einen Blitzer gesehen habt, dann meldet ihn gerne unter der 0421 246 666. Gute Fahrt.
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3: Moin zusammen, wir sind's, Elisa Knöckel.
4: Guten Morgen.
3: Ike Pauli.
5: Hallo.
3: Jana Kreuz.
6: Morgen.
3: Und ich bin Malte Jansen. Moin. Es kommt ja eher selten vor, dass man morgens 7 Fußballergebnisse durchsagen kann. Aber jetzt gerade ist auch das Spiel Schweiz gegen Algerien zu Ende.
5: Komplett zu Ende?
3: Ja, komplett zu Ende. Die Schweiz hat gewonnen mit 2:0, steht im Achtelfinale und spielt jetzt entweder gegen Kolumbien oder Ghana. Das wird sich noch herausstellen.
5: Ja, das ist spannend.
3: Auf jeden Fall wieder Fußball gucken am Wochenende oder wie
5: das
3: aus?
5: Auf jeden Fall und endlich mal bis in die Nacht, weil dann kann ich am nächsten Tag ausschlafen. Das geht das gar nicht. Endlich mit gutem Gewissen Fußball gucken.
4: High life.
3: Ja, das Wochenende rückt näher und wir begrüßen es mit Daniel Craig.
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0: Es ist 7:10 und wir haben da mal was vorbereitet für euch. Eine kleine Bremen-Vierland-Urlaubstour haben wir für euch gebastelt. Es geht zum Klimahaus und zur High-Swing-Schaukel nach Bremerhaven, zum Heidepark-Ressort nach Soltau und in den Kletterwald-Wipfelstürmer in Stur.
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2: Ich finde, es klingt nach einer guten Tour. Und diese vier Attraktionen sind nämlich drin im Bremen-4-Ferienpass. Und das sogar jeweils für 4 Personen.
0: Das ist richtig cool. Da spart man richtig viel Geld und man kann mit der ganzen Familie was machen. 4 Attraktionen besuchen, wenn ihr diesen Ferienpass gewinnen möchtet, dann müsst ihr nur diese Schätzfrage möglichst richtig beantworten. Es geht heute um die High-Swing-Schaukel in Bremerhaven.
3: Moin, ich bin Chris von der neuen High-Swing in Bremerhaven. Das war schon echt viel Arbeit, die ganzen Teile auf die Plattform zu bekommen. Es waren auch wirklich viele Teile. Daher meine Frage an euch, mit wie vielen Bauteilen genau haben wir die High-Swing gebaut? Als kleinen Tipp für euch, die ganzen Teile für euch zu zählen, war schon echt anstrengend und hat einen Moment gedauert.
2: Also aus wie vielen Teilen wurde die High-Swing-Schaukel in Bremerhaven gebaut? Jetzt mitschätzen und den Bremen 4 Ferienpass gewinnen. Unter 0421 246 666 könnt ihr euren Tipp loswerden.
0: Ich weiß gar nicht, ob Menschen schon mal vielleicht eine Schaukel im Garten zusammengebaut haben, ob die im Vorteil sind. Aber ich glaube, die in Bremerhaven
2: nicht
0: sieht
2: so
0: ein bisschen
2: hoch.
0: Anders
2: nee,
0: aus.
2: 86 Meter, glaube ich, oder?
0: Oha, ja, das ist ein bisschen was anderes.
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0: Oh, wisst ihr noch, wie wir vor einer Woche doll geschwitzt haben? Ich bin ehrlich gesagt auch immer noch so ein bisschen fertig davon und auch in den Wänden in meiner Bude
1: hängt
0: es
1: noch.
0: Hängt noch
1: ein bisschen. Ja, aber ich vergesse es eigentlich immer schon wieder recht schnell, dass ich, wie schlimm ich das fand.
2: Es scheint mir jetzt auch schon wieder so lange her vor. Also ich weiß noch, dass ich geschwitzt habe, aber dass es jetzt erst eine Woche her ist.
0: Willst nichts mehr von wissen. Jetzt haben wir am Wochenende auch so ein bisschen das Kontrastprogramm. Erstmal, Ventilator bleibt aus, ne?
1: Sehr gut.
0: Den brauchen wir nicht. 22 Grad heute, nur ein bisschen Sonne, viel Wind, einzelne Schauer.
2: Ja. Können wir mit leben, würde ich sagen. Ist okay.
0: Jetzt find ich auch, nach dieser Hitze ist es ja auch alles ganz gut und das Bremen-Vierland ist auch einfach zu trocken. Da kommt tief Zoe gerade recht, Regen ist willkommen. Alles ist so ganz, ganz dröge, weißt du, wenn du auch so an den Straßenrändern siehst, das ganze Gras ist weggetrocknet.
2: Regenjacke habe ich oft am Mann, ich habe so eine knallgelbe.
0: Du hast richtig so ein Ostfriesen-Nerz, ne?
2: Ja, so fast Ölzeug, kann man sagen. Ne? Ja, kann ich bald mal wieder rausholen, glaube ich, oder?
0: Ja, Regen kriegen wir auch, dicke Wolken gibt es auch Samstag und Sonntag nämlich, die Temperaturen so um die 22, 23 Grad. Ach, ich finde es okay.
1: Ja, alles ein bisschen besser als die 37 Grad vom Wochenende, die Hitze. Pause, die tut uns doch ein bisschen
0: und
1: gut.
0: Eis schmeckt trotzdem.
2: So. Eis geht immer.
1: Schmeckt immer.
2: Spaghetti-Eis. Vielleicht auch mit echten Nudeln, wie wir heute Morgen gehört haben. 7:20 Uhr, hier ist die Bremen 4 Morgenshow.

0: Isaac, Always on the Run in der Bremen 4 Morgenshow um 7.25 Uhr. Und gleich haben wir Katy Perry für euch mit dem Song, mit dem für sie alles losging, I Kissed a Girl, gleich hier auf Bremen 4.
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1: Wir haben gerade in Bremen und Oldenburg 14 Grad, in Bremerhaven 15, in Kloppenburg 13 und Achim 14 Grad. Ein paar Schauer kommen heute Morgen schon runter. Das geht im Laufe des Tages so weiter. Dazu so eine Mischung aus Sonne und Wolken, aber oft bleibt es heute auch trocken. Bis zu 22 Grad.
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1: Mit Jana Kreuz.
2: Guten Morgen. Die von der Bundesregierung geplanten verschärften Regeln für Krankschreibungen stoßen auf viel Kritik. Ärzte und Krankenkassenvertreter warnen vor überfüllten Praxen und zusätzlicher Bürokratie. Kanzler Friedrich Merz und Vizekanzler Lars Klingbeil haben die geplanten Verschärfungen verteidigt und dazu aufgerufen, die Beschlüsse umzusetzen und nicht zu zerreden. Am Tag vor dem Bundesparteitag der AfD in Erfurt bereitet sich die Stadt auf zahlreiche Aktionen vor. Ein Aktionsbündnis will zum Beispiel nach eigenen Angaben versuchen, den Parteitag mit massenhaftem Ungehorsam zu verhindern. Außerdem sind für das Wochenende mehr als 30 Versammlungen angemeldet. Die Behörden erwarten ungefähr 50.000 Demonstranten und Demonstrantinnen. Europameister Spanien steht im Achtelfinale der Fußball-Weltmeisterschaft. Die Spanier haben gegen Österreich mit 3:0 gewonnen. In der Nacht konnte sich auch Portugal durchsetzen gegen Kroatien. Mit einem 2:1 bedeutet Spanien und Portugal treffen im Achtelfinale aufeinander. Außerdem steht auch die Schweiz im Achtelfinale. Am Ende stand es gegen Algerien 2:0. Und ausführliche 4 News gibt's um 8.
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1: Jetzt ist es 8:30 in Wilhelmshaven, ist Wochenende an der Jade und deswegen sind hier viele Straßen gesperrt bis Sonntagabend ungefähr 22 Uhr.
3: Ein Blitzer steht in Hatten auf der Munderloher Straße auf Höhe Strohweg in Richtung Kirchhatten. Wenn ihr noch einen Blitzer gesehen habt, dann ruft gerne an. 0421 246 666 ist die Nummer. Gute Fahrt.
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1: So, wie es aussieht, gibt es Neuigkeiten, was den Bundestrainer angeht.
4: Ja, Julian Nagelsmann tritt wohl in diesen Minuten zurück. Ist jetzt nicht, dass mich das wie ein Blitzschlag trifft und ich denke, oh mein Gott, wie konnte das denn passieren? Aber er wird ja wohl dann zurücktreten und viele auch auf eine Menge Kohle verzichten, oder?
1: Ich kenne die Statuten nicht, aber
5: ich gehe davon aus.
1: Oder wird er noch weiter bezahlt, weil er hat ja noch Vertrag bis 28. Hm. Vielleicht wird er nur freigestellt. Also alle diese Kleinigkeiten, diese Infos, die sickern noch durch, das wird noch geklärt. Aber es sieht wohl so aus, dass Julian Nagelsmann jetzt gleich demnächst wohl zurücktreten wird. Wir bleiben dran für euch und wir, das sind Ike Pauli.
4: Wir treten nicht zurück.
1: Wir bleiben hier. Elisa Knöckel.
6: Moin.
1: Jana Kreuz.
6: Morgen.
1: Und Malte Jansen. Moin. So, Taktik ist jetzt Tom Gregory spielen und danach Kato.

0: Leute, freier Eintritt für 4 Personen ins Heidepark Resort Soltau, in den Kletterpark Wipfelstürmer in Stur, ins Klimahaus Bremerhaven und ihr könnt auch die High Swing Schaukel in Bremerhaven benutzen.
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2: Ja, darauf hat Bock Linda aus Mittlum. Sie will sich den letzten Ferienpass hier bei uns schnappen. Moin Linda.
3: Moin.
2: So, Achterbahn fahren, Schaukeln, Klettern, Klimahaus, was wäre da bei euch als erstes dran?
3: Ja, wahrscheinlich die High-Swings-Schaukel in Bremerhaven, weil wir ja auch relativ nah dran sind.
0: Ja, wo ist da Nordseeküste wohnt ihr? Das ist ja wirklich nah dran, ist ja nebenan sozusagen. Habt ihr denn gar keine Höhenangst oder packt ihr das so in 86 Meter Höhe?
3: Ich pack das, mein Mann weiß ich noch nicht, ob er nur zuguckt.
2: Kann man die sehen von unten? Wart ihr da schon mal davor?
3: Nein, waren wir tatsächlich noch nicht.
0: Okay, die ist ja auf dem Hotel oben drauf. Die musste erstmal hochgebracht werden in Einzelteilen. Ja, und darum dreht sich ja auch unsere Frage.
2: Ja, genau. Und du musst ja noch schätzen, um den Ferienpass zu gewinnen. Die Frage war genau, aus wie vielen Bauteilen besteht die neue High Swing in Bremerhaven? Was sagst denn du?
3: Ich habe gesagt 1442 Teile.
0: 1442, da hören wir doch mal, was die genaue Antwort ist. Und wer sollte es besser wissen als Chris von der High Swing?
4: Insgesamt haben wir 1514 Teile für euch verbaut.
0: War nicht ganz richtig, Linda.
3: Ja, schade.
0: Aber trotzdem warst du am nächsten dran. Deswegen sagen wir Glückwunsch, du gewinnst den Bremen 4 Ferienpass.
3: Hey! Cool, dankeschön.
2: Boah, du warst ja so nah dran. Woher weißt du das? Bist du einfach gut im Schätzen?
3: Ich habe einfach nur drauf losgeschätzt, ja.
0: Wahnsinn, ich hätte überhaupt keine Ahnung, was ich schätzen würde.
2: Ich auch nicht. Ich war wirklich beeindruckt, dass du so nah dran bist.
3: Ja, sehr cool.
0: Klasse.
2: Okay, wie gesagt, das waren die letzten Ferienpässe hier bei uns on air. Aber online läuft das Gewinnspiel auf bremen4.de noch bis Sonntag um 15 Uhr. Da könnt ihr noch mitmachen.
0: Sehr gut. Und Linda freut sich mit ihrem Mann und den beiden Kindern. 10 und 12 Jahre. Sind die schon gut in den Ferien angekommen?
3: Ja, sind sehr gut angekommen. Das Wetter spielt nur leider nicht mit.
0: Ja, das gibt sich bestimmt noch. Und dann werdet ihr richtig gutes Wetter haben, wenn ihr schaukelt da oben oder auch in den Kletterpark geht oder in den Heidepark oder ins Klimahaus. Da gibt es sowieso alle möglichen Wetterzonen. Also da ist ja für jeden was dabei. Also dann ganz viel Spaß in den Ferien, Linda. Mach's gut.
2: Tschüss.
3: Ja, danke schön. Tschüss.
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Heute ziehen ein paar Schauer durch, aber oft bleibt es auch trocken. Dazu gibt es einen Wechsel aus Sonne und Wolken, maximal 22 Grad und es ist ziemlich windig. Jetzt gerade haben wir so 14, 15 Grad draußen. Morgen wird es ganz ähnlich wie heute, Temperaturen dann bis zu 23 Grad, aber auch mal vielleicht ein Schauer zwischendurch. Und ansonsten aber auch wieder Sonne und Wolken, alles dabei. Viertel vor acht, hier ist Olivia Rodrigo auf Bremen 4. 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

0: Drop Dead.
1: Die Koffer sind gepackt, die Urlaubsunterlagen liegen bereit. Und was dann?
2: Die Wohnung, das Haus vor dem Start in den Ferien nochmal ordentlich sauber machen, feucht durchwischen oder eben nicht?
1: Tja, Timo aus Verden sagt das hier.
3: Also ich achte da tatsächlich eher nicht so drauf. Also ich versuche meine Sachen zusammenzubekommen, dass ich alle Sachen dabei habe, wenn ich in Urlaub fahre, dass ich nichts vergessen habe. Und dann geht es erstmal los. Ich lasse mich auf meinen Urlaub ein, mache mir davor nicht so einen Stress und dann geht das los. Manchmal passt es auch einfach nicht da rein. Manchmal hat man auch einfach keinen Bock, muss man ehrlich sagen.
1: Ja, das kenne ich.
4: Keinen Bock kenne ich auch. Ja, Bernd sieht es ein bisschen anders. Er hat uns eine WhatsApp geschrieben und schreibt, wir verlassen unser Haus immer ordentlich sauber und aufgeräumt, wenn wir in den Urlaub fliegen. Es gibt nichts Schöneres, wenn man nach Hause kommt und alles fertig ist. Wir beziehen sogar noch am letzten Tag unsere Betten, um am ersten Tag zu Hause in einem frisch bezogenen Bett schlafen zu können.
2: Ah, das kann ich irgendwie verstehen und trotzdem möchte ich Bernd auch den goldenen Putzlappen verleihen. Also das ist schon echt High Level.
1: 11 Minuten vor 8.

0: Harry Styles in der Bremen Film Morgenshow, American Girls. 6:08 ist es und gleich The Fray.
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1: Heute gibt es wieder eine Mischung aus Sonne und auch dicken Wolken, aber es gibt nur einzelne Schauer heute im Bremen-Vierland. Es wird wieder windig, teilweise auch stürmisch. Temperaturen gehen rauf auf 18 bis 22 Grad. Jetzt im Moment haben wir in Bremen 14 Grad, Leeste auch, Bremerhaven 15 und Otterndorf 16. Morgen ganz ähnlich, dazu Temperaturen bis 23 Grad.
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1: Mit Jana Kreuz. Bundeskanzler Friedrich Merz hat Unterstützung von Vizekanzler Lars Klingbeil bekommen.
2: Genau, beide haben Kritik an den Reformplänen der Koalition zurückgewiesen. Dann bereitet sich Erfurt auf den Bundesparteitag der AfD bzw. Gegendemos vor. Und laut Medienberichten tritt Bundestrainer Julian Nagelsmann gleich zurück. Die von der Bundesregierung geplanten verschärften Regeln für Krankschreibungen stoßen auf viel Kritik. Demnach sollen Beschäftigte schon ab dem ersten Krankheitstag einen Attest vorlegen müssen und sie können sich nicht mehr telefonisch krankschreiben lassen. Ärzte und Krankenkassenvertreter warnen vor überfüllten Praxen und zusätzlicher Bürokratie. Kanzler Friedrich Merz und Vizekanzler Lars Klingbeil haben die geplanten Verschärfungen verteidigt. Inwiefern, das weiß Markus Sambale.
3: Merz sagte wörtlich, sie müssen nicht am ersten Tag in die Arztpraxis, sie müssen vom ersten Tag an eine Arbeitsunfähigkeitsbescheinigung haben. Merz ließ aber offen, wie genau der Arbeitnehmer dann an das Attest kommen soll, wenn die Krankschreibung telefonisch nicht mehr möglich ist. Der Vizekanzler und SPD-Chef Klingbeil sprach sich dafür aus, den Koalitionsvorschlag vernünftig zu gestalten. Er verwies auf Gesundheitsministerin Warken. Ihr gehe es um eine Lösung, dass niemand, der krank sei, wirklich zum Arzt gehen müsse. Gesundheitsministerin Warken hatte auch auf digitale Möglichkeiten wie die Videosprechstunde hingewiesen.
2: Am Tag vor dem Bundesparteitag der AfD in Erfurt bereitet sich die Stadt auf zahlreiche Aktionen vor. Ein Aktionsbündnis will zum Beispiel nach eigenen Angaben versuchen, den Parteitag mit massenhaftem Ungehorsam zu verhindern, indem sämtliche Zufahrtswege zum Veranstaltungsort blockiert werden. Außerdem sind für das Wochenende mehr als 30 Versammlungen angemeldet. Die Behörden erwarten ungefähr 50.000 Demonstranten und Demonstrantinnen. Nach den abgewiesenen Klagen gegen den Ausbildungsfonds sieht Arbeitssenatorin Claudia Schilling den Bremer Weg bestätigt. Der Fonds werde ein wichtiges Instrument bleiben.

0: um nachhaltig für ausreichend Fachkräfte zu sorgen. Die Bremer Handelskammer geht währenddessen davon aus, dass die Sache noch vor dem Bundesverwaltungsgericht landet. Dazu Emmy Thume aus der Regionalredaktion Buten und Binnen.
1: Durch die Abgabe an den Ausbildungsfonds würden Bremer Unternehmen ungleich behandelt, etwa im Gegensatz zu Unternehmen aus Niedersachsen, sagt der Hauptgeschäftsführer der Bremer Handelskammer Matthias Fonger. Unter anderem deshalb hält es Fonger auch nach der Entscheidung des Bremer Verwaltungsgerichts für notwendig, die Abgabe weiter anzufechten. Er geht fest davon aus, dass Bremer Unternehmen vor das Bundesverwaltungsgericht in Leipzig ziehen werden. Insgesamt hatten mehr als 440 Bremer Unternehmen gegen die Abgabe an den Ausbildungsfonds geklagt, darunter auch Mercedes, Airbus und Froster.
0: Bundestrainer Julian Nagelsmann soll Medienberichten zufolge gleich seinen Rücktritt erklären. Der 38-Jährige soll nach der Krisensitzung beim DFB gestern zu dieser Entscheidung gekommen sein. Das berichten der TV-Sender Sky und die Bild. Was die Fußball-WM angeht, Spanien und Portugal stehen da im Achtelfinale und treffen im nächsten Spiel aufeinander. Und auch die Schweiz hat es ins Achtelfinale geschafft nach einem Sieg gegen Algerien. Und die nächsten 4 News gibt's um 8:30.
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3: 8:04 haben wir es jetzt in Wilhelmshaven. Ist Wochenende an der Jade. Da kann man Schiffe gucken, Hafenrundfahrten machen, was essen, was trinken. Deswegen ist da viel los und deswegen sind viele Straßen gesperrt. Und zwar bis Sonntagabend ungefähr 22 Uhr.
4: Geblitzt wird in Hatten auf der Munderloher Straße auf Höhe Strothweg in Richtung Kirchhatten und in Sturbrinkum auf der Bremer Straße auf Höhe der Nordstraße in beide Richtungen. Wenn ihr noch einen Blitzer gesehen habt, dann ruft gerne an 0421 246 666. Gute Fahrt!
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3: Wir sind's, Elisa Knöckel.
4: Guten Morgen.
3: Ike Pauli.
4: Moin.
3: Jana Kreuz.
0: Morgen.
3: Und Malte Jansen. Moin. Wisst ihr, was ein Traum von mir ist?
4: Nee.
3: Einmal im Stadion zu sitzen und den Spielball zu fangen.
4: Aber ja, da sind ja meistens die Netze dran eigentlich.
3: Ja, das stimmt. Wobei im Weserstadion ist ja an der Nord- und Südgerade ist ja auch kein Netz.
5: Nee, da ist kein Netz.
3: Hast du schon mal einen Ball gefangen, Ike?
5: Nee, aber letztens, also letztens ist ja schon wieder so ein paar Monate her, aber gefühlt letztens ist einer neben mir gelandet.
3: Du hast ihn liegen lassen?
5: Man darf den ja jetzt nicht mehr mitnehmen, aber der Typ hat den unter das T-Shirt gepackt und hat den tatsächlich noch geklaut.
3: Ah, okay. Ein ganz berühmter Ball ist ja neulich auch ins Publikum geflogen, und zwar bei der Weltmeisterschaft, der von Jonathan Tah, als er den Elfmeter verschossen hat.
5: Und den hat witzigerweise sich jemand aus dem Bremen-4-Land gefangen. Das
3: ja.
5: ist echt so irre.
3: Und mit dem sprechen wir gleich. Der erzählt euch hier auf Bremen 4 seine Geschichte, sein Erlebnis, wie das war, im WM-Stadion diesen wichtigen Ball zu fangen. Mehr dazu gleich hier.
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0: Leonie und Calum Scott auf Bremen 4 um 12 nach 8.
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0: Und wir haben am Bremen 4-Telefon den Mann, der in dieser WM-Szene hier eine wichtige Rolle gespielt hat.
2: Jonathan Tah muss jetzt treffen gegen Orlando Hill. Komm, Junge, mach den einfach rein. Jonathan Tah drüber! Drüber! Der schießt den drüber! Ich glaub das nicht!
0: Ja, leider müssen wir es glauben. Das war der wichtige Elfmeter, den Jonathan Tah aus dem DFB-Team gegen Paraguay übers Tor gesemmelt hat. Der Ball ist dann auf der Tribüne gelandet und jetzt kommt's. Gefangen hat ihn jemand aus dem Bremen-Vierland.
3: Nämlich Klaus aus Jedeloh 2 in der Gemeinde Edeweg. Der war im Stadion und saß hinterm Tor. Moin, Klaus.
4: Moin.
0: Klaus, wie war das, als der Ball übers Tor ging und auf dich zugeflogen ist?
4: Ja, erstmal war der Schreck groß, dass er auf mich zukam. Dann waren natürlich viele Hände vor mir, hinter mir, seitlich in die Höhe. Irgendwie ist er irgendwie aufgeditscht und irgendwann hatte ich ihn dann ganz fest in der Hand.
3: Was war das für ein Gefühl, den Ball dann gefangen zu haben?
4: Ja, super. Super, super, super. Ist ja ein schöner Ball, gut aufgepumpt. Also das war schon ein erhabenes Gefühl.
3: Durftest du den denn behalten?
4: Das Problem war erstmal, das war ja der Tat, der verschossen. Und wir hatten ja noch die Hoffnung, dass eben halt der aus Paraguay auch verschießt. Da habe ich erstmal den Ball in der Hand gehalten. Und dann hat ja der Paraguayer verwandelt. Und da war natürlich die Trauer noch größer. Und dann, dann haben alle geguckt, wo ich meinen Ball habe. Und dann sah ich auch schon Security, die dann aufmarschiert sind.
0: Ah,
4: und
0: da musstest du
4: dann habe ich noch versucht, den Ball unter unserer großen Yellow-Flagge da, die wir mit hatten, zu verstecken. Ist auch erst gelungen, aber die haben echt mit vielen Security jede Gang eigentlich durchgegangen. Und irgendwann nach 5 Minuten, sage ich mal, dann hatten sie mich und ich durfte noch ein Foto machen. Das war's dann aber auch. Ich durfte ihn leider nicht mitnehmen.
0: Ach, ich dachte, man darf den behalten dann.
4: Ja, hatte ich auch gedacht.
0: Die FIFA hat so viel Geld, dass sie auf so ein paar Bälle auch verzichten können.
4: Ja, wäre schön gewesen.
3: Was hättest du denn sonst damit gemacht?
4: Ja, ich hätte ihn auf alle Fälle als Andenken weggelegt, einen schönen Erdenplatz hingegeben, ne? Aber leider nicht, weil wir waren zum ersten Mal auf einer WM, ne? Und das ist schon was Besonderes, überhaupt eine WM zu erleben. Und dann auch noch den Spielball, wäre natürlich besser gewesen vom gewonnenen Spiel, aber okay, ne? Aber nein, die musste ich abgeben. Also die waren auch ganz streng und keine Chance.
0: Ja, da kann man nur sagen...
5: Schade, Marmelade.
0: Trotzdem eine geile Geschichte. Klaus aus Jedeloh 2 fängt den verschossenen Elfmeterball von Jonathan Tah aus dem Paraguay-Spiel.
3: Ja, Klaus ist noch bis Samstag in den USA unterwegs. Dann geht's zurück ins Bremen 4-Land. Grüße.
0: Aber schön zu hören, dass im Stadion der Fußball-Weltmeisterschaft eine Flagge von Jedeloh 2 geweht hat.
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0: Alex Warren, Passenger auf Bremen 4. Das ganze Internet gerade so.
1: Wie kann es sein, dass wir es immer noch in Deutschland schaffen, auf jedes Problem die falsche Lösung zu finden?
2: Ja, es geht natürlich um die Reformpläne der Bundesregierung, die Bundeskanzler Friedrich Merz gestern vorgestellt hat. Besonders um den Part hier.
3: Wir schaffen die telefonische Krankschreibung ab und führen die Vorlage einer Arbeitsunfähigkeitsbescheinigung ab dem ersten Krankheitstag ein.
4: Weiß nicht.
2: Ja, finden wir jetzt auch, also da sind sich auch die Kommentarspalten eigentlich alle einig und die finden das wirklich gar nicht gut. Die meisten rechnen damit, dass dann eher sowas hier passieren wird.
1: Dann melde ich mich nicht einen Tag krank, sondern der Arzt wird mich eine Woche krank schreiben. Wissen Sie, was auch passiert? Die Arztpraxen sind schon so bodenlos überfüllt, dass die noch mehr an ihrem Limit sein werden, weil auch die haben nicht genug Mitarbeiter.
2: Ja, das war die Bewerbungsqueen auf TikTok auf jeden Fall.
0: Also
2: ja,
0: das war viele wirklich regt so. Das auf, was da beschlossen wurde.
2: Ja, auf jeden Fall. Und hier, mir geht's Gucci99 auf TikTok. Die stellt sich die Wartezimmer beim Arzt dann in Zukunft ungefähr so vor.
5: Das Wartezimmer ist leider voll. Sie könnten einmal im Treppenhaus Platz nehmen, wenn da nichts frei ist, gerne auch draußen auf dem Gehweg oder bei der Bushaltestelle, die da um die Ecke ist. Und falls da auch nichts frei ist und Ihnen zu kalt wird, können Sie auch einfach mal bei den AnwohnerInnen nachfragen. Die kennen das hier schon.
4: Ich denke auch immer, wenn dann noch Leute im Wartezimmer sitzen, dann steckst du dich ja nochmal mit anderen
0: an. Ja, so, das denke ich auch immer.
2: Ja, ist nicht so schlau, glaube ich. Aber auch von Ärzte und Sozialverbänden gab es da viel Kritik. Merz verteidigt aber weiterhin die Pläne, sagt, man kehre damit nur zur Vor-Corona-Regelung zurück. Ausnahmen seien auch erlaubt. Und man müsse irgendwie die hohen Krankenstände in Deutschland sinken.
0: Also auf jeden Fall geht es im Netz gerade ab zu dem Thema. Nicht nur im Netz, auch in vielen Gesprächen, die heute stattfinden im Bremen-Vierland. 8:22 Uhr, hier ist Ed

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1: Moin zusammen, hier ist die Bremen für Morgenshow, gleich mit Colby Kaye und Brighter Than the Sun.
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1: Die Sonne ist heute mal da und dann ist sie wieder weg und dann kann vielleicht auch mal ein kleiner Schauer runterkommen, aber nicht überall im Bremen-Vierland und die Schauer sind, wenn dann auch nur kurz. Temperaturen jetzt gerade so bei 15 Grad in Oldenburg, in Bremen haben wir 16 Grad, Lemwerder auch, 17 Grad in Bremerhaven im Moment.
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2: Guten Morgen. Die von der Bundesregierung geplanten verschärften Regeln für Krankschreibungen stoßen auf viel Kritik. Ärzte und Krankenkassenvertreter warnen vor überfüllten Praxen und zusätzlicher Bürokratie. Kanzler Friedrich Merz und Vizekanzler Lars Klingbeil haben die geplanten Verschärfungen verteidigt und dazu aufgerufen, die Beschlüsse umzusetzen und nicht zu zerreden. Am Tag vor dem Bundesparteitag der AfD in Erfurt bereitet sich die Stadt auf zahlreiche Aktionen vor. Ein Aktionsbündnis will zum Beispiel nach eigenen Angaben versuchen, den Parteitag mit massenhaftem Ungehorsam zu verhindern. Außerdem sind für das Wochenende mehr als 30 Versammlungen angemeldet. Die Behörden erwarten ungefähr 50.000 Demonstranten und Demonstrantinnen. Bundestrainer Julian Nagelsmann soll Medienberichten zufolge gleich seinen Rücktritt erklären. Der 38-Jährige soll nach der Krisensitzung beim DFB gestern zu dieser Entscheidung gekommen sein. Das berichten der TV-Sender Sky und die Bild. Bei der Fußball-WM stehen drei weitere Teams im Achtelfinale. Spanien, Portugal und die Schweiz sind eine Runde weiter. Und ausführliche Fair-News gibt's um 9.
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1: Jetzt haben wir es 2 Minuten nach 8:30. Da gibt es im Moment was für die A1 Osnabrück Richtung Bremen. Zwischen Bremen, Brinkum und Arsten 2 Kilometer stockender Verkehr vor der Baustelle. Und in Wilhelmshaven ist Wochenende an der Jade und deswegen sind hier bis Sonntagabend ungefähr 22 Uhr viele Straßen gesperrt.
3: Ja, und schön brav fahren. Es wird nämlich ordentlich geblitzt in Bremen auf der Borgfelder Heerstraße auf Höhe des Baumarktes stadteinwärts. Nochmal in Bremen auf dem Autobahnzubringer Hemelingen in Richtung Pfalzburger Straße. In Hatten auf der Munderloher Straße auf Höhe Strohweg in Richtung Kirchhatten. Dann in Habstedt auf der Wildeshauser Straße auf Höhe der Supermärkte ortseinwärts. Und in Sturbrinkum auf der Bremer Straße auf Höhe der Nordstraße in beide Richtungen. Habt ihr noch einen gesehen? Dann ruft gerne an 0421 246 666. Gute Fahrt.
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1: Da sind wir. Hier ist Elisa Knöckel.
3: Guten Morgen.
1: Ike Pauli.
3: Hallo.
1: Jana Kreuz.
2: Morgen.
1: Und ich bin Malte Jansen. Schönen Freitag wünschen wir euch.
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0: Lasse und Anna los auf Bremen 4, Frankfurt Oder. So, welcher Buchstabe steht niemals am Anfang eines deutschen Wortes? Genau, das SZ. Also ist das schon mal nicht dabei.
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2: Ja, wir losen jetzt wieder einen Buchstaben aus. Und wenn ihr in einem Ort wohnt, der mit diesem Buchstaben beginnt, dann ruft uns an. Joa war schon dran, also J, O und A.
0: Ja.
2: O wie Oder von Frankfurt Oder vielleicht.
0: O hatten wir ja auch schon, F fehlt vielleicht noch tatsächlich.
2: Ja,
0: mal gucken, was wir heute ziehen.
2: Ich habe hier mal wieder meine Kiste.
0: Und es ist ja der spannendste Moment der ganzen Morgenshow eigentlich. Der Moment, wenn Elisa die Kapsel aufmacht und auf den Zettel schaut, welcher Buchstabe heute draufsteht.
2: Malte, magst du heute mal verkünden?
0: Darf ich? Es ist, Leute, es ist das Z.
2: Z?
0: Nicht das SZ, aber das
2: ja,
0: Z.
2: Deswegen.
0: Wir haben mit A angefangen und enden heute mit Z. Das ist
2: so.
0: Ja sehr cool, finde ich,
2: ja.
0: In dieser Woche. Mal gucken, was wir nächste Woche haben. Aber heute ist es erstmal das Z. Also Leute, wenn ihr in einem Ort wohnt, der mit Z anfängt, dann jetzt anrufen bei uns 0421 246 666.
2: Ja, wir wollen wissen, was euren Ort so besonders macht und euch einen Bremen 4 Hotpot Kaffeebecher schenken.
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0: Live. Bon Jovi auch schon fast so lange am Start wie Madonna. Und das hier war Madonna 2005. Hang Up aus dem Album Confessions on a Dance Floor.
1: Wie geil damals mit diesen Stiefeln. Fand ich mega. Und so klingt Madonna 2026. Das ist Danceteria aus ihrem neuen, brandneuen Album Confessions 2, das heute rauskommt.
0: Beziehungsweise rausgekommen ist, denn Bremen 4-Redakteurin Marina Weidenhaupt hat sich das ganze Album heute Nacht schon reingezogen. Und das hier ist Marinas Meinung dazu.
2: Also wer jetzt auf so Ohrwurm-Refrains à la Hang Up gehofft hat, der kann sich das Album eigentlich direkt sparen. Aber das ist ein wirklich fett produzierter Disco-Nostalgie-Trip, würde ich sagen. Und auch so aufgebaut wie ein guter DJ-Mix, bei dem die Songs ganz smooth ineinander übergehen. Madonnas Gesang dazu hat mir auch gut gefallen. Sehr klar, sehr lässig, manchmal auch schon ein bisschen emotional. Und insgesamt, bis auf wenige Ausnahmesongs, ist das ein wirklich solides, hauslastiges Album. Es gibt häufig geloopte Beats, da muss man schon drauf stehen. Und es ist auf jeden Fall was zum Viben und Dancen, auch wenn es vielleicht nicht unbedingt was zum Mitsingen ist.
0: Also ich stehe ja drauf auf Elektro und geloopte Beats und so. Also ich bin gespannt.
1: Könnte was für uns sein.
0: Ja, ich höre auf jeden Fall rein ins neue Madonna-Album, heute rausgekommen. Und das hier ist auch eine Single dazu. Love Sensation von Madonna. Jetzt für euch in der Bremen 4 Morgenshow um 10 vor 9.

Madonna und Love Sensation von ihrem neuen Album Confessions 2, das heute rausgekommen ist. So, Moment, so, da haben wir es doch. Vorsicht bitte auf der A261 Richtung A7 zwischen Tötensen und Marmsdorf-Lyrade liegt verlorene Ladung. Und bitte auch Vorsicht auf der A7 Hannover Richtung Hamburg zwischen Fleestedt und Marmsdorf liegen Gegenstände.

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1: Es kann so ein paar einzelne Schauer geben heute, aber es gibt auch Sonne und es gibt dann wieder Wolken zwischendurch, also so ein Wechsel. Und vor allem ist es heute auch wieder windig bis stürmisch teilweise. Temperaturen gehen maximal rauf auf bis zu 22 Grad. Wir haben jetzt gerade im Bremen Vierland zum Beispiel in Bremen 16 Grad, Hambergen auch, Bremerhaven 17, Grasberg und Oldenburg 15 Grad im Moment. Morgen bis zu 23.
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1: Jana, in ganz Deutschland wollen heute Beschäftigte von Mercedes-Benz protestieren.
2: Genau, und zwar gegen die Verschärfung des Sparkurses. Auch in Bremen wird heute protestiert. Dann bereitet sich Erfurt auf dem Bundesparteitag der AfD bzw. gegen Demos vor. Und laut Medienberichten tritt Bundestrainer Julian Nagelsmann heute zurück. Die IG Metall hat die Beschäftigten bei Mercedes-Benz bundesweit zu Protesten aufgerufen. Auch vor dem Mercedes-Werk in Bremen-Seebalsbrück ist am Vormittag eine Kundgebung geplant. Die Polizei rechnet mit Verkehrsbehinderungen, denn angemeldet ist eine Demonstration mit rund 5000 Teilnehmern und Teilnehmerinnen. Aus der Nachrichtenredaktion berichtet Birgit Sagemann.
3: Der Protest richtet sich gegen den verschärften Sparkurs des Konzerns. Weil der Gewinn eingebrochen ist, will der Autobauer seine Produktionskosten in Deutschland radikal senken. Eine tarifliche Sonderzahlung wird deshalb aufs kommende Jahr verschoben. Außerdem stellt der Vorstand die 35-Stunden-Woche in Frage und begründet das mit Wettbewerbsfähigkeit im internationalen Vergleich. Die IG Metall kritisiert diesen Vorstoß scharf. Ihr Vorwurf, die Sparpläne seien einseitig und die Belegschaft solle für Managementfehler der Vergangenheit zahlen.
2: Die von der Bundesregierung geplanten verschärften Regeln für Krankschreibungen stoßen auf viel Kritik. Demnach sollen Beschäftigte schon ab dem ersten Krankheitstag einen Attest vorlegen müssen und sie können sich nicht mehr telefonisch krankschreiben lassen. Ärzte und Krankenkassenvertreter warnen vor überfüllten Praxen und zusätzlicher Bürokratie. Kanzler Friedrich Merz und Vizekanzler Lars Klingbeil haben die geplanten Verschärfungen verteidigt. Inwiefern, weiß Markus Sambale.
4: Merz sagte wörtlich, sie müssen nicht am ersten Tag in die Arztpraxis, sie müssen vom ersten Tag an eine Arbeitsunfähigkeitsbescheinigung haben. Merz ließ aber offen, wie genau der Arbeitnehmer dann an das Attest kommen soll, wenn die Krankschreibung telefonisch nicht mehr möglich ist. Der Vizekanzler und SPD-Chef Klingbeil sprach sich dafür aus, den

0: Koalitionsvorschlag vernünftig zu gestalten. Er verwies auf Gesundheitsministerin Warken. Ihr gehe es um eine Lösung, dass niemand, der krank sei, wirklich zum Arzt gehen müsse. Gesundheitsministerin Warken hatte auch auf digitale Möglichkeiten wie die Videosprechstunde hingewiesen.
1: Am Tag vor dem Bundesparteitag der AfD in Erfurt bereitet sich die Stadt auf zahlreiche Aktionen vor. Ein Aktionsbündnis will zum Beispiel nach eigenen Angaben versuchen, den Parteitag mit massenhaftem Ungehorsam zu verhindern, indem sämtliche Zufahrtswege zum Veranstaltungsort blockiert werden. Außerdem sind für das Wochenende mehr als 30 Versammlungen angemeldet. Die Behörden erwarten ungefähr 50.000 Demonstranten und Demonstrantinnen. Bundestrainer Julian Nagelsmann soll Medienberichten zufolge in Kürze seinen Rücktritt erklären. Der 38-Jährige soll nach der Krisensitzung beim DFB gestern zu dieser Entscheidung gekommen sein. Das berichten der TV-Sender Sky und die Bild. Was die Fußball-WM angeht, Spanien und Portugal stehen da im Achtelfinale und treffen im nächsten Spiel aufeinander. Und auch die Schweiz hat es ins Achtelfinale geschafft nach einem Sieg gegen Algerien. Und die nächsten 4 News gibt's um 9:30.
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3: Jetzt ist es 9:04. Bitte Vorsicht auf der A7 Hannover Richtung Hamburg. Zwischen Fleestedt und Marmsdorf liegt verlorene Ladung. A1 Osnabrück Richtung Bremen. Zwischen Bremen, Brinkum und Arsten 2 Kilometer stockender Verkehr vor der Baustelle. A27 Bremerhaven Richtung Bremen. Zwischen Bremen Überseestadt und Bremen Hornlehe 3 Kilometer stockender Verkehr. Und in Wilhelmshaven ist ja Wochenende an der Jade und deswegen sind bis Sonntagabend ungefähr 22 Uhr viele Straßen gesperrt. Und hier kommt gerade was Eiliges rein für die A7. Hannover Richtung Hamburg. Vorsicht bitte, denn zwischen Fleestedt und Marmsdorf ist ein Fahrzeug liegen geblieben.
4: Mal kleiner Voice-Crack drin, Malte, ne?
3: Komm langsam in den Stimmbruch.
4: Folgende Blitze habt ihr uns aktuell gemeldet. In Bremen auf der Borgfelder Heerstraße auf Höhe des Baumarktes stadteinwärts. In Bremen auf dem Autobahnzubringer Hemelingen in Richtung Pfalzburger Straße. Dann in Habstedt auf der Wildeshauser Straße auf Höhe der Supermärkte ortseinwärts. Und in Sturbrinkum auf der Bremer Straße auf Höhe der Nordstraße in beide Richtungen. Wenn ihr noch einen Blitzer gesehen habt, dann meldet ihn gerne unter der 0421 246 666. Gute Fahrt.
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3: Ich hatte vor ein paar Tagen noch so eine innere Zerrissenheit und ich meine jetzt nicht meine Stimmbänder, sondern ich wusste ja, dass ich, also morgen Abend auf der Breminale darf ich ja auf der Bremen 4 Bühne die Acts ansagen, die da spielen. Mhm. Aber ich wusste oder ich dachte immer, dass da auch parallel Deutschland spielt gegen Frankreich im Achtelfinale.
4: Na, da musst du dich jetzt nicht mehr drum kümmern.
3: Aber plopp haben sich die Probleme von selbst gelöst. Ich
4: muss mir
3: keine Sorgen
4: machen.
3: Niemand von uns muss sich Sorgen machen, wo wir morgen das Deutschland Spiel gucken können, weil wir auf der Breminale sind oder so. Wir können einfach die Breminale genießen, das schöne Programm auf der Radio Bremen Bühne mit Bremen 4. Unter anderem ist Tiffany Ahres ja auch dabei.
5: Einfach ein bisschen feiern, zusammen mit Tiffany Ahres.
3: Ja, ich hoffe, wir sehen uns alle morgen Abend. Breminale, Tiffany Ahres ist auch am Start. 19 Uhr spielt sie kostenlos und draußen. Und wir hören sie jetzt schon bei Elisa Knöckel,
4: guten Morgen.
3: Ike Pauli,
4: hallo.
3: Jana Kreuz
4: morgen.
3: Und Malte Jansen. Moin!

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0: Viertel nach neun.
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0: Und wir haben heute das ABC, das Alphabet ja schon fast durch, von A bis Z sozusagen. Wir hatten schon A wie Ahausen diese Woche.
2: So.
0: Und jetzt sind wir bei Z angekommen.
2: Z wie Zetel, und daher ist nämlich Martina und die ist auch gerade am Telefon. Hallo Martina.
3: Ja, hallo, schönen guten Morgen.
0: Zetel, seit wann wohnst du schon da?
3: Seit 96.
0: Ah ja, 30 Jahre schon in Zetel.
3: Genau.
0: Es ist 1996, meine Freundin ist weg und freut sich in Zetel.
3: Ja, genau. Oh.
2: Ja gut, 30 Jahre, dann muss es dir ja wirklich gefallen. Kannst du es empfehlen?
3: Ja, also ist ein kleiner Ort eigentlich. Wir haben, hatte ich gerade schon gesagt, Zetler Markt, der ist weit über die Grenzen bekannt. Mittwochs ist hier immer Viehmarkt, da geht es morgens um 6 schon los und die Leute kommen aus, weiß ich woher, ist also wirklich sehr bekannt.
0: Was gibt es noch so für Geheimtipps in Zetel? Was könnte man sich nochmal angucken?
3: Unser Kino ist sehr schön. Das ist schon 100 Jahre alt. Es hat sich ein Verein gebildet, damit das auch weiter betrieben wird. Das Rote Sofa war auch letztens da und hat gefilmt.
0: Grüße an die Kollegen.
3: Ja, genau. War auch ein sehr schöner Beitrag, muss ich sagen. Und das wird auch super angenommen. Also man bekommt kaum Karten, müssen schon immer Zusatzvorstellungen machen. Wird alles ehrenamtlich betrieben. Oh. Und ist einfach nur toll. Das ist so richtig tolle Atmosphäre da drin.
0: Solange das Popcorn nicht 100 Jahre alt ist.
3: Nein, eine neue Popcornmaschine haben sie auch.
0: Ach,
3: das, Popcorn ist auch berühmt lecker.
2: Berühmt lecker. Süß oder salzig?
3: Süß tatsächlich. Salzig, ich habe es noch nicht gesehen. Salzig wäre vielleicht nochmal auch nicht so schlecht, ja.
0: Das nächste Mal kannst du vielleicht deinen eigenen Kaffeebecher mitbringen, denn du bekommst von uns in Bremen 4 Hotpot.
3: Jawohl, danke. Das Wochenende kann beginnen.
0: Jawohl, alles klar. Hab ein schönes Wochenende, Martina.
3: Ja, danke, das wünsche ich euch auch.
2: Grüße nach Zetel.
3: Genau, und macht weiter so.
0: Danke, machen wir.
2: Jawohl, du auch.
0: Ja, schöne Grüße,
2: tschüss.
0: Ciao.
2: Tschüss.
0: Und es sind ja noch so viele Buchstaben übrig. Wir haben natürlich nicht alle Buchstaben diese Woche schon gehabt. Aber wir hatten A und Z hatten wir jetzt schon. Und ach, da sind ja noch viele, die wir demnächst nochmal hier ziehen
2: Und ein paar
0: können.
2: Kaffeebecher haben wir auch noch rumliegen.
0: So.
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0: Moin zusammen, wir sind's, die 4 am Morgen mit Nico Santos und Optimist und gleich Pharrell. Happy, gleich hier auf Bremen 4, schönen Freitag.
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0: Gleich 9:30, Vorsicht bitte auf der A7 Hannover-Hamburg, denn zwischen Bad Fallingbostel und Dorfmark sind Menschen auf der Fahrbahn. Passt bitte in beiden Richtungen richtig gut auf.
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0: Im Moment haben wir in Bremen und Oldenburg 17 Grad, in Achim auch, in Bremerhaven und Himmelpforten 16 Grad. Bis zu 22 sind heute drin. Dazu gibt es ein bisschen blauen Himmel, auch Sonne, aber auch Wolken. Und es kann immer mal wieder einzelne kurze Schauer geben.
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0: Und die hat Jana Kreuz für euch.
2: Guten Morgen. Tausende Beschäftigte von Mercedes-Benz wollen heute bundesweit gegen die Verschärfung des Sparkurses protestieren, auch in Bremen-Sebaltsbrück. Die IG Metall hat zu entsprechenden Kundgebungen an etlichen Standorten aufgerufen. Hintergrund ist unter anderem eine verschobene Sonderzahlung. In Bremen werden zur Demo ungefähr 5000 Beschäftigte erwartet. Am Tag vor dem Bundesparteitag der AfD in Erfurt bereitet sich die Stadt auf zahlreiche Aktionen vor. Ein Aktionsbündnis will zum Beispiel nach eigenen Angaben versuchen, den Parteitag mit massenhaftem Ungehorsam zu verhindern. Die Behörden erwarten ungefähr 50.000 Demonstranten und Demonstrantinnen. Bundestrainer Julian Nagelsmann soll Medienberichten zufolge heute zurücktreten. Der 38-Jährige soll nach der Krisensitzung beim DFB gestern zu dieser Entscheidung gekommen sein. Das berichten der TV-Sender Sky und die Bild. Bei der Fußball-WM stehen drei weitere Teams im Achtelfinale. Spanien, Portugal und die Schweiz sind eine Runde weiter. Und ausführliche 4-News gibt es um 10.
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0: Es ist 9:50. Vorsicht bitte in beiden Richtungen auf der A7 Hannover-Hamburg. Zwischen Bad Fallingbostel und Dorfmark sind Menschen auf der Fahrbahn. A1 Osnabrück Richtung Bremen. Zwischen Bremen-Brinkum und Arsten 3 Kilometer stockender Verkehr vor der Baustelle. A27 Bremerhaven Richtung Bremen. Zwischen Bremen-Überseestadt und Bremen-Hornlehe 3 Kilometer stockender Verkehr. Und in Wilhelmshaven ist Wochenende an der Jade. Deswegen sind da viele Straßen gesperrt in der Stadt bis ungefähr Sonntagabend 22 Uhr.
3: Blitzer stehen in Bremen auf der Borgfelder Heerstraße auf Höhe des Baumarktes stadteinwärts. In Bremen auf dem Autobahnzubringer Hemelingen in Richtung Pfalzburger Straße. In Habstedt auf der Wildeshauser Straße auf Höhe der Supermärkte ortseinwärts und in Sturbrinkum auf der Bremer Straße auf Höhe der Nordstraße. Da wird in beide Richtungen geblitzt. Wenn ihr noch einen gesehen habt, dann meldet ihn doch gerne unter der 0421 246 666. Gute Fahrt!
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0: Hallo zusammen, Freitag, wir gehen rein. Hier ist Elisa Knöckel.
4: Guten Morgen.
0: Ike Pauli.
5: Hallo.
0: In den 4 News Jana Kreuz.
2: Guten Morgen.
0: Und ich bin Malte Jansen. Moin. Wir sind ja mittendrin in der Festivalsaison.
4: Ja.
0: Wir haben Breminale gerade, dann ist ja auch bald Wattenschlick.
4: Oh, auch so Dangast. Ein schönes Festival, finde ich.
0: Ja, total entspannt immer, sind auch sehr gute Acts dabei.
4: Mhm.
0: Auch dieses Jahr wieder Holly Humberstone zum Beispiel. Die spielt am Wattenschlick Sonntag, das ist der 2. August.
5: Oh, ist ein Sonntag?
0: Mhm.
5: Ja. Das kann man sich ja schon.
0: Ich weiß, woher dein Interesse für dieses Datum kommt, denn es ist auch Ikes Geburtstag.
5: Ich werde nicht sagen, dass ich bei Holly Humberstone bin.
4: Also, aber ihr so. Vielleicht, ja. Wenn ihr auf dem Mattenschlick seid.
0: Jetzt hören wir sie schon mal mit To Love Somebody, also Holly Humberstone, nicht Ike. Oder
5: nee, um Gottes Willen, nein.

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1: Rag & Bone Man auf Bremen 4, Human. Es ist 9.39 Uhr, schönen Freitag wünschen wir euch. Hier sind die 4 am Morgen und jetzt Austis mit The Art of Letting Go.

0: Ist euch eigentlich schon mal aufgefallen, dass im WM-Song Die Die von Shakira und Burna Boy mehrere berühmte Fußballer aufgezählt werden und auch Länder?
1: Nee, also ich glaube, ich habe einfach nicht genau hingehört, weil es eh auf, nicht in meiner Sprache
2: war. Also ich habe den Song jetzt oft gehört, weil ich ja viel Fußball gucke, aber nee, ist mir nicht aufgefallen.
0: Mir ist das auch erst viel später aufgefallen und deswegen jetzt für alle, die das genauso spät gecheckt haben wie wir, hören wir das nochmal kurz. Germany ist nämlich auch dabei. Die Länder enden mit Netherlands und es geht los mit Brazil und dazwischen irgendwo Germany. Brasil, Uruguay, Argentina, Colombia, US, England, Germany, France, South
2: Africa, España, Mexico, Japan, Korea. Nee, habe ich noch nicht gehört. Aber welche Spielernamen sind da noch im Song?
0: Zum Beispiel Pelé, Maradona, Maldini, Romario und auch Cristiano Ronaldo. Aber wenn Shakira das sagt, dann klingt das irgendwie cooler. Pelé, Maradona, Maldini, Romario,
1: Cristiano, Ronaldo. Klingt wirklich ein bisschen schöner.
0: Ja, siehst du? Und auch Burna Boy hat ein paar Namen am Start. El Pibe, also Carlos Valderrama, der Spitzname mit der geilen Frisur. Iniesta, Beckham und Kaká. El Pibe, Iniesta,
2: Beckham und Kaká. Deutsche Fußballer nicht?
0: Nein.
2: Wer sollte auch dabei sein?
0: Ja, aber das sind ja auch so All-Time-Favorite-Fußballer.
1: Kann man gut singen,
0: ne?
1: Schlotterbeck, wenn ich Shakira so sage.
0: Nee, aber ich hätte auch gedacht, so, keine Ahnung, vielleicht Klose oder Kroos oder Völler oder Matthäus oder so. Mhm. Stattdessen hört man Messi, Mbappé und Salah. Messi,
2: Mbappé, Salah. Ja. Wir sind niemand mehr, sowieso.
0: Kein Beckenbauer dazwischen, kein Günther Herrmann.
2: Ach, komm.
0: Wie finden wir das?
2: Ja, sag ja, wir sind niemand mehr.
1: Ja, abgehakt. Ist doch ein WM-Song, die Länder drin. Ist doch toll.
0: Beim nächsten Shakira-WM-Song wollen wir auf jeden Fall ein lautes Goretzka hören. So, jetzt aber die Version von Shakira, wie wir sie kennen. Die Spielernamen kommen erst gegen Ende, also achtet mal drauf. Shakira, Burna Boy und Die Die.

0: Wir sind's, die 4 am Morgen auf Bremen 4, eure Morgenshow. Und gleich ab 10 hört ihr Marlin Kompa. Und vorher noch die 4 News mit Jana. Und wir haben vorher auch noch Natasha Bedingfield für euch. These Words, gerade neulich noch auf dem Hurricane gewesen, jetzt auf Bremen 4. These Words gleich hier in der Morgenshow.
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0: Natasha Bedingfield mit These Words hier auf Bremen 4. Ihr wolltet eine Abkühlung? Ihr habt eine Abkühlung.
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0: 17 Grad aktuell in Bremen und in Barnsdorf. Gnarrenburg meldet sogar noch 14 Grad, Bremerhaven 16 Grad. Dazu gibt es heute einen Mix aus Sonne und Wolke und auch immer mal wieder einzelne Schauer. Es ist windig, teilweise sogar stürmisch. Und wir bekommen maximal heute 22 Grad im Bremen-Vierland. Das geht morgen sehr ähnlich weiter. Dann insgesamt bis maximal 23 Grad.
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0: Mit Jana Kreuz. Bundesweit protestieren heute Beschäftigte von Mercedes-Benz gegen den verschärften Sparkurs.
2: Genau, und auch am Standort in Bremen-Sebalsbrück startet in diesen Minuten eine Demo. Dann sind EU-Badegewässer offenbar doch nicht so unbedenklich. Und laut Medienberichten tritt Bundestrainer Julian Nagelsmann heute zurück. Die IG Metall hat die Beschäftigten bei Mercedes-Benz bundesweit zu Protesten aufgerufen. Auch vor dem Mercedes-Werk in Bremen-Sebaltsbrück beginnt gerade eine Kundgebung. Die Polizei rechnet mit Verkehrsbehinderungen, denn angemeldet ist eine Demo mit rund 5000 Teilnehmern und Teilnehmerinnen. Aus der Nachrichtenredaktion berichtet Birgit Sagemann.
3: Der Protest richtet sich gegen den verschärften Sparkurs des Konzerns. Weil der Gewinn eingebrochen ist, will der Autobauer seine Produktionskosten in Deutschland radikal senken. Eine tarifliche Sonderzahlung wird deshalb aufs kommende Jahr verschoben. Außerdem stellt der Vorstand die 35-Stunden-Woche in Frage und begründet das mit Wettbewerbsfähigkeit im internationalen Vergleich. Die IG Metall kritisiert diesen Vorstoß scharf. Ihr Vorwurf, die Sparpläne seien einseitig und die Belegschaft solle für Managementfehler der Vergangenheit zahlen.
2: Wie die Stimmung gerade vor Ort in Bremen ist und ob der Protest wirklich was bewirken kann, das hört ihr hier gleich bei Marlin. Die Qualität deutscher Badegewässer ist in manchen Fällen nicht so unbedenklich wie von den Behörden angegeben. Mitte Juni hatte die Europäische Umweltagentur 91% der untersuchten Stellen eine exzellente Wasserqualität bescheinigt. Korrektivrecherchen zeigen aber, dass die Bewertungen auf der Messung von nur 2 Fäkalbakterien basieren. Dutzende andere Erreger und Schadstoffe wurden nicht berücksichtigt. Am Tag vor dem Bundesparteitag der AfD in Erfurt bereitet sich die Stadt auf zahlreiche Aktionen vor. Ein Aktionsbündnis will zum Beispiel nach eigenen Angaben versuchen, den Parteitag mit massenhaftem Ungehorsam zu verhindern, indem sämtliche Zufahrtswege zum Veranstaltungsort blockiert werden. Außerdem sind für das Wochenende mehr als 30 Versammlungen angemeldet. Die Behörden erwarten ungefähr 50.000 Demonstranten und Demonstrantinnen. Fußball-Bundestrainer Julian Nagelsmann will nach Informationen der Bild und Sky zurücktreten. Damit zieht er nach dem enttäuschenden WM aus die Konsequenzen auf Druck des DFB. Aus der Sportredaktion berichtet Axel Pusitzki.
4: Gestern hatte es in Frankfurt ein Krisengespräch mit den DFB-Oberen und Julian Nagelsmann gegeben. In der Verbandszentrale ist ihm dabei der Rücktritt nahegelegt worden, allerdings mit einer Bedenkzeit bis Mitte nächster Woche. Die wird der 38-Jährige nun aber nicht mehr wahrnehmen und in Kürze laut Bild-Zeitung seinen Rücktritt erklären. In dem Gespräch gab es neben dem sportlichen Misserfolg auch scharfe Kritik an seiner Außendarstellung. Angeblich soll Nagelsmann eine Abfindung von 7 Millionen Euro erhalten, da sein Vertrag mit dem DFB noch bis 2028 läuft. Ein Nachfolger steht noch nicht fest. Als erster Kandidat gilt Jürgen Klopp.
2: Und das waren die vier News mit Jana Kreuz.
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0: Wir haben es gleich 3:03. Folgende Meldung gibt es aktuell fürs Bremen-Vierland. A1 Osnabrück Richtung Bremen. Zwischen Bremen-Brinkum und Arsten 3 Kilometer stockender Verkehr vor der Baustelle. A27 Bremerhaven Richtung Bremen. Zwischen Bremen-Überseestadt und Bremen-Hornlehe gibt es 3 Kilometer Stau. Und in Wilhelmshaven sind wegen der Veranstaltung bis Sonntag ca. 22 Uhr zahlreiche Straßen gesperrt. Geblitzt wird in Bremen auf der Borgfelder Heerstraße auf Höhe des Baumarkts statt einwärts. Dann noch auf dem Autobahnzubringer Hemeling in Richtung Pfalzburger Straße. Auf der Kurfürstenallee auf Höhe Barbarossa-Straße in beiden Richtungen und in Harbstedt. Auf der Wildeshauser Straße auf Höhe der Supermärkte, da wird ortseinwärts geblitzt. Wenn ihr noch einen Blitzer habt, kurz nochmal lesen, dann meldet euch doch gerne rein unter der 0421 246 666, geht auch über WhatsApp und wir geben es dann auch hier im Radio weiter. Danke dafür und gute Fahrt.
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0: mit Marlin Kompa. Moini.
1: Ja.

0: Outcast sind das hier auf Bremen 4 mit Hey Ja. Bei Mercedes-Benz wird heute gestreikt, auch in Bremen, denn hier ist Mercedes ja einer der größten Arbeitgeber mit rund 11.500 Mitarbeitern und Mitarbeiterinnen. Mehrere tausend von ihnen sind heute beim Streik dabei und irgendwie auch verständlich, denn die Mitarbeitenden sollen mehr arbeiten. Eine 40-Stunden-Woche ist geplant, allerdings für das gleiche Geld, und auch Sonderzahlungen sollen gestrichen werden. Live am Werkstor in Sebalsbrück ist jetzt Bremen 4-Reporter Fabian Metzner. Fabian, wie ist denn die Stimmung so da?
1: Also ich würde sagen geladen, wenn man das mal sagen kann. Also hier mit Rasseln und allem möglichen Pimpampo, was seit so einem üblichen Streik mit dazugehört, sind ungefähr jetzt 3000 Menschen auf der Kreuzung hier in Sebalsbrück und hören Redebeiträge und machen ihren Wut über die aktuellen Maßnahmen von der Konzernverwaltung mal Luft.
0: Die Gewerkschaft IG Metall hat ja zu den Protesten aufgerufen. Was fordern die denn genau?
1: Ja, die fordern erstmal, dass der Konzern sagt, okay, vielleicht war das ein bisschen übers Ziel hinausgeschossen, was wir da gefordert haben. Du hast es ja schon gesagt, also 35-Stunden-Woche, die ja in der Automobilbranche eigentlich normalerweise gang und gäbe ist, soll abgeschafft werden, dann 40 Stunden, aber nicht mehr Lohn. Dann sollen Sonderzahlungen gestrichen werden. Es wird auch überlegt, Standorte vielleicht umzuverteilen ins Ausland, weil es da halt eben günstiger ist. Und die IG Metall sagt, nicht mit uns. Jetzt erstmal so ein kleiner Warnschuss. Wenn ihr das nicht zurücknimmt, folgen dann natürlich auch noch weitere und härtere Maßnahmen.
0: Ja, rund 5000 Menschen soll das ja möglicherweise heute noch werden. Das ist ja schon eine Ansage. Wie hoch sind denn wohl die Chancen, mit dem Protest wirklich auch was zu bewirken?
1: Also ich habe vorhin noch mit dem Betriebsratsvorsitzenden hier von Mercedes Bremen gesprochen, Michael Peters, und der war sehr optimistisch.
2: Das wird was bringen. Heute steht das Bremer Werk. Alle Kolleginnen und Kollegen sind dabei. Ob Stammmitarbeiter, ob Ferienkräfte, ob Leiharbeitnehmer, Angestellte, Führungskräfte, alle sind mit dabei, und das ist ein deutliches Signal.
0: Sagt der Betriebsratsvorsitzende von Michael Peters. Bei Mercedes-Benz wird heute demonstriert, und zwar gegen den Sparkurs. Wir bleiben natürlich an der Sache für euch dran.

0: Stefanie Heinzmann ist das mit Good. Vorsicht bitte auf der A1 Osnabrück Richtung Bremen. Zwischen Wildeshausen Nord und Groß-Ippener befindet sich eine ungesicherte Unfallstelle. Bremen 4 wünscht euch eine gute und sichere Fahrt. Und wir haben jetzt das für euch. Alessia Cara. Hört ihr gleich mit Scars to Your Beautiful.
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0: Alessia Cara ist das. Wir haben es 10 Uhr und genau 30.
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0: Vorsicht bitte auf der 1 Osnabrück Richtung Bremen. Zwischen Wildeshausen Nord und Groß-Ippener befindet sich eine ungesicherte Unfallstelle. Dann eine 1 Osnabrück Richtung Bremen zwischen Bremen-Brinkum und Arsten. 4 Kilometer stockender Verkehr vor der Baustelle. A27 Bremerhaven Richtung Bremen zwischen Bremen-Überseestadt und Bremen-Hornlehe 3 Kilometer Stau. Und in Wilhelmshaven sind wegen der Veranstaltung bis Sonntag ca. 22 Uhr zahlreiche Straßen gesperrt. Könnt ihr alles nachlesen auf bremen4.de und in der Bremen4-App. Und da findet ihr ja auch immer die Blitzer, die ihr uns meldet. Zum Beispiel in Bremen auf der Kurfürstenallee auf Höhe Barbarossastraße in beiden Richtungen und in Harpstedt auf der Wildeshauserstraße auf Höhe der Supermärkte. Da wird ortseinwärts geblitzt. Und falls ihr noch einen Blitzer seht, könnt ihr uns den gerne durchgeben unter der 0421 246 666. Ich bin Marlin Kompa und wünsche euch eine gute Fahrt.

0: Sophie Alice Baxter und Spiller. In Bremen für All-Time-Favorite ist das. Das ist Groove Jet. Ey, bis gleich am Deich oder bis morgen am Deich.
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0: 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Das wird auf jeden Fall schön.

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1: Frische 18 Grad haben wir in Bremen und in Bremerhaven. Diepholz meldet 19 Grad und bis 22 Grad sind heute maximal drin. Ich persönlich finde, es fühlt sich fast ein bisschen kühler an, weil es ist ordentlich windig in Bremen, Vierland, teilweise auch mit stürmischen Böen an der Küste zum Beispiel. Morgen starten wir mit Sonne rein, später kann es Schauer auch geben in Bremen, Vierland bis 23 Grad.
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1: Mit Jana Kreuz. In ganz Deutschland protestieren heute Beschäftigte von Mercedes-Benz.
2: Genau, und auch das Werk in Bremen-Sebalsbrück ist betroffen. Dann wird heute in Niedersachsen im Groß- und Einzelhandel gestreikt. Und EU-Badegewässer sind wohl doch nicht ganz so unbedenklich. Circa 4000 Beschäftigte von Mercedes-Benz haben laut Polizei in Bremen vor den Werkstoren protestiert. Die Mitarbeiter und Mitarbeiterinnen wehren sich in allen deutschen Werken gegen Pläne der Konzernspitze. Die hat bundesweit einen drastischen Sparkurs angekündigt. Aus der Regionalredaktion Buten und Binnen berichtet Heike Zeigler.
3: Wir wollen ein klares Signal an den Vorstand des Konzerns senden, erklärte Betriebsratsvorsitzender Michael Peters. Die Belegschaft sei bereit, Widerstand gegen den Sparkurs zu leisten. Besonders die Kollegen in Bremen verstünden die Sparpläne nicht, da das Werk ausgelastet sei. In einem Schreiben an die Beschäftigten in Deutschland hatte der Vorstand erklärt, dass mit Hochdruck die Kosten gesenkt werden müssten. Nur so könne Mercedes wettbewerbsfähig bleiben. Der Konzern will unter anderem eine tarifliche Sonderzahlung an die Beschäftigten ins nächste Jahr schieben. Außerdem fordert der Konzern, dass die Beschäftigten in Zukunft für das gleiche Geld länger arbeiten sollen.
2: Währenddessen macht in Niedersachsen die Gewerkschaft Verdi heute weiter Druck auf die Arbeitgeber im Groß- und Einzelhandel. Sie ruft in den laufenden Tarifverhandlungen Beschäftigte in Oldenburg, Braunschweig und Hannover wieder zu Warnstreiks auf. In allen drei Städten sind Kundgebungen mit anschließenden Demos geplant und die laufen zum Teil auch schon. Verdi hält an der Forderung nach 7% mehr Lohn fest. Die Qualität deutscher Badegewässer ist in manchen Fällen nicht so unbedenklich wie von den Behörden angegeben. Mitte Juni hatte die Europäische Umweltagentur 91% der untersuchten Stellen eine exzellente Wasserqualität bescheinigt. Korrektivrecherchen zeigen aber, dass die Bewertungen auf der Messung von nur zwei Fäkalbakterien basieren. Dutzende andere Erreger und Schadstoffe wurden nicht berücksichtigt. Fußball-Bundestrainer Julian Nagelsmann will nach Informationen der Bild und des TV-Senders Sky zurücktreten. Damit zieht er nach dem enttäuschenden WM aus die Konsequenzen auf Druck des DFB. Mehr dazu von Tim Brockmeier.
4: Nach einem Krisengespräch gestern mit der DFB-Spitze in der DFB-Zentrale, in der sich Nagelsmann dem Vernehmen nach eher uneinsichtig gezeigt hatte und nach einer Nacht drüber schlafen, entschied er sich, nach übereinstimmenden Medienberichten, dann aber wohl doch für den Rücktritt. Die offizielle Bestätigung steht allerdings noch aus. Das sportlich enttäuschende Abschneiden der DFB-Elf mit dem Aus im Elfmeterschießen gegen Paraguay kostete Nagelsmann letztendlich den Job. Aber auch seine wiederholten kommunikativen Patzer vor der WM und direkt nach dem Ausscheiden hatten ihm viel Kritik eingebracht. Für den DFB beginnt damit jetzt die Suche nach einem Nachfolger. Die Spekulationen rund um Jürgen Klopp sind riesig.
2: Und das waren die vier News mit Jana Kreuz.
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1: 3 Minuten nach 11 ist es. A1 Bremen Richtung Osnabrück. Zwischen Uphusen, Bremen, Mahndorf und Hemeling gibt es 2 Kilometer stockenden Verkehr vor der Baustelle. Dann A1 Osnabrück Richtung Bremen. Zwischen Bremen-Brinkum und Arsten 4 Kilometer stockender Verkehr vor der Baustelle. A27 Bremerhaven Richtung Bremen. Zwischen Bremen-Überseestadt und Bremen-Hornlehe 3 Kilometer Stau. Und in Wilhelmshaven sind wegen der Veranstaltung bis Sonntag ca. 22 Uhr zahlreiche Straßen gesperrt. Das könnt ihr auf bremen4.de und in der Bremen-4-App alles nochmal nachlesen. Und da findet ihr auch diese Blitzer, und zwar auf der Kurfürstenallee in Bremen auf Höhe Barbarossastraße. Da wird in beiden Richtungen geblitzt. Außerdem auf der Borgfelder Heerstraße auf Höhe des Baumarkts statt einwärts. In Osterholz-Scharmbeck auf der Müllerstraße auf Höhe des Restaurants wird in Richtung Sandhausen geblitzt und in Harbstedt auf der Wildeshauser Straße auf Höhe der Supermärkte ortseinwärts. Falls ihr noch einen Blitzer habt, sagt gerne Bescheid. 0421 246 666. Gehen wir dann auch hier im Radio weiter. Gute Fahrt euch.
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1: 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Aloha.

0: So gut. Die Counting Crows mit Mr. Jones. Ich habe zwei Gefahrenmeldungen für euch. Vorsicht bitte auf der A1 Hamburg Richtung Bremen. Zwischen Buchholzer Dreieck und Rade liegen Gegenstände. Und Vorsicht bitte auch auf der A7 Hamburg Richtung Hannover. Zwischen Berghof und Mellendorf liegen Metallteile. Bremen 4 wünscht euch eine gute und sichere Fahrt. Ich nehme mal an, für die meisten von euch geht's in diesem Jahr, also in diesem Sommer, auch noch in Urlaub, oder? Wie halteten ihr das vorher? Also nochmal so richtig gut durchputzen und aufräumen? Oder seid ihr eher so Typ Chaos hinterlassen?
1: Also ich mache definitiv vorher alles clean. Und wenn man nach Hause kommt, dass man einfach dieses Gefühl hat, dass man jetzt irgendwie nicht direkt irgendwie wieder eine Aufgabe vor sich hat, sondern einfach sich hinchillen kann nach dem Urlaub. Man ist ja trotzdem manchmal ein bisschen kaputt danach und es einfach genießen kann dann.
0: Das ist ein guter Punkt, ne? Sagt auf jeden Fall Max aus der Bremer Fahr. Aber so vorm Urlaub nochmal zu Hause alles durchputzen, es kann auch eskalieren. Also wenn zum Beispiel zwei Leute das ein bisschen unterschiedlich sehen. Simon aus Elsfit ist nämlich Typ schnell weg in den Urlaub.
2: Also ich bin auch mehr Typ Chaos dann. Also ich räume dann nicht noch extra vor dem Urlaub alles auf. Ist mir zu viel Stress. Koffer packen ist schon alleine zu viel Stress und dann liegt alles kreuz und quer. Dann habe ich nicht noch die Nerven, vor dem Urlaub alles aufzuräumen.
0: Tammo aus der Neustadt hingegen hat noch richtig Programm vorher.
3: Ja, nee, es wird schon einigermaßen ordentlich gemacht. Dass wenn man mal jemand zu Hause reinschickt, dass man sagt, guck mal nach dem Rechen oder gieß mal die Blumen, dass es so einigermaßen ordentlich aussieht. Ne? Es wird dann schon auch einmal durchgesaugt und alles gut. Es muss schon alles ordentlich sein. Ne? Die Betten werden ordentlich gemacht, die man auch mal, wenn man arbeiten geht, vielleicht einfach mal unordentlich lässt, aber es wird schon alles ordentlich gemacht schon, ja.
0: Das Argument habe ich auch schon oft gehört. Falls mal jemand in die Wohnung muss, dann muss es ja ordentlich sein. Nicht, dass jemand schlecht über mich denkt. Meine Mutter übrigens, die war auch genauso. Auto war schon gepackt. Alle haben gewartet, dass es losgeht. Meine Mutter saugt. Und ratet, wer das heute bei uns macht. Mhm. Kinder erben halt nichts von Fremden, ne?

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0: Rita Ora und Liam Payne mit For You um 11.30 Uhr.
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0: A1 Bremen Richtung Osnabrück. Zwischen Uphusen, Bremen, Mahndorf und Hemeling gibt es 6 Kilometer stockenden Verkehr vor der Baustelle. Dann A1 Osnabrück Richtung Bremen. Zwischen Bremen-Brinkum und Aasten 6 Kilometer stockender Verkehr vor der Baustelle. A27 Bremerhaven Richtung Bremen. Zwischen Bremen-Überseestadt und Bremen-Hornlehe gibt es 3 Kilometer Stau. In Wilhelmshaven sind wegen der Veranstaltung bis Sonntag ca. 22 Uhr zahlreiche Straßen gesperrt. Dann haben wir nochmal die Zufahrt zur Kaiser-Wilhelm-Brücke in Wilhelmshaven ist wegen der Veranstaltung gesperrt. Und auch die Jade-Allee ist aktuell zwischen Banterdeich und Bontekai gesperrt. Geblitzt wird in Bremen auf der Kurfürstenallee auf Höhe Barbarossa-Straße in beiden Richtungen. Auf der Borgfelder Heerstraße auf Höhe des Baumarkts statt einwärts und in Osterholz-Scharmbeck auf der Mielerstraße auf Höhe des Restaurants in Richtung Sandhausen. Außerdem Blitzer in Harbstedt auf der Wildeshauser Straße auf Höhe der Supermärkte, auch ortseinwärts. Und falls ihr noch einen Blitzer für uns habt, sagt gern Bescheid.

0: Sommer ist das mit Homewrecker hier auf Bremen 4. Sind gerade wieder zwei Warnmeldungen reingekommen. Vorsicht bitte auf der A7 Hannover Richtung Hamburg. Zwischen Dreieck Hamburg Südwest und Heimfeld befindet sich eine ungesicherte Unfallschaltstelle. Und Vorsicht auch auf der B73 Grevenmoor, Stade Richtung Cuxhaven. Der Abzweig nach Weißenmoor, also da auf der Höhe, da liegt ein Eimer.
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0: Gigi D'Agostino mit The Riddle hier auf Bremen 4. Es ist die Promi-Hochzeit des Jahres und die Fans sind definitiv mega hyped.
1: I'm so happy for her. It's not the end for my 15 years of loving her. I will still love her in the future.
0: Er wird sie nach 15 Jahren Fan sein auch noch weiterhin lieben, auch wenn sie verheiratet ist. Es geht natürlich um Taylor Swift und die Fans, das sind die Swifties, die natürlich schon am Start sind. Denn heute ist es soweit, die Hochzeit von Taylor Swift und Travis Kelce. Endlich, finally, wurde viel drüber spekuliert und gesprochen. Wir wissen, findet statt im Madison Square Garden in New York. Da sind es aktuell übrigens 40 Grad. Trotzdem stehen mehrere Fans da am Venue und warten.
1: I've been waiting 7 hours to see her and I only see her like 5 seconds and she said hi to us and I just feel like everything is worse.
0: Oh, selbst wenn sie 5 Sekunden nur zu sehen ist und nur kurz hi sagt, hat sich das lange Warten wohl offensichtlich schon gelohnt für diesen Swiftie. Also heute Nachmittag soll es mit einer Cocktailparty losgehen. Das schreiben zumindest mehrere US-Medien. Danach großer Hochzeitsempfang. Der Madison Square Garden soll in einen großen Garten umgebaut worden sein, kann ich mir gar nicht vorstellen. Ey, da wurden so ganz viele Bäume auf jeden Fall angeliefert die letzten Tage. Es ist super crazy. Und wer so auffährt, der will natürlich auch, dass die Gäste richtig schick kommen. Ne? Also wir wissen, Black Tie ist der Dresscode, also Männer im Smoking, Frauen in langen Abendkleidern. Ich glaube, da würden wir alle gerne Mäuschen spielen oder zumindest danach sehen, wie das alles aussah, oder? Aber es könnte sein, dass da nichts durchsickert, denn das Ganze soll streng geheim sein.

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0: Die Jonas Brothers mit No Time to Talk. Das in Linkin Park. What I've Done hört ihr gleich noch vor den Phineas um 12.
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0: protestiert. Und die Mieten in den Großstädten in Deutschland sind in den letzten 10 Jahren um mehr als die Hälfte gestiegen. Fußball-Bundestrainer Julian Nagelsmann hört auf. Das teilte gerade eben der DFB mit. Der bis 2028 laufende Vertrag des Bundestrainers wurde mit sofortiger Wirkung aufgelöst. Als nächstes sollen Gespräche mit Jürgen Klopp stattfinden. Zuvor hatte es offenbar Druck auf Nagelsmann gegeben, wegen der schlechten Leistung bei der Fußball-Weltmeisterschaft. In Bremen haben rund 4000 Mercedes-Beschäftigte demonstriert. Sie protestieren gegen die Sparpläne des Konzerns. Laut IG Metall stand das Bremer Werk dadurch zeitweise still. Aus der Regionalredaktion Buten und Binn, Heike Zeigler.
1: Wir wollen ein klares Signal an den Vorstand des Konzerns senden, erklärte Betriebsratsvorsitzender Michael Peters. Die Belegschaft sei bereit, Widerstand gegen den Sparkurs zu leisten. Besonders die Kollegen in Bremen verstünden die Sparpläne nicht, da das Werk ausgelastet sei. In einem Schreiben an die Beschäftigten in Deutschland hatte der Vorstand erklärt, dass mit Hochdruck die Kosten gesenkt werden müssten. Nur so könne Mercedes wettbewerbsfähig bleiben. Der Konzern will unter anderem eine tarifliche Sonderzahlung an die Beschäftigten ins nächste Jahr schieben. Außerdem fordert der Konzern, dass die Beschäftigten in Zukunft für das gleiche Geld länger arbeiten sollen.
0: Nach der tödlichen Schießerei in Stade hat Niedersachsens Ministerpräsident Olaf Lies den Migrationsbeauftragten des Landes Dennis Kurku in Schutz genommen. Der SPD-Politiker hatte vorhin öffentlich gemacht, dass seine Schwiegermutter am Steuer des Fluchtautos gesessen hatte. Kurku habe mit seiner Offenheit richtig gehandelt, sagte Lies. Ihn selbst treffe keine Schuld. Ob die Frau im Vorfeld der Tat Bescheid wusste, ist aber noch unklar. Der mutmaßliche Schütze sitzt in Untersuchungshaft. Er soll am Montag 6 Menschen erschossen haben in einer Jugendhilfe in Stade. Alle Opfer hatten dort gearbeitet. Hintergrund könnte ein Sorgerechtsstreit sein. Die Mieten in den 40 größten Städten in Deutschland sind in den letzten 10 Jahren im Schnitt um mehr als die Hälfte erhöht worden. Das ist bei einer Studie des Deutschen Gewerkschaftsbundes herausgekommen. In Hamburg wurden die Mieten seit 2016 demnach um gut 54% erhöht, auf mehr als 16 Euro pro Quadratmeter. In Berlin liegt das Plus bei knapp 77%. Der DGB fordert deshalb politische Maßnahmen gegen Mietwucher. Das waren die 4 News mit Nico Wodrich.
2: Verkehr. 3:08 ist es 1. Bremen Richtung Osnabrück. Zwischen Uphusen-Bremen-Mahndorf und Hemeling 6 Kilometer stockender Verkehr vor der Baustelle. Dann A1 Osnabrück Richtung Bremen. Zwischen Bremen-Brinkum und Arsten 6 Kilometer stockender Verkehr vor der Baustelle. Und A27 Bremerhaven Richtung Bremen. Zwischen Bremen-Überseestadt und Bremen-Hornlehe 3 Kilometer Stau. Und in Wilhelmshaven ist wegen einer Veranstaltung bis Sonntag ca. 22 Uhr gibt es da mehrere Sperrungen von mehreren Straßen. Wochenende an der Jade ist da, ja. Geblitzt wird in Bremen auf der Borgfelder Heerstraße auf Höhe des Baumarkts statt einwärts und in Osterholz-Scharmbeck auf der Müllerstraße auf Höhe des Restaurants in Richtung Sandhausen. Genauso wie in Harbstedt auf der Wildeshauser Straße auf Höhe der Supermärkte. Da wird es ortseinwärts geblitzt. Und falls ihr noch einen Blitzer habt, dann sagt gern Bescheid. 0421 246 666 können wir dann hier weitergeben und packen es natürlich auch zum Nachlesen auf bremen4.de und in unsere Bremen 4 App. Also vielen Dank fürs Melden und gute Fahrt. 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Aloha.

0: Hat das jemand gehört? Das war ja völlig verwirrend.
1: Naja.
2: So Leute, jetzt wird's intim.
3: Ui. Ich denke heute schon den ganzen Morgen übers Knutschen nach. Ne?
2: Och, Pitt. Komm her.
3: Nein.
2: Malte, oh, Mikro ist offen. Egal.
4: Das ist Liebe.
0: Auf

0: No Woman No Cry, das ist ein Bremen 4 All-Time Favorite. Und mal ein kleiner Reminder, das hier war auf Madonnas legendärem Album Confessions on the Dance Floor drauf. Definitiv ein Ohrwurm, ne? Und der Überhit Hang Up, der war auch auf der Platte drauf. Und an den Mega-Erfolg dieses 20 Jahre alten Albums will sie heute anknüpfen. Und zwar mit einer Fortsetzung, Confessions 2. Marina Weidenhaupt aus dem Bremen 4-Team. Hau mal raus, ist ihr das gelungen?
1: Ich sag mal, schwierige Frage. Solche Überhits wie Hang Up sind für mich nicht drauf. Mhm. Also, wenn man jetzt nur nach dem Ohrwurmfaktor geht. Aber wir können ja einfach mal reinhören in ein paar Refrains.
0: Okay.

0: Ich sag mal, es ist schon fetter Sound, sehr hauslastig, aber die Hooks waren eben für mich jetzt nicht so mega Knaller wie beim ersten Confessions-Album und auch sehr ähnlich. Ne?
1: Ja, das glaube ich. Also es klingt ja schon so, ja, es klingt ganz cool, ne? Also so sehr nach Disco, oder?
0: Ja, total. Also vom Sound her ist das wirklich eine ganz starke Nostalgie-Disco-Geschichte. Eine logische Fortsetzung von Confessions on the Dance Floor. Dazu mega produziert. Die Songs gehen alle schön ineinander über, wie so ein gut gemachter DJ-Mix. Das ist sehr satisfying, wenn man das Album auch im Ganzen hört. Mir haben die Feature-Gäste auch sehr gut gefallen.
1: Also wir wissen ja, Sabrina Carpenter ist dabei, ne? Wer ist noch dabei?
0: Martin Garrix ist Stromae, aber tatsächlich am meisten überrascht hat mich Madonnas eigene Tochter Lourdes, weil die Stimmen ganz cool zusammen funktionieren. Also die beiden sagen auch, beim Schreiben dieses Songs mussten sie sich verletzlich machen, haben beide geweint und insgesamt ist das Album von den Texten her wirklich sehr persönlich für so ein Disco-Ding. Das fand ich auch ganz erfrischend.
1: Ich hätte jetzt überhaupt nicht rausgehört, dass da jemand anders als man hört man wirklich raus. Wie ist denn dein Fazit insgesamt? Ist schon eher positiv, oder?
0: Ja, klar. Also man muss halt sagen, es ist Madonna, die kann Party, die kann aber auch super soulig singen, sodass man wirklich Gänsehaut kriegt. Und ja, solche Momente gibt's auf dem Album ab und an auch. Ich glaube jetzt zwar nicht, dass wir die Songs irgendwann alle so auswendig mitsingen werden, wie die vom ersten Confessions. Aber gut durch den Sommer viben und ein bisschen dancen können wir auf jeden Fall damit.
1: Apropos dancen. Wir hören mal in einen kompletten Track rein von Confessions 2 von Madonna und zwar Dance Terrier.

0: Olivia Rodrigo ist das mit Drop That. Und das dann hört zusammen mit Purple Disco Machine. Wonderful Life hört ihr gleich bei uns.
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0: 12.30 Uhr, es ist
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0: Vorsicht bitte im Kreis Cloppenburg. Auf der Landesstraße zwischen Befernbusch und Garrel befindet sich eine ungesicherte Unfallstelle und es laufen Schweine auf der Fahrbahn. Dann A1 Bremen Richtung Osnabrück. Zwischen Uphusen, Bremen-Mahndorf und Hemelingen gibt es 6 Kilometer stockenden Verkehr vor der Baustelle, genauso wie auf der A1 Osnabrück Richtung Bremen. Zwischen Bremen, Brinkum und Arsten nämlich auch 6 Kilometer stockender Verkehr vor der Baustelle. A7 Hannover Richtung Hamburg. Zwischen Hamburg-Heimfeld und dem Elbtunnel 7 Kilometer stockender Verkehr. A27 Bremerhaven Richtung Bremen, zwischen Bremen-Überseestadt und Bremen-Hornlehe 3 Kilometer Stau. Im Kreis Cuxhaven ist die Landesstraße zwischen Imsum und Schottwarden nach einem Unfall gesperrt. Und wegen des Wochenendes an der Jade in Wilhelmshaven ist bis Sonntag sind mehrere Straßen gesperrt und das bis 22 Uhr. Geblitzt wird in Bremen auf der Borgfelder Heerstraße auf Höhe des Baumarkts stadteinwärts und in Osterholz-Scharmbeck auf der Mühlerstraße auf Höhe des Restaurants in Richtung Sandhausen. Könnt ihr alles nachlesen auf bremen4.de. Und weitere Blitzer melden, die könnt ihr uns auch unter der 0421 246 666. Ich bin Marlin Kompa und wünsche euch eine gute Fahrt.
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0: 4 Songs am Stück habe ich jetzt für euch mit The Bowser, Gentleman, Ariana Grande und Glockenbach zusammen mit Sam Harper. Hört ihr jetzt Lost.

0: Gentleman hier auf Bremen 4. Ich glaube, wir kennen es alle, oder? Vorm Urlaub wird es immer noch mal richtig stressig, weil wir gefühlt noch 100 Sachen zu erledigen haben.
1: Mülleimer werden ausgeleert, Geschirrspüler ist leer, Jalousien sind unten und es wird alles doppelt und dreifach abgeschlossen und die Fenster bleiben zu. Ich möchte mich sehr wohlfühlen, wenn ich aus dem Urlaub zurückkomme.
0: Sagt Mara aus Weihe. Es nervt ja auch vorher hart, aber das Gefühl nach dem Urlaub in so ein sauberes Zuhause zu kommen, das ist schon schön.
2: Also ich achte da tatsächlich eher nicht so drauf. Also ich versuche meine Sachen zusammenzubekommen, dass ich alle Sachen dabei habe, wenn ich in den Urlaub fahre, dass ich nichts vergessen habe. Und dann geht es erstmal los. Ich lasse mich auf meinen Urlaub ein, mache mir davor nicht so einen Stress und dann geht das los. Manchmal passt es auch einfach nicht da rein. Manchmal hat man auch einfach keinen Bock, muss man ehrlich sagen.
0: Timo aus Verden habt ihr da gerade gehört. Der hat natürlich auch einen Punkt. Bernd hat uns übrigens noch eine WhatsApp geschrieben über die 0421-246-666. Er hat geschrieben, wir verlassen unser Haus immer ordentlich, sauber und aufgeräumt, wenn wir in Urlaub fliegen. Wir beziehen sogar noch am letzten Tag unsere Betten, um am ersten Tag zu Hause in einem frisch bezogenen Bett schlafen zu können. Ich glaube, das mache ich auch mal. Das ist eine wirklich gute Idee. So, egal wie ihr es macht, Hauptsache es passt euch. Wir wünschen euch auf jeden Fall so oder so schöne Sommerferien.

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1: Wir haben in Sande gerade 18 Grad, Bremerhaven meldet 19, genauso wie Bremen, und bis zu 22 Grad sind, wenn überhaupt, heute drin. Dazu Sonne und Wolken und teilweise auch vereinzelt Schauer im Bremen-Vierland. Es ist recht windig. An der Nordseeküste kann es natürlich auch stark böig werden, also stürmisch teilweise sogar. Und morgen wird das Wetter relativ ähnlich.
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1: 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Fußball-Bundestrainer Julian Nagelsmann geht.
2: Ja, das teilte der Deutsche Fußballbund mit. Dann haben in Bremen rund 4000 Mercedes-Beschäftigte demonstriert.

0: immer der Erfolg der Mannschaft gewesen. Sie hat nach so einer herben Enttäuschung die Chance auf einen unbelasteten Neuanfang verdient, so der scheidende Bundestrainer, dem DFB-Präsident Bernd Neuendorf für seine hohe Einsatzbereitschaft dankte. Nagelsmanns Nachfolger soll Jürgen Klopp werden. Die DFB-Spitze suche nunmehr das Gespräch mit Klopp. Er habe bereits seine grundsätzliche Bereitschaft zur Übernahme des Postens signalisiert.
1: Um Nagelsmann und um Klopp als möglicher Nachfolger geht es auch gleich bei Marlin um 19:15. In Bremen haben rund 4000 Mercedes-Beschäftigte demonstriert. Sie protestieren gegen die Sparpläne der Konzernspitze. Laut IG Metall stand das Bremer Werk dadurch zeitweise still. Aus der Regionalredaktion Butten und Binn, Heike Zeigler.
2: Wir wollen ein klares Signal an den Vorstand des Konzerns senden, erklärte Betriebsratsvorsitzender Michael Peters. Die Belegschaft sei bereit, Widerstand gegen den Sparkurs zu leisten. Besonders die Kollegen in Bremen verstünden die Sparpläne nicht, da das Werk ausgelastet sei. In einem Schreiben an die Beschäftigten in Deutschland hatte der Vorstand erklärt, dass mit Hochdruck die Kosten gesenkt werden müssten. Nur so könne Mercedes wettbewerbsfähig bleiben. Der Konzern will unter anderem eine tarifliche Sonderzahlung an die Beschäftigten ins nächste Jahr schieben. Außerdem fordert der Konzern, dass die Beschäftigten in Zukunft für das gleiche Geld länger arbeiten sollen.
1: Nach der tödlichen Schießerei in Stade hat Niedersachsens Ministerpräsident Olaf Lies den Migrationsbeauftragten des Landes Dennis Kurku in Schutz genommen. Der SPD-Politiker hatte vorher öffentlich gemacht, dass seine Schwiegermutter am Steuer des Fluchtautos gesessen hat. Kurku habe mit seiner Offenheit richtig gehandelt, sagte Lies. Ihn selbst treffe keine Schuld. Ob die Frau im Vorfeld der Tat Bescheid wusste, ist noch unklar. Der mutmaßliche Schütze sitzt in Untersuchungshaft. Er soll am Montag 6 Menschen in einer Jugendhilfe in Stade erschossen haben. Alle Opfer hatten dort gearbeitet. Hintergrund könnte ein Sorgerechtsstreit sein. Die Mieten in den 40 größten Städten in Deutschland sind in den letzten 10 Jahren im Schnitt um mehr als die Hälfte erhöht worden. Das ist bei einer Studie des Deutschen Gewerkschaftsbunds herausgekommen. In Hamburg wurden die Mieten seit 2016 demnach um gut 54% erhöht, auf mehr als 16 Euro pro Quadratmeter. In Berlin liegt das Plus bei knapp 77%. Der DGB fordert deshalb politische Maßnahmen gegen Mietwucher. Das waren die 4 News mit Nico Wodrich.
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4: 3:01 ist es. A1 Bremen Richtung Osnabrück. Zwischen Uphusen, Bremen-Mahndorf und Hemeling gibt es 6 Kilometer stockenden Verkehr vor der Baustelle. Genauso wie in der Gegenrichtung A1 Osnabrück Richtung Bremen. Zwischen Bremen-Brinkum und Arsten. Also da auch 6 Kilometer stockender Verkehr vor der Baustelle. A7 Hannover Richtung Hamburg. Zwischen Hamburg-Heimfeld und dem Elbtunnel gibt es 7 Kilometer stockenden Verkehr im Moment. A27 Bremerhaven Richtung Bremen. Zwischen Bremen-Überseestadt und Bremen-Hornlehe 3 Kilometer Stau. Und im Kreis Cuxhaven ist die Landesstraße zwischen Imsum und Schottwaden nach einem Unfall gesperrt. Das könnt ihr alles nachlesen auf bremen4.de und in der Bremen 4 App. Und da würdet ihr auch Blitzer finden, wenn ihr uns welche meldet. Aktuell gibt es keine, aber wenn ihr noch einen seht, dann meldet euch doch gerne rein. 0421 246 666 geht auch über WhatsApp. Gute Fahrt euch. 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Ei.

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0: Mark Morrison, Return of the Mac hier auf Bremen 4, 13 und 14 haben wir's. Vorsicht bitte auf der B214 Steinfelder Straße, Diepholz-Lingen, in Höhe Diepholz laufen Rinder auf der Fahrbahn. Also fahrt da bitte ganz, ganz vorsichtig. Es kam jetzt nicht so mega überraschend nach diesem frühen WM aus für die deutsche Nationalmannschaft, aber es ist jetzt offiziell. Julian Nagelsmann tritt als Bundestrainer zurück. Als Nachfolger heiß gehandelt wird ja Jürgen Klopp. Zu dem kommen wir gleich, aber erstmal die Frage an Bremen 4 Sportreporter Tim Brockmeier im DFB-Quartier. Also, das soll ja ein Rücktritt sein. Nein, aber das fühlt sich ja eher so an, als würde er rausgeworfen, Julian Nagelsmann, ne?
1: Nennen wir es, er wurde zurückgetreten. Also man hat es ihm gestern schon nahegelegt in einem Krisengespräch, das es in Frankfurt in der DFB-Zentrale gab. Da war er noch ein bisschen bockig und hat gesagt, nö, findet er, sieht er nicht so ganz, fühlt er nicht so, aber hat eine Nacht drüber geschlafen. Und bevor es dann schmutzig wird für alle mit Entlassen und hin und her und Medien, haben sie dann wohl sich auf diese Version geeinigt. Er ist zurückgetreten, so heißt es offiziell.
0: Und wie groß ist jetzt die Chance, dass Jürgen Klopp wirklich übernimmt?
1: Es ist sehr, sehr groß. Der DFB hat auch schon ganz offiziell gesagt, das ist Wunschkandidat Nummer 1. Jürgen Klopp hat offensichtlich auch schon seine grundsätzliche Bereitschaft signalisiert. Ist allerdings noch ein bisschen schwierig, weil der steckt noch in ein paar Verträgen drin. Ja, wir wissen, drüben bei der WM als TV-Experte springt er rum. Dann ist er beim RB-Konzern Fußball-Weltchef, hat da einen Vertrag ohne Ausstiegsklausel. Also es sind noch eine Menge Verhandlungen nötig. Vielleicht auch ein bisschen Kohle, die der DFB zahlen muss, damit es Jürgen Klopp wird. Aber er ist der Wunsch Nummer 1.
0: Jürgen Klopp, der gibt mir immer so ein bisschen Ted Lasso-Vibes, muss ich ehrlich sagen. Ich kann mir auch vorstellen, dass der erstmal so ein großes Schild mit Believe glaubt an euch irgendwie.
1: Ja, ich hoffe, er hat ein bisschen mehr Ahnung von dem Job als Ted Lasso.
0: Das stimmt. Aber eine, die definitiv Ahnung hätte, wäre ja zum Beispiel auch noch als mögliche Kandidatin Werder-Trainerin Fritzi Kromp. Ja, die könnte den Job doch auch machen,
1: absolut,
0: oder?
1: Absolut. Top-Persönlichkeit, Top-Trainerin wäre ich sofort dabei. Ich bin sowieso bei Kloppo so ein bisschen skeptisch, weil so als Everybody's Darling willst du es halt allen recht machen immer und willst schnell Erfolg haben. Und ich weiß nicht, ob das Richtige ist, sondern ich glaube, da muss man auch mal dahin gehen, wo es wehtut, vielleicht wirklich einen richtigen Schnitt machen. Und das würde ich Fritzi Kromp total zutrauen. Also vielleicht klappt das ja mit Klopp am Ende doch nicht und dann werden wir nochmal dafür sorgen, dass Fritzi da an den Start geht.
0: Gibt es denn schon Reaktionen vom Team?
1: Nee, gibt es tatsächlich noch nicht. Es gibt Reaktionen natürlich von den Beteiligten, aber auch das sind die Floskeln, die man so kennt. Ne? Also gegenseitiger Respekt und natürlich kompetenter Trainer und ich will den Weg jetzt frei machen für einen Neuanfang, wird Nagelsmann zitiert. Aber das Team an sich, das hält sich noch bedeckt. Ist ja jetzt auch nicht ganz unschuldig an der ganzen Nummer, muss man ja auch sagen.
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1: Es ist kurz nach 13:30.
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1: Vorsicht bitte auf der B214 Steinfelder Straße, Diepholz-Lingen. In Höhe Diepholz laufen Rinder auf der Fahrbahn. Dann A1 Bremen-Osnabrück zwischen Uphusen, Bremen-Mahndorf und Hemelingen. 6 Kilometer stockender Verkehr vor der Baustelle. Auf der A1 Osnabrück Richtung Bremen wiederum zwischen Bremen-Brinkum und Arsten. 6 Kilometer stockender Verkehr vor der Baustelle. A7 Hannover Richtung Hamburg zwischen Hamburg-Heimfeld und dem Elbtunnel. 7 Kilometer stockender Verkehr. A27 Bremerhaven Richtung Bremen zwischen Bremen-Übersee Stadt und Bremen-Hornlehe gibt es 4 Kilometer Stau. Im Kreis Kloppenburg ist die Landesstraße zwischen Beverbruch und Garre nach einem Unfall gesperrt. Geblitzt wird in Dörfherden auf der Hauptstraße auf Höhe Marschweg und zwar in beiden Richtungen. Falls ihr noch einen Blitzer seht, könnt ihr uns den gerne durchgeben. 0421 246666. Gehen wir dann hier weiter und packen es zum Nachlesen auf bremen4.de und in unsere Bremen 4 App. Danke also dafür. Ich bin Marlin Kompa. Gute Fahrt euch.

dieses Jahr dabei beim Deichbrand-Festival. Sido ist das, mit 1000 Tattoos hier auf Bremen 4. Und der hier hat sich mega gefreut gerade. Alex Warren. Denn dieser Song hat die 2 Billionen Streams geknackt bei Spotify. Das ist wirklich krass. Also eine Billion ist schon 1 Million Millionen. Und das mal 2. Mal gucken, ob der neue Song von ihm es auch schafft. Passenger ist ganz frisch auf der Bremen 4 Playlist.

0: Alex Warren auf Bremen 4 mit Passenger. Vorsicht bitte auf der 28 Bremen Richtung Oldenburg. Zwischen Oldenburg-Eversen und Oldenburg-Harentor steht ein defektes Fahrzeug. Dann nochmal Vorsicht auf der 29 Oldenburg Richtung Arlauner Heide. Zwischen Sandkrug und Wardenburg liegen Spanngurte. Und Vorsicht auf der B214 Diepholz-Lingen. Zwischen Diepholz und Kroge läuft jetzt ein Rind auf der Fahrbahn.
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0: Bring Me To Life, Bremen für All-Time-Favorite ist das Evanescence. Gleich übernimmt hier Rudi Schönborn ab 14 Uhr. Geleitet euch also quasi ins Wochenende hier auf Bremen 4. Was gibt's bei dir?
1: Also auf jeden Fall haben wir Tipps am Start. Ich habe den Kollegen Martin Neuhaus gerade mal auf seine vier Buchstaben gesetzt und gesagt, jetzt guck doch mal nach, was man im Bremen 4-Land als Ferien-Action machen kann. For free.
0: Könnte man heute mit der Breminale zum Beispiel anfangen. Unser großes Umsonst- und Draußen-Festival hier am Osterdeich. Hinter der Kunsthalle gibt es zum Beispiel total viel Familien, also so Kinderprogramm. Heute so eine Zirkusaufführung sogar und ich glaube, die können ganz viel
1: aktivieren.
0: Ich bin
1: noch gar nicht so richtig da gewesen. Ich bin vorgestern mal nach Hause gelaufen am Osterdeich entlang, also über die Breminale und habe ein bisschen rechts und links gespinkst. Aber ich glaube, heute nach der Arbeit, da gehe ich da auch mal hin.
0: Ich war gestern schon da. Das war wieder so schön und man läuft so dolle Gefahr dafür. Viel zu lange unter der Woche hängen zu bleiben. Umso schöner, dass jetzt Wochenende ist.
1: Napsi dir.
0: Sehr, sehr schön. Also Rudi ist gleich für euch da und ich habe noch eine kurze Warnmeldung. Vorsicht auf der 28 Oldenburg Richtung Bremen. Zwischen Hatten und Hude steht ein defektes Fahrzeug.

Shakira und Burna Boy hier auf Film 4. Vorsicht auf der A7 Hannover Richtung Hamburg. Zwischen Dreieckwalsrode und Bad Fallingbostel steht ein defektes Fahrzeug. Let's move!

Hier kommt schon wieder eine Warnmeldung rein auf Bremen 4 und Fahr, genau. Und zwar ziemlich spontan. Vorsicht auf der A1 Bremen Richtung Hamburg zwischen Stuckmühlen-Borstel und Bokel. Nochmal Gegenstände.

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0: Moin.
1: Das Bremen-Vierlandswetter.
0: 19 Grad in Bremen, 17 sind es bei euch in Stade und in Cuxhaven, 18 in Bremerhaven, bis so 22 sind heute vielleicht noch drin und dazu so eine Mischung, immer mal wieder die Sonne zu sehen, aber auch jederzeit Wolken unterwegs, stellenweise kann es auch ein bisschen regnen, wobei es heute eher trocken bleibt. Morgen am Samstag dann auch mal schauerartige Regenfälle, die ein bisschen heftiger ausfallen.
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0: Mit Nico Wodrich und wir beide sagen Tschüss zu Fußball-Bundestrainer Julian Nagelsmann.
2: Ja, da geht's. Das teilte der Deutsche Fußballbund mit. Dann laufen bundesweite Streiks im Einzelhandel und schon wieder ist ein Schiff gegen die Huntebrücke gekracht. Fußball-Bundestrainer Julian Nagelsmann ist zurückgetreten. Das teilte der DFB mit. Der bis 2028 laufende Vertrag des Bundestrainers wurde mit sofortiger Wirkung aufgelöst. Als nächstes sollen Gespräche mit Jürgen Klopp stattfinden. Anne van Eickels berichtet.
3: In einem vertraulichen Gespräch mit der Verbandsspitze hatte Julian Nagelsmann schon gestern seinen Rücktritt angeboten.

0: Mercedes will unter anderem eine tarifliche Sonderzahlung an die Beschäftigten ins nächste Jahr schieben. Außerdem fordert der Konzern, dass die Beschäftigten in Zukunft fürs gleiche Geld länger arbeiten sollen. Auch im Einzelhandel laufen heute bundesweite Warnstreiks. Betroffen sind laut Gewerkschaft Verdi unter anderem Filialen von H&M, Zara, IKEA, Kaufland, Rewe und Penny. Eine größere Kundgebung soll es in Oldenburg geben. Verdi fordert 7% mehr Geld. Die Arbeitgeber haben 4,4 geboten. Schon wieder ist ein Schiff gegen die Eisenbahnklappbrücke in Oldenburg geprallt. Es ist der inzwischen 6. Unfall in diesem Jahr und der 2. in dieser Woche. Anna Schlieter berichtet.
1: Die Lage ist extrem ungewöhnlich, sagt ein Sprecher der Wasserschutzpolizei in Brake. So viele Unfälle in so kurzer Zeit haben selbst die erfahrenen Einsatzkräfte noch nicht erlebt. Der Grund dafür liegt an der Strecke über die Hunte in Oldenburg. Dort schwankt der Wasserstand oft stark. Dadurch verändert sich auch die Höhe unter der Brücke. Damit Schiffsführer die Durchfahrt besser einschätzen können, hat die Polizei an der Brücke einen Pegel angebracht. Trotzdem müssen die Schiffsführer auch die Höhe ihres eigenen Schiffes genau kennen. Und die kann sich ändern. Je nachdem, wie viel Ladung an Bord ist oder was auf dem Deck transportiert wird. Das Schiff, das gestern gegen die Brücke stieß, hatte zum Beispiel ein Auto an Deck. Es schrammte an der Brücke entlang.
0: Das waren die 4 News mit Nico Wodrich.
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3: Mit erstmal Gefahrenmeldungen, 14:03. Seid vorsichtig auf der A1 Bremen Richtung Hamburg zwischen Stuckenborstel und Bokel. Da liegen Gegenstände auf der Fahrbahn. Und ein kaputtes Kfz. Aufpassen auf der A7 Hannover Richtung Hamburg zwischen dem Dreieck Weißrode und Bad Fanning-Borstel. Zurück zur A1 Bremen Richtung Osnabrück zwischen Upphusen, Bremen-Mahndorf und Hemelingen. 6 Kilometer Stop and Go vor der Baustelle. Und in der Gegenrichtung zwischen Bremen-Brinkum und Arsten 6 Kilometer Stop and Go. Guess what? Vor der Baustelle. A7 Hannover Richtung Hamburg zwischen Hamburg-Heimfeld und dem Elbtunnel 7 Kilometer stockend. A27 4 Kilometer Stau Bremerhaven Richtung Bremen zwischen Bremen-Überseestadt und Bremen-Hornlehe. Und im Kreis Kloppenburg ist die Landesstraße zwischen Beverbruch und Garrel nach einem Unfall gesperrt. Dann gibt's im Moment einen Blitzer, den ich auf meiner Liste hier stehen habe. Dörferden steht der Hauptstraße, Höhe Marschweg. Es wird in beide Richtungen geblitzt. Danke fürs Bescheid sagen. Und wenn ihr auch noch was seht, 0421 246 666. Gern kurz bei uns melden. Ihr könnt anrufen oder eine WhatsApp schicken. Gute Fahrt!
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3: Und da gilt auch heute gerade so zum langsamen Start ins Wochenende und zum Ferienbeginn. Denkt dran, nicht zu weit raus. Es geht rein mit K-Pop. Happy Nachmittag. Das da sind BTS. Und ich bin der Rudi Schönborn. Buongiorno.

0: Ein bisschen mysteriös ist es. Kennt ihr den Blub? Ne? Ich auch nicht. Es ist offenbar so ein Sommerferiending für umsonst und davon gibt's noch einige andere im Bremen-Vierland. Der Kollege Martin Neuhaus hat sich da mal ein paar Highlights rausgepickt. Martin, jetzt aber erstmal die Frage der Sekunde. Was ist dieser Blub?
1: Ja, also der Sommerblub, ja, so nennt sich tatsächlich das Angebot der Bremer Stadtbibliothek mit so Sachen wie einem Gitarrenworkshop, einem Gaming-Turnier. Aha. Es wird gepicknickt, Minigolf gespielt, einem Imker könnt ihr auch zugucken und noch vieles mehr. Das komplette Angebot findet ihr auf der Seite der Stadtbibliothek. Anmeldung ist zwar erforderlich, ist aber alles umsonst.
0: Das schon mal gut. Ja. Das wäre also Bremen. Was hast du noch?
1: Ja, was für alle Sterngucker oder alle, die Bock haben, den Himmel etwas besser kennenzulernen. In Bremerhaven könnt ihr bei der Phänomenta ab dem 10. Juli mit Spezialteleskopen Sonne, Mond und Sterne angucken. Ja, ja, bitte, bitte.
0: Aber Uli? Nur, wenn das Wetter mitspielt.
1: Ja, aber für Schlechtwetter habe ich auch noch was.
0: Hau raus.
1: In Sottrum zum Beispiel, da könnt ihr euch am 8. Juli durch einen Ninja-Parcours hangeln. Im Wilhelm-Schröder-Sportzentrum wird ein Hindernis-Parcours aufgebaut zum Klettern, Springen und Balancieren. Voll nicht mein Ding.
0: Wofür würdest du dich denn anmelden?
1: Also Minigolf, glaube ich, das ist so meins. So, das sind meine Skills bisher leider etwas bedauerlich.
0: Ja, nicht nur da, ne, möchte man. Schön, das war natürlich gemein. Danke, Martin.
1: Tschüss.

Moin, 14 Uhr, 18 Minuten. Hier ist Bremen 4 und es gibt was ganz Aktuelles für euch von der Straße. Seid vorsichtig auf der A7 Hannover Richtung Hamburg zwischen dem Dreieck Weißrode und Bad Fanning-Bostel. Da ist eine ungesicherte Unfallstelle.

0: Hallo, wir sind's, Bremen 4. Schönen Freitagnachmittag.
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0: 30 Minuten. Das habe ich jetzt irgendwie imposanter gesagt, als ich es meinte.
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0: Lag wahrscheinlich an Hosier. So, A1, Bremen Richtung Osnabrück, zwischen Obhusen, Bremen-Mahndorf und Hemelingen, 6 Kilometer Stop-and-Go, vor der Baustelle, halbe Stunde plus. A1, Osnabrück Richtung Bremen, zwischen dem Dreieck Stur und Bremen-Hemelingen, 8 Kilometer Stau, auch vor der Baustelle. Nochmal 8 Kilometer Stop-and-Go sind's, A1 Bremen Richtung Lübeck, zwischen dem Maschener Kreuz und der Norderelbbrücke. Dann A7 Hannover Richtung Hamburg, zwischen dem Dreieck Weißrode und Dorfmark, 5 Kilometer Stop-and-Go. 7 Kilometer sind's an der A7 auf der A7 Hannover Richtung Hamburg, zwischen Hamburg-Heimfeld und dem Elbtunnel. A27 Bremerhaven Richtung Bremen, zwischen Bremen-Überseestadt und Bremen-Hornlehe, 4 Kilometer Stau. Und dann haben wir noch im Kreis Kloppenburg die Landesstraße, die ist gesperrt wegen eines Unfalls zwischen Beverbruch und Garrel. Jetzt muss da gereinigt werden, gilt für beide Richtungen und wohl noch bis 18 Uhr. Es blitzt dann noch in Dörferden aktuell, Hauptstraße Höhe Marschweg, und zwar in beide Richtungen. Danke fürs Bescheid sagen, und wenn ihr auch noch was seht, 0421 246 666. Gute Fahrt!

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0: Hab ich eure Aufmerksamkeit? Ich mag Songs, die ein Ereignis sind. Das ist ein Zitat.
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2: Sehr emotional, aber unfassbar. Es war einmalig. Unglaublich.
0: Und offenbar delivert er genau das. Gerade ja erst in Berlin am Start gewesen und jetzt dann hier bei uns auf der Bremen 4 Playlist. Mr. Bruno Mars. Happy Nachmittag, dass da ist on my soul.

0: ein Wort mit F, das gerade komplett abgefeiert wird. Yep. Wir sind drin in den Sommerferien im Bremen-Vierland. Ein paar sind schon weg. Schöne Zeit euch. Naja, aber viele haben es eben noch vor sich. Aber Vorsicht, kleine Warnung, noch ein Wort mit F. Fail.
1: Ich habe mal mein Geld wirklich komplett zu Hause liegen gelassen. Das war dann auch noch hier auf so einer Klassenfahrt. Und dann muss man halt irgendwie so an jedem Stand, wo man irgendwie was haben will oder so, hast du mal noch irgendwie einen Euro oder so? Ne? Das war schon eine ziemlich anstrengende Woche.
0: Ja, Story von Liam aus Walle. Das ist schon hart, so als Lehrer die Schülerinnen und Schüler anpumpen zu müssen. Was war ein Fail bei dir, Noah, aus der Fahr?
2: Das war Spaghetti-Soße. Komplett vergessen, dass ein Rucksack lag. Ein paar Wochen später wieder aufgemacht. Rucksack stank wie nichts und ich konnte das ganze Rucksack wegwerfen mit dem Content drin, also auch Papier und anderen Kram. Das war nicht geil gewesen.
0: Ja, mein kleiner Merksatz immer, wenn ich die Bude verlasse, Handy, Schlüssel, Portemonnaie. Damit kommt man in der Regel ja schon ganz gut durch die Welt. Wie auch immer, wo auch immer, macht's Beste draus.
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0: Fußballgott. Naja, das vielleicht nicht. Aber das mit dem Singen, das kriegt die ganz gut hin. Und deswegen darfst du ran. Hier auf der Bremen 4 Playlist gleich mit California Girls.
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0: ist ein bisschen aprillig gerade.
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0: Weil das immer so ein Hin und Her ist. Irgendwie einerseits super heiß, dann wird es wieder kühler, dann ist die Sonne da, dann regnet es, dann Wolken, dann Gewitter, dann Regen. Alles das stimmt im Moment überall im Bremen-Vierland. Dazu Temperaturen von heute maximal 22 Grad. 19 davon haben wir erreicht in Bremen und in Verden, 20 in Sieke und 18 in Bremerhaven.
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0: Mit Nico Wodrich, Fußball-Bundestrainer Julian Nagelsmann, der hat gekündigt.
2: Genau, das hat vorhin der Deutsche Fußballbund mitgeteilt. Dann laufen bundesweite Streiks im Einzelhandel und schon wieder ist ein Schiff gegen die Huntebrücke gekracht. Fußball-Bundestrainer Julian Nagelsmann ist zurückgetreten. Das teilte der DFB mit. Der bis 2028 laufende Vertrag des Bundestrainers wurde mit sofortiger Wirkung aufgelöst. Als nächstes sollen Gespräche mit Jürgen Klopp stattfinden. Anne van Eickels berichtet.
3: In einem vertraulichen Gespräch mit der Verbandsspitze hatte Julian Nagelsmann schon gestern seinen Rücktritt angeboten. Die Entscheidung sei ihm alles andere als leicht gefallen, teilte Nagelsmann in einem schriftlichen Statement des DFB mit. Sein oberstes Ziel sei immer der Erfolg der Mannschaft gewesen. Sie hat nach so einer herben Enttäuschung die Chance auf einen unbelasteten Neuanfang verdient, so der scheidende Bundestrainer, dem DFB-Präsident Bernd Neuendorf für seine hohe Einsatzbereitschaft dankte. Nagelsmanns Nachfolger soll Jürgen Klopp werden. Die DFB-Spitze suche nunmehr das Gespräch mit Klopp. Er habe bereits seine grundsätzliche Bereitschaft zur Übernahme des Postens signalisiert.
2: In Bremen haben rund 4000 Mercedes-Beschäftigte demonstriert. Sie protestierten gegen die Sparpläne der Konzernspitze. Man wolle damit ein klares Zeichen setzen, sagte Betriebsratschef Michael Peters.
4: Wir sind voll ausgelastet. Wir haben die neuen Elektro-

Kilometer Stau vor der Baustelle zwischen dem Dreieck Stur und Bremen-Hemelingen. A1 Bremen Richtung Lübeck zwischen dem Maschener Kreuz und Norderelbbrücke 8 Kilometer stockend. A7 Hannover Richtung Hamburg zwischen dem Dreieck Weißrode und Dorfmark 5 Kilometer stockender Verkehr. 7 Kilometer sind es auf der A7 Hannover Richtung Hamburg zwischen Hamburg-Heimfeld und dem Elbtunnel. A27 Bremerhaven Richtung Bremen zwischen Bremen-Überseestadt und Bremen-Hornlehe 7 Kilometer stockend. Und im Kreis Kloppenburg ist die Landesstraße zwischen Beverbruch und Garrel wegen Reinigungsarbeiten gesperrt, in beide Richtungen noch bis ca. 18 Uhr. Und es gibt einen Blitzer, Dörferten steht der Hauptstraße, Höhe-Marschweg geht in beide Richtungen. Allen unterwegs, eine gute Fahrt! 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Ach so, und wenn ihr auch noch, das wisst ihr, ne, was seht, Blitzer, Abstandsmessung, sowas halt, immer her damit. 0421-246-666. Gemeinsam sind wir schlauer. Alle Infos übrigens von der Straße auch bei bremen4.de. 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Rudi Schömer ist hier übrigens. Moin.

0: Ja, Julian Nagelsmann als Bundestrainer. Wobei das jetzt eher die Sichtweise des DFB war und ist nach der gar nicht mal so guten WM gerade.
1: Deutschland ist raus und das ist ein Debakel.
0: Paraguay war eine Nummer zu groß für Nagelsmann. Tja, und jetzt? Auch die vier News hier bei uns sagen, der DFB ist an Kloppo dran. Alles richtig so? Was meint ihr?
2: Ja, ist okay. Ich meine, wir sind rausgeflogen, also scheint irgendwas schiefgelaufen zu sein. Und der war ja auch immer so kritisch UNAF gegenüber und der war ja eigentlich, also finde ich, ein ganz guter Spieler. Deswegen finde ich, ist das okay.
3: Trauerst du ihm hinterher?
4: Nö. Ich habe da schon mit gerechnet, weil die Auswechslungen, die waren schlecht, die Spiele waren schlecht, das Leistungsniveau war schlecht. Also das war einfach im Ganzen nicht gut.
3: Und jetzt ist das größte Gerücht Jürgen Klopp. Was sagst du dazu?
5: Kann ja nur besser werden.
4: Hat ja auch jahrelang den BVB weit nach vorne gebracht. Also von daher finde ich das nicht schlecht.
6: Weil er ein guter Trainer ist. Er hat alles gezeigt und seine Expertise ist gut. Die Spieler sind auch gut, die brauchen nur den richtigen Impuls.
3: Freust du dich auf dieses riesengroße weiße Lächeln dann?
6: Auf jeden Fall, ja. Fast so gut wie deins.
3: Vielen Dank.
0: Ja. Oh, Leo. Keep smiling.
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0: Ja, so geht Freitagnachmittag. Wir sind bei euch. Hier ist Bremen 4. Moin.
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0: Oha, das passt gut.
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0: 15.31 Uhr und es sind zwei Gefahrenmeldungen reingekommen. A1 Osnabrück Richtung Bremen, da liegen Spanngurte auf der Fahrbahn. Vorsicht zwischen Neunkirchenförden und Holdorf. Und aufpassen auch in Oldenburg auf der Landesstraße 865 zwischen Donnerschwee und der A29 Oldenburg-Ohmstede. Da liegen Gegenstände auf der Fahrbahn. A1 Osnabrück Richtung. A1 Bremen Richtung Osnabrück erstmal. Zwischen Opusen, Bremen-Marndorf und Hemelingen 6 Kilometer. Stop and go vor der Baustelle. Halbe Stunde plus. Und jetzt die Gegenrichtung zwischen dem Dreieck Stur und Bremen-Hemelingen. 7 Kilometer Stop and go auch vor der Baustelle. A1 Bremen Richtung Lübeck. 8 Kilometer Stop and go zwischen dem Maschener Kreuz und Norderelbbrücke. Dann 4 Kilometer stockend A7 Hannover Richtung Hamburg zwischen dem Dreieck Weißrode und Dorfmark. A7 Hannover Richtung Hamburg zwischen Hamburg-Heimfeld und dem Elbtunnel stockt der Verkehr auf 7 Kilometern. Genau wie auf der A27 Bremerhaven Richtung Bremen zwischen Bremen-Überseestadt und Bremen-Hornlehe. Und im Kreis Kloppenburg ist die Landesstraße zwischen Beverbruch und Garrel weiter in beide Richtungen gesperrt wegen Reinigungsarbeiten und wohl noch bis ca. 18 Uhr. Aktuell keine Blitzer. Wenn ihr was seht, ihr erreicht uns unter der 04212466666. Danke fürs Bescheidsagen. Alle Infos von der Straße übrigens, ist ja eine ganze Menge gerade. Könnt ihr auch nachlesen in der Bremen 4 App. Fahrt vorsichtig.

Na doch, das ist schon für viele von uns, ob Fan der Truppe oder nicht, eine kleine Zäsur, oder? Irgendwie sind wir groß geworden und immer mal wieder ist hier und da ein Song der Toten Hosen ins Leben reingeploppt. Aber nu ist Karriereende angesagt. Die Toten Hosen trinken aus und müssen gehen. Das letzte Album ist seit Ende Mai da, jetzt noch die aktuelle Tour und das war's dann. Aber ist ja klar, ihre Musik, die bleibt. Auch und gerade hier bei uns, bei Bremen 4. Hier ist Nur nach vorn.

0: Das ist ja schon fast logisch, dass sie Teil davon ist. Der exklusiven Gang der Menschen, die ein Bremen 4 All-Time Favorite delivered haben, Amy Winehouse und Rehab. Ja, und jetzt lasst uns mal gucken. Kletterwald, Heidepark Resort, Klimahaus und High Swing Schaukel. Wie klingt das? Okay. Wir scheinen da einen Nerv getroffen zu haben.
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0: 4 Ferienhighlights für jeweils 4 Personen. Das könnt ihr jetzt gewinnen. Und ich wiederhole mich gerne schon allein, weil es die letzte Chance jetzt ist. Mit dabei Tickets für den Kletterwald-Wipfelstürmer in Stur, den Heidepark Soltau, das Klimahaus in Bremerhaven. Und da ist auch die High-Swing-Schaukel aufgebaut. Also eine Schaukel in ganz, ganz, ganz, ganz groß und hoch. Alles, was ihr dafür tun müsst, ist die Frage von Andi von der High Swing zu beantworten.
2: Wie viel Gewicht, glaubt ihr denn, haben wir während der Aufbauzeit auf dieses Dach getragen, also auf die Terrasse für unsere High Swing-Anlage, die die Basiskonstruktion zum Schaukeln bietet?
0: Ja, muss er selber kichern. Also nochmal zum drüber nachdenken. Wie viel Kilo an Gewicht haben Andi und seine Truppe auf das Dach des Sail City Hotels geschleppt, damit die Schaukel nicht vom Dach schwingt und runterfällt? Wenn ihr eine Idee habt, dann meldet euch jetzt hier bei uns 0421 246 666. Da ist euer Tipp ganz genau richtig.
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0: das ist Nico Santos, als gemütliches Lagerfeuer verkleidet.
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0: optimist. Optimist bei Bremen 4.
2: Stay with me.
0: Und das Ding,
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0: Das spielen wir euch noch vor den 4 News mit Nico um 16 Uhr. Sam Smith, Stay With Me.
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0: Moin, wir sind's.
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0: Immerhin, meistens bleibt's heute trocken, wobei immer mal so ein paar Tropfen runterkommen könnten. Aktuell 18 Grad in Bremerhaven, 18 Grad auch an der Küste in Dangast an Jadebusen, 21 Grad in Kloppenburg und 19 Grad sind's in Bremen. Viel wärmer wird's heute auch nicht mehr werden. Dabei, wie gesagt, wechselhaft heute so unterm Strich.
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0: Mit Nico Wodrich und Julian Nagelsmann, der ist nicht mehr Fußball-Bundestrainer.
2: Sein Vertrag wurde heute aufgelöst. Dann wollen die NATO-Staaten die Ukraine weiter mit Milliarden unterstützen. Und bei Garel im Kreis Kloppenburg ist ein Tiertransporter mit 80 Schweinen umgekippt. Fußball-Bundestrainer Julian Nagelsmann ist zurückgetreten. Das teilte der Deutsche Fußballbund mit. Der bis 2028 laufende Vertrag des Bundestrainers wurde mit sofortiger Wirkung aufgelöst. Anne van Eickels berichtet.
3: Es gab gestern ein vertrauliches Gespräch zwischen Julian Nagelsmann und der DFB-Spitze und da hat Nagelsmann seinen Rücktritt angeboten. Sein oberstes Ziel sei immer der Erfolg der Mannschaft gewesen und die habe nach so einer herben Enttäuschung die Chance auf einen unbelasteten Neuanfang verdient. Das teilte Nagelsmann in einem schriftlichen Statement des DFB mit und wer neuer Bundestrainer werden soll, das ist jetzt auch schon klar. Da hat sich die DFB-Spitze auf Jürgen Klopp festgelegt und das ganz offen ebenfalls in der Mitteilung kommuniziert. Die Verbandsführung suche nunmehr das Gespräch. Heißt es da und Klopp habe bereits seine grundsätzliche Bereitschaft zur Übernahme des Postens signalisiert.
2: Die NATO-Staaten wollen die Ukraine weiter unterstützen. Die Rede ist von 70 Milliarden Euro für dieses und nächstes Jahr. Das ist aus Diplomatenkreisen durchgesickert, berichtet die Nachrichtenagentur AFP. In der kommenden Woche findet ein NATO-Gipfel statt. Kanzler Friedrich Merz hat sich bereits heute mit seinen Kollegen aus Lettland, Estland und Litauen beraten. Es ging dabei um die Ukraine und um US-Präsident Donald Trump. Nicole Markwald berichtet.
4: Wenige Tage vor dem NATO-Gipfel in Ankara lässt Bundeskanzler Friedrich Merz Kritik aus Washington an sich abprallen. Deutschland verdoppelt seinen Verteidigungsetat innerhalb von 4 Jahren, sagte Merz. Das ist die größte Kraftanstrengung, die wir jemals gemacht haben, um unsere Verteidigungsfähigkeit zu stärken. Das Ziel bleibe, 5% der Wirtschaftsleistung für Verteidigung auszugeben. US-Präsident Donald Trump hatte die Unterstützung der USA für das Militärbündnis erneut in Frage gestellt.
2: Nach dem gewaltsamen Tod eines 34-Jährigen in Nordenham hat die Staatsanwaltschaft Oldenburg Anklage wegen Mordes erhoben. Ein 63-Jähriger sitzt bereits in Untersuchungshaft. Er hatte sich im vergangenen März kurz nach der Tat in einem Firmengebäude freiwillig gestellt. Der Angeklagte muss mit lebenslanger Haft rechnen. Die genauen Hintergründe sind noch unklar. Bei Garel im Kreis Kloppenburg ist ein Tiertransporter mit 80 Schweinen umgekippt. Laut Polizei starben dabei viele Tiere, andere liefen danach auf der Straße rum. Der Fahrer wurde laut Polizei leicht verletzt. Warum der Transporter umkippte, ist noch unklar. Das waren die vier News mit Nico Wodrich.
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0: Mit erstmal Gefahrenmeldung.

0: und Dorfmark 4 Kilometer Stop and Go und in der Gegenrichtung zwischen dem Dreieck Hamburg Südwest und dem Elbtunnel 9 Kilometer. A27 Bremerhaven Richtung Bremen zwischen Bremen-Überseestadt und Bremen-Hornlehe 4 Kilometer stockend. Im Kreis Kloppenburg ist die Landesstraße zwischen Beverbruch und Garrel wegen Reinigungsarbeiten in beide Richtungen noch bis ca. 18 Uhr heute gesperrt. Und Arsten Richtung Hastedt in Bremen auf der Erdbeerbrücke 3 Kilometer Stau nach einem Unfall. Und es blitzt in Bremen, Kurfürstenallee, Höhe Barbarossastraße, wenn ihr stadtauswärts unterwegs seid. Könnt ihr übrigens auch alles nochmal nachlesen bei bremen4.de. Gute Fahrt! 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Mit Rudi Schönborn, Buongiorno oder auch Tick-Tack. Zeit läuft. Noch könnt ihr mitspielen, mitraten, mitschätzen. Frage ist diese hier. Andi, hau raus.
1: Wie viel Gewicht, glaubt ihr denn, haben wir während der Aufbauzeit auf dieses Dach getragen, also auf die Terrasse für unsere Highswing-Anlage, die Basiskonstruktion zum Schaukeln bietet?
0: Es geht also um die Highswing, eine riesen Schaukel auf einem Hoteldach in Bremerhaven. Was wiegt die? Und zu gewinnen gibt's unseren Ferienpass. 4 Attraktionen für 4 for free. 0421 246 666. Viel Glück! 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

0: Hallo Susanne am Bremen 4 Telefon.
1: Moin.
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0: Wir erwischen dich, beziehungsweise du hast uns erwischt, gerade im Auto, ne? Du bist unterwegs ins Wochenende.
1: Richtig, genau.
0: Von wo nach wo geht's denn gerade?
1: Vom Flughafen Bremen nach Findorf ins Wochenende.
0: Kommst du schon zurück aus dem Urlaub? Das war aber ein Kurztrip.
1: Oder nee, arbeitest da arbeite du am Flughafen? Da arbeite ich in der Nähe, ja.
0: Okay, Ferienstart für dich. Hast du auch Familie?
1: Ja. Wir haben zwar keine Kinder, aber ich habe Patenkinder und Neffen und Nichten jede Menge.
0: Ah, du wirst also jetzt die coolste Tante des Jahres?
1: Das könnte passieren, ja.
0: Okay, wir haben ja gefragt, wie viel Kilo wiegt die High Swing, also wiegen die Einzelteile der High Swing, das ist diese riesen Schaukel auf den Dächern Bremerhavens, die da hochgetragen werden musste. Wie viel wiegt das Ganze insgesamt? Was war denn genau, oder ist denn dein Tipp?
1: 1,25 Tonnen, also 1250 Kilo.
0: Okay. Genau.
3: Also, ihr habt richtig, richtig gut geraten. Es sind 1380,5 Kilo.
1: Ja! Super!
0: Sauber, Susanne, du warst am allernächsten dran von den Menschen, die hier angerufen haben. Wie bist du auf diese krumme Zahl gekommen?
1: So ein bisschen analytisch. Ich habe mir überlegt, wie schwer man sein kann, so 180 Kilo, 150 Kilo. Mhm. Und dann habe ich mir überlegt, dass die ist ja fest montiert.
0: Ja.
1: Also können es keine 3-4 Tonnen sein. Und dann habe ich gedacht, naja, so über den Daumen 1,25 könnte passen.
0: Also das klingt mir nach einem sehr logisch-mathematischen Weg, den du da eingeschlagen hast. Es sind ja 4 Attraktionen, wo du jetzt jeweils 4 Tickets bekommst. Der Kletterwald-Wipfelstürmer in Stur, der Heidepark Soltau, eben die High Swing in Bremerhaven und das Klimahaus. Auf was freust du dich denn am meisten?
1: Der Kletterwald.
0: Der Kletterwald?
1: Ja.
0: Super. Ich verrate dir eine Interna. Ich war auch schon mal da. Das ist wirklich schön.
1: Cool. Ja, super. Freue ich mich drauf.
0: Sehr schön. Susanne, lass es krachen. Ganz viel Spaß mit diesen 4x4 Tickets und schönes Wochenende.
1: Dankeschön. Dir auch. Bis dann. Tschüss.
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0: ihr wollt noch mehr? Könnt ihr haben, more sogar, von Usher gleich hier bei uns auf der Bremen 4 Playlist.
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0: Zibbeldi-Zapp, 16:30.
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0: Und da hole ich jetzt ganz tief Luft. Weil das ist eine ganze Menge. Vorsicht, A27, das ist eine Gefahrenmeldung, Weißrode Richtung Bremen, die ist gerade eben reingekommen. Zwischen dem Dreieck Weißrode und Weißrode Süd ist eine ungesicherte Unfallstelle. Weiter A1 Osnabrück Richtung Bremen, zwischen Neunkirchen-Vörden und Holdorf, da liegen Spanngurte auf der Fahrbahn. Und aufpassen auch in Wilhelmshaven auf der Landesstraße 810, zwischen der A29 Fedderwaden und Sengwaden, da liegen Gegenstände. A1, Bremen Richtung Osnabrück, zwischen Upphusen, Bremen-Marndorf und Hemelingen, 6 Kilometer Stop and Go, vor der Baustelle, halbe Stunde dauert's länger. Gegenrichtung zwischen dem Dreieck Stur und Bremen-Hemelingen, 7 Kilometer Stop and Go, auch da vor der Baustelle. 8 Kilometer sind's auf der A1, Bremen Richtung Lübeck, zwischen dem Maschener Kreuz und Norderelbbrücke. Rüber auf die A7, Hannover Richtung Hamburg, zwischen dem Dreieck Weißrode und Dorfmark 4 Kilometer Stop and Go und in der Gegenrichtung zwischen dem Dreieck Hamburg Südwest und dem Elbtunnel 9 Kilometer. A27, Bremerhaven Richtung Bremen, 2 Kilometer Stau zwischen Bremen-Überseestadt und Bremen-Hornlehe. Auf der A28 Oldenburg Richtung Leer ist die Anschlussstelle zwischen Arnamer aktuell gesperrt. Sperrung auch im Kreis Ammerland. Hier ist es die Landesstraße zwischen Grischstede und Aue nach einem Unfall in beide Richtungen. Im Kreis Kloppenburg ist die Landesstraße zwischen Beverbruch und Garrel wegen Reinigungsarbeiten gesperrt. Auch hier in beide Richtungen noch bis etwa 18 Uhr. Dann Bremen-Arsten Richtung Hastedt auf der Erdbeerbrücke. 3 Kilometer Stau nach einem Unfall. Und noch ein Update ganz frisch reingekommen von der A7 Hannover Richtung Hamburg. Da ist im Dreieck Weißrode die Überleitung zur A27 Richtung Bremen gesperrt. Und einen Blitzer habe ich auch noch. Den habt ihr entdeckt und gemeldet. Danke dafür. Wenn ihr noch mehr seht, ihr wisst ja 0421 246 666. So könnt ihr uns erreichen. Das Ding jetzt steht in Bremen, Kurfürstenallee, Höhe Barbarossastraße, wenn ihr stadtauswärts fahrt. Könnt ihr übrigens auch alles nachlesen bei bremen4.de. Gute Fahrt.

0: sind wir im Jahr 2000. OPM, ein Bremen 4 All-Time Favorite, Heaven is a Halfpipe. Es gibt so eine alte Bauernregel, also so grob geht die so: Wer A sagt, muss auch Bremen Vierland ABC sagen. Jeden Morgen losen wir einen Buchstaben aus und quatschen mit jemandem von euch, die ihr da in so einem Ort wohnt, die mit genau diesem Buchstaben beginnen. Und heute ging's in meine alte Heimat.
1: Z wie Zete, und daher ist nämlich Martina.
2: Ja, hallo, schönen guten Morgen.
3: Seit wann wohnst du schon da?
2: Seit 96.
3: Ah ja, es ist 1996, meine Freundin ist weg und freut sich in Zete.
2: Ja, genau.
1: Ja gut, 30 Jahre, dann muss es dir ja wirklich gefallen.
2: Ja, ist ein kleiner Ort eigentlich. Wir haben Zetler Markt. Der ist weit über die Grenzen bekannt. Mittwochs ist hier immer Viehmarkt.
3: Mhm. Was gibt es noch so für Geheimtipps in Zetel? Was könnte man sich noch mal angucken?
2: Unser Kino ist sehr schön. Das ist schon 100 Jahre alt. Und das wird auch super angenommen. Also man bekommt kaum Karten, müssen schon immer Zusatzvorstellungen machen. Wird alles ehrenamtlich betrieben. Einfach nur toll.
3: Solange das Popcorn nicht 100 Jahre alt ist.
2: Nein, eine neue Popcornmaschine haben sie auch.
3: Ah,
2: und das Popcorn ist auch berühmt. Lecker.
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0: Und von mir gibt's auch noch einen Geheimtipp für Zetel: das Freibad. Das ist wirklich ein natürliches Freibad, ein schöner kleiner See, eine Rutsche, ein Sprungbrett. Und ich bin mir sicher, da gibt's auch tipptopp Pommes. Schönes Wochenende. 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

0: 16.54 Uhr. Wir sind's, Bremen 4, und es gibt was Aktuelles für euch von der Straße. A7 Hannover Richtung Hamburg zwischen dem Dreieck Weißrode und Bad Fallingbostel. Schön aufpassen, da steht ein kaputtes Kfz. Und damit geht's gleich weiter hier bei uns auf der Playlist. Razorlight spiele ich euch noch vor 17 Uhr und den 4 News Wire to Wire.
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0: Moin.
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0: Ja, das kommt mit so einer ganzen Menge um die Ecke. Also erstmal wissen wir, es kann jederzeit regnen bei uns. Dann kann auch mal hier und da ein bisschen mehr Regen runterkommen. Stellenweise zeigt sich aber auch ein blauer Himmel. Also es ist wirklich ein Sammelsurium dazu. Aktuell 19 Grad in Eutin, 19 Grad sind es auch in Bremen, 18 in Bremerhaven und 20 in Kloppenburg.
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0: Die hat Nico Wodrich für uns. Julian Nagelsmann. Nico ist nicht mehr Fußball-Bundestrainer.
2: Nee, sein Vertrag wurde heute aufgelöst. Dann wollen die NATO-Staaten die Ukraine weiter mit Milliarden Euro unterstützen. Und bei Garel im Kreis Kloppenburg ist ein Tiertransporter mit 80 Schweinen umgekippt. Fußball-Bundestrainer Julian Nagelsmann ist zurückgetreten. Das teilte der DFB mit. Der bis 2028 laufende Vertrag des Bundestrainers wurde mit sofortiger Wirkung aufgelöst. Anne van Eickels berichtet.
3: Es gab gestern ein vertrauliches Gespräch zwischen Julian Nagelsmann und der DFB-Spitze und da hat Nagelsmann seinen Rücktritt angeboten. Sein oberstes Ziel sei immer der Erfolg der Mannschaft gewesen und die habe nach so einer herben Enttäuschung die Chance auf einen unbelasteten Neuanfang verdient. Das teilte Nagelsmann in einem schriftlichen Statement des DFB mit und wer neuer Bundestrainer werden soll, das ist jetzt auch schon klar. Da hat sich die DFB-Spitze auf Jürgen Klopp festgelegt und das ganz offen ebenfalls in der Mitteilung kommuniziert. Die Verbandsführung suche nunmehr das Gespräch. Heißt es da, und Klopp habe bereits seine grundsätzliche Bereitschaft zur Übernahme des Posten signalisiert.
2: Die NATO-Staaten wollen die Ukraine weiter unterstützen. Die Rede ist von 70 Milliarden Euro für dieses und nächstes Jahr. Das ist aus Diplomatenkreise durchgesickert, berichtet die Nachrichtenagentur AFP. In der kommenden Woche findet ein NATO-Gipfel statt. Kanzler Friedrich Merz hat sich bereits heute mit seinen Kollegen aus Lettland, Estland und Litauen beraten. Es ging dabei um die Ukraine und um US-Präsident Donald Trump. Nicole Markwald berichtet.
4: Wenige Tage vor dem NATO-Gipfel in Ankara lässt Bundeskanzler Friedrich Merz Kritik aus Washington an sich abprallen. Deutschland verdoppelt seinen Verteidigungsetat innerhalb von 4 Jahren, sagte Merz. Das ist die größte Kraftanstrengung, die wir jemals gemacht haben, um unsere Verteidigungsfähigkeit zu stärken. Das Ziel bleibe, 5% der Wirtschaftsleistung für Verteidigung auszugeben. US-Präsident Donald Trump hatte die Unterstützung der USA für das Militärbündnis erneut in Frage gestellt.
2: Nach dem gewaltsamen Tod eines 34-Jährigen in Nordenham hat die Staatsanwaltschaft Oldenburg Anklage wegen Mordes erhoben. Ein 63-Jähriger sitzt in Untersuchungshaft. Er hatte sich im vergangenen März kurz nach der Tat in einem Firmengebäude freiwillig gestellt. Der Angeklagte muss mit lebenslanger Haft rechnen. Die genauen Hintergründe sind noch unklar. Bei Garel im Kreis Kloppenburg ist ein Tiertransporter mit 80 Schweinen umgekippt. Laut Polizei starben dabei viele Tiere, andere liefen danach auf der Straße rum. Der Fahrer wurde laut Polizei leicht verletzt. Warum der Transporter umgekippt ist, ist noch unklar. Das waren die vier News mit Nico Wodrich.
0: 17 Uhr, gleich 3 Minuten.
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0: Und das ist eine Menge. Es geht los mit einer ganz aktuellen Meldung. A7 Hannover Richtung Hamburg zwischen dem Dreieck Weißrode und Bad Fallingbostel. Da steht ein kaputter PKW und noch einer auf der A27 Bremerhaven Richtung Bremen zwischen Bremerhaven Süd und Stotel. A1 Bremen Richtung Osnabrück zwischen Uphusen, Bremen-Mahndorf und Arsten. 3 Kilometer Stop and Go. Vor der Baustelle, halbe Stunde dauert's länger. In der Gegenrichtung 6 Kilometer stocken vor der Baustelle zwischen dem Dreieck Stur und Bremen-Hemelingen. A7 Hannover Richtung Hamburg, die ist im Dreieck Weißrode in der Überleitung zur A27 Richtung Bremen gesperrt. A7 Hannover Richtung Hamburg zwischen dem Dreieck Weißrode und Dorfmark 4 Kilometer Stau. Dann die Gegenrichtung zwischen dem Dreieck Hamburg Südwest und dem Elbtunnel 12 Kilometer Stop and Go. A27 Weißrode Richtung Bremen, die ist zwischen dem Dreieck Weißrode und Weißrode Süd nach einem Unfall gesperrt. Umleitung führt euch über die U1. Auf der A28 Oldenburg Richtung Leer ist die Anschlussstelle zwischen Arnamer gesperrt. Im Kreis Ammerland ist die Landesstraße zwischen Grischstede und Aue nach einem Unfall in beide Richtungen.

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Glockenbach mit Sam Harper. Lost.

0: Moin, wir sind's, Bremen 4, Freitagnachmittag und ihr habt's, na klar, auch schon bei uns in den vier News gehört oder im Fußballticker, irgendwo wird's bei euch aufgeploppt sein. Julian Nagelsmann ist als Bundestrainer zurückgetreten. Grund ist klar die Niederlage gegen Paraguay im 16. Finale der WM.
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0: Eine Pressekonferenz gab es bisher nicht zu dem Thema. Dafür so ein paar Zeilen des Abschieds und Danks, in denen Julian Nagelsmann seine Entscheidung mitteilt. WM-Reporterin Tabea Kunste in Winston-Salem. Warum keine Pressekonferenz? Auch der DFB hat sich den Fragen der Presse noch nicht gestellt. Kommt das noch oder was ist da los?
2: Ich glaube, in den nächsten Tagen können wir da leider nichts erwarten. Und das ist wirklich sehr ungewöhnlich, dass es nach dem Ausscheiden keine Möglichkeit gab, einfach mal Fragen an die DFB-Spitze zu stellen. Mhm. Es gab hier vor Ort in Winston-Salem nur ein kurzes Statement vom DFB-Präsidenten, ohne dass wir die Möglichkeit gehabt hätten, nachzufragen. Heute haben wir natürlich versucht, Reaktionen vom DFB zu bekommen, aber es gibt eben nur diese Pressemitteilung. Und das ist wirklich ein sehr dürftiges Bild, was der DFB da aktuell abgibt.
0: Jetzt geistert der Name Jürgen Klopp ja wie verrückt durch alle Gazetten und durchs ganze Fußball-Deutschland. Gibt es eine ernsthafte Alternative eigentlich? Also guckt sich der DFB auch noch nach anderen Kandidaten um oder gibt es wirklich nur the normal one Kloppo?
2: Der DFB hat ja selber heute schriftlich mitgeteilt, dass er im Gespräch mit Jürgen Klopp sei und dass dieser bereits die grundsätzliche Bereitschaft zur Übernahme des Postens signalisiert habe. Es gibt da noch einige Hürden. Jürgen Klopp steht unter Vertrag bei Red Bull als globaler Fußballchef. Das heißt, der DFB muss da höchstwahrscheinlich eine Ablösesumme zahlen, um eben Jürgen Klopp aus diesem Vertrag rauszulösen. Aber das scheint jetzt der klare Weg zu sein und so lange, bis da keine Absage in der Hinsicht kommt von Klopp oder dann eben doch vom DFB, müssen wir, glaube ich, nicht über andere Kandidaten sprechen.
0: Also es wird, wie auch immer, wahrscheinlich eine teure Angelegenheit werden. Wir suchen einen neuen Bundestrainer und im Moment ist, sagt Tabea Kunze, der Favorit Jürgen Klopp. Danke dir.
2: Gerne.
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0: Moin, wir sind's, Bremen 4. Schönen frühen Freitagabend. Das da sind, na klar, Snow Patrol. Und die spiele ich euch gleich mit Run.
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0: schönen Freitag.
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0: Um ganz genau 17.30 Uhr, ein bisschen was ist noch los. A1 Bremen Richtung Osnabrück zwischen Uphusen, Bremen-Mahndorf und Arsten. 3 Kilometer Stop and Go vor der Baustelle. 20 Minuten dauert es länger. In der Gegenrichtung 5 Kilometer stockender Verkehr, auch vor der Baustelle zwischen dem Dreieck Stur und Bremen-Hemlingen. Rüber auf die A7 Hannover Richtung Hamburg. Die ist im Dreieck Weißrode in der Überleitung zur A27 Richtung Bremen gesperrt. Und in der Gegenrichtung stockt der Verkehr 8 Kilometer zwischen Hamburg-Heimfeld und dem Elbtunnel. A27 Weißrode Richtung Bremen ist zwischen dem Dreieck Weißrode und Weißrode Süd nach einem Unfall gesperrt. Umleitung ist ausgeschildert. Im Kreis Ammerland ist die Landesstraße zwischen Grischstede und Aue nach einem Unfall in beide Richtungen gesperrt und im Kreis Kloppenburg die Landesstraße zwischen Beverbruch und Garrel. Da sind noch Reinigungsarbeiten zu machen, bis ca. 18 Uhr gesperrt. Und noch Bremen-Arsten Richtung Hastedt auf der Erdbeerbrücke, 2 Kilometer Stau nach einem Unfall. Dann gibt's einen Blitzer, den habt ihr entdeckt und gemeldet. Danke dafür. 0421 246666, falls ihr noch mehr sehen solltet. Bremen steht der Kurfürstenallee, Höhe Barbarossastraße und da dann stadtauswärts. Könnt ihr übrigens auch alles nachlesen bei bremen4.de. Und ich hab noch mal was Aktuelles, was gerade reingekommen ist. Es geht auf die B72 Schneiderkrug Richtung Filsum. Vorsicht, zwischen Drantum und Emsteck, da brennt ein Fahrzeug.
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0: Ja, oder um es kniffelig auszudrücken, der musikalische Viererpasch, The Root am Start, einer unserer All-Time-Favorites, gibt Doppelpunkte quasi, Sandstorm, dann noch Holly Humberstone, Kelly Clarkson und Milo zusammen mit DJ Licious. Happy Freitag, frühen Abend, hallo Wochenende.

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0: Also unseren Techniker Philipp, den haben wir gerade rausgeschmissen. Wir sind jetzt unter uns, Marina Weidenhaupt am Start hier im Studio. Du machst gleich ab 18 Uhr weiter. Mhm. Und du hast ja das Privileg gehabt, das neue Madonna-Album Talk of the Town schon ein bisschen zu hören.
1: Ja, heute Nacht habe ich es mir direkt angehört und ich muss sagen, der Hype war ja groß, weil es die Fortsetzung von ihrem Hit-Album Confessions on the Dance Floor war. Und sie hat Wort gehalten, würde ich sagen.
0: Also hat
1: es
0: sie?
1: Ich bin
0: noch gar nicht drin im Game.
1: Ich würde jetzt sagen, die Hooks sind nicht ganz so krass wie beim Original, aber vom Sound her ist es wirklich so ein richtig schöner Disco-Nostalgie-Faktor. Und es sind auch krasse Features dabei.
0: Also du hast uns auch was mitgebracht.
1: Genau,
0: ne?
1: Sie hat Sabrina Carpenter zum Beispiel dabei, sie hat Stromae dabei und Martin Garrix. Klingt doch ganz schön, oder?
0: Hat sowas klubbig-launchiges.
1: Ja, so ist dieses ganze Album. Deswegen freue ich mich, dass wir da gleich noch mehr von hören. Ein Song, den wir noch nicht gespielt haben.
0: Natürlich noch ein bisschen mehr im Gepäck. So soll es sein. Die Bremen 4 Spätschicht ab 18 Uhr mit Marina Weidenhaupt, mit Madonna. Und wo wir gerade von Martin Garrix gesprochen haben, den kann ich auch.
1: Ja, guck mal.
0: Collab mit Ed Sheeran. Stay.

0: hat immer so ein bisschen was von mit dem Fahrrad bergauf fahren und wirklich so auf der allerletzten Rille. Oben ankommen. Asaf Avidan, One Day. Gleich bei Bremen 4. Matzen, lass die Musik an. Schönen restlichen Freitagabend euch.
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1: Ich weiß, es ist eine unpopular Opinion, aber ich finde es nach der Hitze eigentlich ganz angenehm gerade. 17 bis 19 Grad haben wir. Dazu gibt es eine Mischung aus Sonne und Wolken mit bisschen Wind. Ab und an ein paar schwache Schauer, aber meist bleibt der Abend trocken. Und es wird ziemlich frisch. Die Temperaturen fallen nämlich noch auf 11 Grad ab. Morgen geht es dann so ähnlich weiter. Sonne, Wolken, bisschen Regen und bis zu 22 Grad.
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1: Mit Nico Wodrich und der Top-News des Tages, Fußball-Bundestrainer Julian Nagelsmann hört auf.
2: Ja, sein Vertrag wurde heute aufgelöst. Dann sind tausende Mercedes-Angestellte auf die Straße gegangen und die Mieten in Deutschland haben sich in den letzten 10 Jahren im Schnitt fast verdoppelt. Julian Nagelsmann ist nicht mehr Fußball-Bundestrainer. Sein bis 2028 laufender Vertrag wurde mit sofortiger Wirkung aufgelöst, teilte der DFB mit. Zuvor hatte es offenbar Druck auf Nagelsmann gegeben, wegen der schlechten Leistung bei der Fußball-Weltmeisterschaft. Die Weltmeisterschaft selbst hat seit heute offenbar ihre ersten Dopingfälle. Das berichtet die britische Zeitung Daily Mail. Desiree Krause mit den Einzelheiten.
3: Demnach sind mindestens 8 Spieler Tunesiens positiv auf das Medikament Clenbuterol getestet worden. Bei den betroffenen Akteuren seien atypische Werte für den Arzneistoff festgestellt worden, der eigentlich zur Behandlung von Asthma eingesetzt wird, weil er die Atemwege erweitert. Weder der Fußballweltverband FIFA noch der tunesische Fußballverband wollten sich auf Nachfrage der Daily Mail äußern. Das tunesische Team, das nach 3 Niederlagen in der Gruppenphase ausgeschieden war, hatte sein Basecamp in Mexiko und bestritt dort auch all seine Begegnungen.
2: In ganz Deutschland haben Mercedes-Angestellte gegen die Sparpläne demonstriert. In Bremen machten rund 4000 Beschäftigte mit. Das Werk stand deshalb für etwa 1,5 Stunden still. Aus der Regionalredaktion Buten und Binn, Heike Zeigler.
4: Die angekündigten Sparpläne könnten gerade die Bremer Beschäftigten nicht nachvollziehen, erklärte Betriebsratsvorsitzender Michael Peters.
5: Wir sind voll ausgelastet. Wir haben den neuen elektrischen GLC, kommt aus Bremen. Wir fahren in 3 Schichten, wir fahren rund um die Uhr, wir fahren Sonderschichten und dann so eine Angriffe von Vorstand. Das versteht ja kein Mensch.
4: Der Vorstand des Autobauers hatte vergangene Woche angekündigt, dass vor allem die Arbeitskosten gesenkt werden müssten. Und auch Verwaltungsaufgaben sollen an kostengünstigere Standorte im Ausland verlagert werden.
2: Die Mieten in den 40 größten Städten in Deutschland sind in den letzten 10 Jahren im Schnitt um mehr als die Hälfte erhöht worden. Das ist bei einer Studie des Deutschen Gewerkschaftsbunds herausgekommen. In Hamburg wurden die Mieten seit 2016 demnach um gut 54% erhöht, auf mehr als 16 Euro pro Quadratmeter. In Berlin liegt das Plus bei knapp 77%. Der DGB fordert deshalb politische Maßnahmen gegen Mietwucher. In Bremerhaven haben Unbekannte einen Container gestohlen. Laut Polizei fuhren sie direkt mit einer Zugmaschine auf ein Firmengelände. Der Schaden liegt demnach im 6-stelligen Bereich. Ob und was in dem Container war, wollten die Ermittler nicht sagen. Das waren die 4 News.
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1: Da war der Finger ein bisschen schnell auf dem Knopf. 18.02 Uhr haben wir jetzt. A1 Bremen Richtung Osnabrück zwischen Uphusen, Bremen-Mahndorf und Arsten. 3 Kilometer stockender Verkehr vor der Baustelle. Verzögerung da 20 Minuten. A1 Osnabrück Richtung Bremen zwischen dem Dreieck Stur und Bremen-Hemeling. 5 Kilometer stockender Verkehr vor der Baustelle. A7 Hannover Richtung Hamburg zwischen Hamburg-Heimfeld und dem Elbtunnel. 8 Kilometer stockender Verkehr. Die B72 Schneiderkrug Richtung Vilsum ist zwischen Drantum und Emsteg wegen eines brennenden Fahrzeugs im Moment gesperrt. Dann gibt's noch eine Gefahrenmeldung. Vorsicht bitte auf der A29 Wilhelmshaven Richtung Oldenburg. Zwischen Raststede und Kreuz Oldenburg Nord, da liegen Gegenstände. Und im Kreis Kloppenburg ist die Landesstraße zwischen Beverbruch und Garrel wegen Reinigungsarbeiten in beiden Richtungen noch bis ca. 18 Uhr gesperrt. Ein Blitzer habt ihr uns auch gemeldet, danke dafür. Der steht in Bremen auf der Borgfelder Heerstraße stadteinwärts, kurz vor dem Baumarkt wird da geblitzt. Wenn ihr noch was seht, Blitzer oder irgendwas anderes, was euch komisch vorkommt und ihr Bescheid sagen wollt, 0421 246 666. Habt eine gute Fahrt.
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1: Mit Marina Weinhaupt und ich entschuldige mich jetzt schon mal für den Fauxpas. Ich muss mich aber auch einmal verteidigen. Ich bin das erste Mal seit Oktober in diesem Studio. So, also ich war schon in diesem Studio, aber ihr wisst ja hier bei Bremen 4, wir machen alle so ein bisschen irgendwas. Und ich war sonst eher in der Redaktion und nicht am Mikrofon zu moderieren. Und seitdem, müsst ihr auch wissen, wurde dieses komplette Studio umgebaut. Es sieht alles anders aus. Es ist so ein bisschen so, als ob ihr in eure eigene Wohnung wieder reinkommt und irgendwer anders hat alle Möbel umgestellt. Da werdet ihr vielleicht auch mal verwirrt. Aber gut, wir kriegen das alle gemeinsam hin, gleich mit neuer Musik von Madonna, auf die ich mich schon freue. Und jetzt erstmal mit Felix Jehn.

War ja schon irgendwie ein musikalischer Meilenstein 2005, als Madonna als erste und ich glaube bisher auch als einzige die Ehre hatte, ABBAs Gimme Gimme samplen zu dürfen. Und Gott sei Dank haben die damals Ja gesagt, weil sonst müssten wir alle ohne Hang Up leben. Vielleicht geht es euch wie mir, wenn ihr das hört, habt ihr direkt wieder das Plattencover vor Augen. Madonna in diesem magentafarbenen Body. Das war Confessions on a Dance Floor, ihr Über-Hit-Album. Und seit heute gibt's eben endlich die Fortsetzung Confessions 2. Habe ich mir heute Nacht direkt angehört. Ich kann euch sagen, ich finde, es ist eine sehr logische Fortsetzung. Wir hören mal rein.

0: Also ihr merkt schon, das ist wirklich sehr Disco, sehr hauslastig. Ja, die krassen Hooks bleiben so ein bisschen aus, aber es gibt einen Song auf diesem Album, der hat mich sofort überzeugt. Und der heißt Fragile. Der sticht auch so ein bisschen raus, muss ich sagen, weil er eben nicht so super Party-Party ist, sondern der handelt inhaltlich von Madonnas kurz vor den Aufnahmen verstorbenem Bruder. Dem hat sie den gewidmet. Und der ist wirklich für so ein Disco-Album sehr persönlich. Sie singt da auch sehr emotional, finde ich. Und deswegen freue ich mich jetzt, dass wir alle gemeinsam einmal reinhören können in Fragile von Madonnas neuem Confessions 2-Album. Gibt's jetzt bei Bremen 4.
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Fragile war das von Madonnas neuem Album Confessions 2. Wird übrigens auch nächste Woche unser Album der Woche. Dann hört ihr jeden Abend einen Song daraus in der Spätschicht bei Bremen 4.

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1: Another mit 54 Ultra. Talk to you. Neu.

0: Stella Maria, Following You war das um jetzt 6:30.
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0: Ist immer noch ein bisschen was los auf den Straßen. A1, Osnabrück Richtung Bremen, zwischen dem Dreieck Stur und Bremen-Hemeling im Moment 5 Kilometer stockender Verkehr vor der Baustelle. A7, Hannover Richtung Hamburg, zwischen Hamburg-Heimfeld und dem Elbtunnel 8 Kilometer stockender Verkehr. Die B72 Schneiderkrog Richtung Vilsum ist zwischen Drantum und Emsteg wegen eines brennenden Fahrzeugs im Moment gesperrt. Im Kreis Kloppenburg ist die Landesstraße zwischen Beverbruch und Garrel wegen Reinigungsarbeiten in beiden Richtungen gesperrt und das noch ungefähr eine halbe Stunde bis 19 Uhr circa. Einen Blitz habt ihr uns auch gemeldet. Danke fürs Bescheidsagen. Der steht in Bremen auf der Borgfelder Heerstraße statt einwärts. Kurz vor dem Baumarkt wird da geblitzt. Wenn ihr noch einen Blitzer seht, könnt ihr weiterhin gerne Bescheid sagen unter der 0421 246 666. Euch jetzt eine gute Fahrt mit einem Song, der, finde ich, schon den Freitagabend musikalisch sehr gut einläutet. Die ganze Playlist übrigens. Also selbst wenn ihr jetzt arbeiten müsst oder irgendwie noch einkaufen mit dem Hund raus, nervigen Haushaltskram, musikalisch sind wir am Freitagabend angekommen. The Bowser, Magnetic. Ich bin Marina Weidenhaupt und ich wünsche euch ein schönes Wochenende.

Eine Band ist schon bestätigt für Rock am Ring und Rock im Park nächstes Jahr und das sind Blink 182. Die kommen endlich mal wieder nach Deutschland und das war's noch nicht. Jetzt haben sie ja auch noch angekündigt, sie werden 2027 auch in Berlin spielen. Open Air mit Billy Talent als Vorband. Das ist schon richtig, richtig fett. 4 Jahre war es jetzt das letzte Mal her, dass sie in Berlin waren. Jetzt kommen sie zurück. Und es gibt auch noch ein paar Tickets. Nicht mehr viele, aber ein paar gibt es noch. Da freuen wir uns drüber und hören Blink 182 gleich auch mit All the Small Things. Vorher gibt es noch ein bisschen Musik aus Polen. Dominik Dudek gibt es jetzt bei Bremen 4 mit Midnight Echoes.

0: Oh, ich hoffe, ihr habt genauso mitgesungen wie ich gerade. Blink 182, All the Small Things war das bei Bremen 4. Es gibt ja so Bands, das ist ganz egal, wie alt die sind, wie lange die schon unterwegs sind. Wenn die irgendwie was Neues rausbringen, dann sind die Fans jedes Mal wieder aufs Neue so...
1: Wahnsinn, das ist ja hier der absolute Knaller!
0: Ja, und das trifft auf Take That auf jeden Fall zu. Die haben nämlich tatsächlich auch eine neue Single rausgebracht heute. Und bei YouTube kommentieren Fans da schon sowas wie... Ich lieb's, dass wir immer noch aufgeregt sind, wenn von ihnen was Neues rauskommt. Dazu muss man aber auch sagen, in Großbritannien sind die drei Jungs, mittlerweile ja drei ohne Robbie, immer noch ganz big im Business, ausverkaufte Stadien auf ihrer aktuellen Tour und so weiter. Und deswegen gibt's natürlich genug Leute, die sich über ihre neue Single Sweet July freuen dürften. Und ich habe mal die Vermutung, dass es auch in Bremen-Vierland ein paar Take That-Fans gibt, die jetzt vielleicht auch sagen, das ist ja der Knaller. Bremen 4 spielt mir Sweet July von Take That.

Bremen 4 ist hier um gleich 7:15 und ich habe eine Gefahrmeldung für euch. Vorsicht bitte auf der A1 Bremen Richtung Hamburg zwischen Heidenau und Hollenstedt. Da gibt es eine ungesicherte Unfallstelle.

0: Tiffany Harris war das bei Bremen 4. Die könnt ihr morgen übrigens auch in Bremen live erleben. Und wo genau und wie ihr da hinkommt, das hört ihr jetzt nochmal ausführlich. Und dann hört ihr Bruno Mars bei Bremen 4.
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1: Ja, wir haben gerade irgendwie alle Jahreszeiten gleichzeitig und das bleibt auch erstmal so. Viele Wolken, wenig Regen, ein bisschen Sonne und kräftiger Wind begleiten euch durch den Abend. Dazu gibt es im Moment Temperaturen zwischen 16 und 20 Grad. Es wird aber noch weniger. Bis auf 11 Grad können die Temperaturen heute Nacht runtergehen. Finde ich sehr angenehm zum Schlafen. Und morgen wird es dann ähnlich wie heute sehr wechselhaft.
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2: Mit Elke Küster, guten Abend. Merz kontert Trump bei deutschen Beiträgen zur NATO. Bremer Landeskartellamt erklärt Fernwärmepreise für rechtens. Struff erreicht Achtelfinale in Wimbledon. Das Wetter am Abend und in der Nacht wechselnd bewölkt und meist trocken. Tiefstwerte bei 11 Grad. Wenige Tage vor dem NATO-Gipfel in der Türkei weist Bundeskanzler Friedrich Merz Kritik aus den USA zurück. Nach einem Treffen mit den baltischen Staats- und Regierungschefs in Berlin sprach Merz von einer großen Kraftanstrengung. Deutschland verdopple seinen Verteidigungsetat innerhalb von 4 Jahren. Nicole Marquardt mit mehr.
3: Das Ziel bleibe, 5% der Wirtschaftsleistung für Verteidigung auszugeben. US-Präsident Donald Trump hatte die Unterstützung der USA für das Militärbündnis erneut in Frage gestellt. Es wäre lächerlich, die einseitige Beziehung zu den Alliierten fortzusetzen, schrieb Trump auf seiner Online-Plattform Truth Social. Beim Empfang für die Staats- und Regierungschefs von Lettland, Estland und Litauen lobte Merz das Engagement der NATO-Partner im Osten Europas.
2: Die Pläne der Bundesregierung, die Regeln für Krankschreibungen zu verschärfen, haben massive Kritik ausgelöst. Konkret geht es um ein Ende der telefonischen Krankschreibung und um eine Attestpflicht ab dem ersten Tag. Der Vorsitzende der Kassenärztlichen Bundesvereinigung, Andreas Gassen, rechnet laut Bild-Zeitung mit mindestens 30 Millionen zusätzlichen Praxisbesuchen pro Jahr. Politiker von Union und SPD betonen, dass noch offen ist, wie das Ganze konkret umgesetzt wird. Die Preiserhöhungen des Bremer Energieversorgers SWB für Fernwärme sind rechtens. Zu diesem Ergebnis kommt das Landeskartellamt. Die SWB hatte vor gut einem Jahr damit begonnen, die bisherigen Verträge zu kündigen und den Kunden neue, teurere Verträge anzubieten. Aus der Nachrichtenredaktion Jean-Pierre Fellmer.
4: Der Energieversorger hatte die Fernwärmepreise ab dem vergangenen Frühjahr deutlich angehoben. Manche Haushalte müssen seitdem etwa mehrere hundert Euro pro Jahr mehr zahlen. Die SWB begründete den Anstieg unter anderem mit höheren Kosten bei der Wärmeerzeugung. Das Kartellamt sagt nun, dass diese Erhöhung zulässig war. Die Behörde hatte die Fernwärmepreise überprüft, unter anderem wegen des fehlenden Wettbewerbs am Markt. Denn im Gegensatz zu Strom und Gas ist ein Fernwärmenetz in sich geschlossen. Jedes Netz hat nur einen Betreiber. Das bedeutet, Kunden können den Anbieter nicht einfach wechseln.
2: Nach dem frühen Aus der deutschen Fußballnationalmannschaft bei der WM ist Bundestrainer Julian Nagelsmann heute zurückgetreten. Sein Vertrag werde sofort aufgelöst, hieß es nach einer Sondersitzung der DFB-Spitze. Als Nachfolger von Nagelsmann ist Jürgen Klopp im Gespräch. Der soll grundsätzlich bereit sein. Allerdings ist Klopp derzeit noch als Experte bei der Fußball-WM tätig. Außerdem steht er bei Red Bull bis Mitte 2029 unter Vertrag. Der deutsche Tennisprofi Jan-Lennard Struff feiert Premiere. Zum ersten Mal in seiner langen Laufbahn hat er das Achtelfinale von Wimbledon erreicht. Ina Kast.
5: Jan-Lennard Struff scheint in der Form seines Lebens zu sein. Gegen den favorisierten Daniil Medvedev gewann er die ersten beiden Sätzen im Tiebreak, obwohl er in beiden Durchgängen zunächst mit einem Break zurücklag. Im dritten Durchgang lag er sogar 2 Breaks zurück und schaffte eine unglaubliche Aufholjagd. Struff gewann 5 Spiele in Folge. Sein Gegner Medvedev beendete das Match nach knapp 3 Stunden Spielzeit mit einem Doppelfehler. Damit steht der 36-jährige Sauerländer Struff zum ersten Mal in seiner Karriere im Achtelfinale von Wimbledon.
2: Das waren Nachrichten mit Elke Küster.
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1: Es ist jetzt 7:03. Ich habe eine Gefahrenmeldung für euch. Vorsicht bitte auf der A1 Bremen Richtung Hamburg zwischen Heidenau und Hollenstedt. Da gibt es eine ungesicherte Unfallstelle. A7 Hannover Richtung Hamburg zwischen Hamburg-Heimfeld und dem Elbtunnel. 8 Kilometer stockender Verkehr. Im Kreis Kloppenburg ist die Landesstraße zwischen Beverbruch und Garrel wegen Reinigungsarbeiten in beiden Richtungen gesperrt. Einen Blitzer habt ihr uns auch gemeldet. Der steht in Bremen auf der Borgfelder Heerstraße. Stadteinwärts wird da geblitzt und zwar kurz vor dem Baumarkt. Wenn ihr noch einen Blitzer seht, dann ruft gerne an oder schreibt uns eine WhatsApp. Geht beides unter der 0421 246 666. Habt eine gute Fahrt und kommt sicher an.
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1: Die gibt's heute mal mit mir, Marina Weinhaupt. Und es ist wirklich kein Spoiler, wenn ich euch sage, dass die deutsche Nationalmannschaft dieses Jahr nicht beim WM-Finale dabei sein wird. Aber vielleicht, ja, ein Superstar aus Kanada. Das wird gerade heiß diskutiert. Wer das ist, das sage ich euch in knapp 10 Minuten. Muss ja auch noch ein bisschen spannend bleiben hier, ne? Dafür könnt ihr euch jetzt vorher ein bisschen Musik geben. Von Benson Boone, Bebe Rexha und den Sportfreunden Stiller. Sportfreunde passt ja schon zum Thema, ne?

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0: Ich glaube, die sind so sportbegeistert, die gucken sich das WM-Finale sowieso an. Die Sportfreunde Stiller waren das bei Bremen 4. Falls ihr zur Fraktion Menschen gehört, die jetzt eigentlich gar nicht mehr so wirklich interessiert sind, wo Deutschland raus ist, ich finde, ihr solltet euch trotzdem zumindest das Finale angucken. Und selbst wenn nicht wegen des Sports, dann wegen der Halbzeitshow, die da aufziehen werden. Bei Instagram wurde ja schon vor ein paar Wochen verkündet, wer da unter anderem auftreten wird. Und gemacht hat das, sehr amerikanisch finde ich, die Sesamstraße. Animal aus der Sesamstraße spielt euch jetzt mal ein Drum-Solo und zählt die Acts auf.
1: Alright, Animal, take it away.
2: Ah! Madonna, Shakira, BTS!
0: Ja, ja, ich wiederhole es nochmal, falls ihr das nicht ganz verstanden habt. Madonna, Shakira und BTS. Das ist ja schon krass, ne? Dann wird das auch noch moderiert von Chris Martin, Coldplay-Sänger. Und seit heute läuft jetzt eben die Gerüchteküche, heißt, dass da noch ein Act dazukommen wird. Und zwar soll das tatsächlich Justin Bieber sein. Ja. Also ich muss ja sagen, es wird wirklich viel gemeckert über die WM in den USA, teilweise bestimmt auch zu Recht. Aber eins muss man denen ja lassen, ne? Die Halbzeitshows, das können die. Das zeigen sie ja jedes Jahr auch wieder beim Super Bowl. Also falls ihr euch schon mal das Datum merken wollt, der 19. Juli, da ist dann das WM-Finale. Das ist Sonntag in 2 Wochen und Justin Bieber ist vielleicht auch dabei. Jetzt ist er auf jeden Fall hier bei Bremen 4 auf der Playlist mit Speed Demon.

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0: 7:30 ist es jetzt und langsam wird es ein bisschen ruhiger.
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0: Aber zwei Meldungen habe ich immer noch für euch. A7 Hannover Richtung Hamburg zwischen Hamburg-Heimfeld und dem Elbtunnel. 8 Kilometer stockender Verkehr. Und die B72 Filsum Richtung Schneiderkoog ist zwischen Emsteck und Drantum wegen einer Ölspur gesperrt und das noch bis 22 Uhr. Blitze habt ihr uns 2 Stück gemeldet. Danke fürs Bescheid sagen. Einer steht in Bremen auf der Nordstraße, statt auswärts Höhe Hansator wird da geblitzt. Und dann nochmal in Bremen, Borgfelder Heerstraße, statt einwärts kurz vor dem Baumarkt. Wenn ihr noch was seht, Blitzer zum Beispiel, dann ruft gerne an oder schreibt uns eine WhatsApp. 0421 246 666 ist dafür die richtige Nummer. Und jetzt geht's weiter bei Bremen 4 mit einem Mann, der morgen in einer Woche hier auch spielen wird. Und zwar Michael Patrick Kelly. Der spielt am 11. Juli auf der Galopprennbahn auf dem ganz neuen Open-Air-Gelände in Bremen. Und jetzt gibt's ihn mit Gentleman und Wildfire.

0: Ich weiß nicht, ob ihr es schon mitbekommen habt, aber Taylor Swift soll heute heiraten.
1: Nein, doch.
0: Ja, ob ihr wollt oder nicht, ihr habt es wahrscheinlich mitbekommen. Ironie mal aus. Also, das soll ja die Hochzeit des Jahrhunderts sein, die sie jetzt mit Footballer Travis Kelce in New York feiert. Es gibt auch einen Live-Ticker, wie bei so Groß-Events, habe ich gerade mal reingeguckt. Angeblich bespricht sich jetzt gerade die Polizei. Da stehen wirklich hunderte Polizisten vor Madison Square Garden in New York. Der wurde ja auch rundherum gesperrt. Es wurde schon dekoriert. Und die New Yorker und New Yorkerinnen sind... ja, zwiegespalten. Manche sagen so.
2: I think it's amazing. Love is love. Love is in the air. If you are able to find the person that you're meant to be with, why not celebrate that?
0: Ja, also einfach feiern, wenn Liebe in der Luft liegt. Freuen sich manche drüber. Andere sagen, ist mir eigentlich auch komplett egal, was Taylor Swift hier macht.
3: See, I really don't care, to be honest. I think it's all fake. I think they're just doing it for like the public. They're doing it for attention. I don't think they actually love each other. I think the whole thing has been... just for media attention.
0: Oha, also dieser New Yorker sagt, er denkt, die machen das nur für die Aufmerksamkeit, die beiden lieben sich gar nicht wirklich. Dem würde Taylor wahrscheinlich lautstark widersprechen. Immerhin singt sie, seit sie Teenie ist, schon darüber, die Liebe ihres Lebens finden zu wollen. Und deswegen hören wir gleich auch nochmal einen Song, in dem es genau darum geht. Übrigens muss ich nochmal einwerfen, wenn alle Gerüchte und alle Live-Ticker stimmen, dann ist Taylor in einer guten halben Stunde Mrs. Kelce. Sie soll nämlich den Namen ihres dann Mannes annehmen. Natürlich nur privat, ne? Also auf unserer Playlist bleibt sie weiterhin Taylor Swift. Und jetzt mit dem Song, der dann vielleicht gleich wahr wird. Love Story, natürlich in Taylors Version. Gibt's heute an ihrem angeblichen Hochzeitstag in der Bremen 4 Spätschicht.

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Das klimpert immer wie so zerplatzende Seifenblasen, finde ich. Hate That I Made You Love Me von Ariana Grande war das bei Bremen 4 in der Spätschicht. Wenn ihr jetzt aber lieber solche Musik mögt, ich sag mal so Tame Impala-mäßigen Indie-Psychedelic-Pop, dann habe ich jetzt auch eine Band-Empfehlung für euch. Kommt sogar aus Deutschland. Kites heißen die. Und die klingen auch sehr britisch, finde ich. Tame Impala sind ja jetzt aus Australien. Auf jeden Fall klingen sie nicht deutsch, sind aber tatsächlich Münchner. Und das hier ist aktuelle Musik von ihnen, The Race.

0: Richtige Dance-Musik hier am Freitagabend bei Bremen 4. Und ich will euch ja nicht die Laune verderben, ne? Aber falls ihr heute Outdoor danst, wird's frisch.
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0: Das ist ein ziemlich bewölkter Abend, aber aus den Wolken kommt, und das ist die gute Nachricht, zumindest erstmal nichts raus. Vielleicht ein ganz kurzer Schauer mal ab und an. Aber es ist windig und eben kühl. Aktuell haben wir 19 Grad in Bremen, 17 Grad in Bremerhaven und 18 Grad in Großenkneten. Die Temperaturen sinken aber noch weiter auf bis zu 11 Grad Tiefstemperaturen heute Nacht. Morgen geht's dann ähnlich wechselhaft weiter.
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2: Mit Elke Küster, guten Abend. Klingbeil plant im nächsten Haushalt mehr Schulden. Kassenärzte kritisieren Pläne für Krankschreibungen. Bremer Landeskartellamt erklärt Fernwärmepreise für rechtens. Das Wetter in der Nacht zunehmend bewölkt, aber kaum Schauer. Tiefstwerte bei 11 Grad. Bundesfinanzminister Lars Klingbeil plant im kommenden Jahr mit mehr neuen Schulden als bisher veranschlagt. Das geht aus dem Entwurf für den Bundeshaushalt 2027 hervor, der mehreren Medien vorliegt. Einzelheiten hat Anja Guse aus der Nachrichtenredaktion.
3: Im Frühjahr hatte das Kabinett die Eckwerte für den Haushalt im kommenden Jahr beschlossen. Eingeplant waren damals neue Schulden in Höhe von etwa 111 Milliarden Euro. Jetzt rechnet der Finanzminister in seinem Entwurf mit rund 8 Milliarden mehr. Auch die Ausgaben sollen laut Vorlage noch einmal steigen, von den ursprünglich veranschlagten 543 auf 555 Milliarden Euro. Gleichzeitig will die Regierung aber auch sparen. So soll bei einem Sondertopf für Klima und Transformation gekürzt werden und beim Zuschuss für die Rentenversicherung.
2: Die Pläne der Bundesregierung, die Regeln für Krankschreibungen zu verschärfen, stoßen weiter auf Kritik. Konkret geht es um ein Ende der telefonischen Krankschreibung und um eine Attestpflicht ab dem ersten Tag. Der Vorsitzende der Kassenärztlichen Bundesvereinigung Andreas Gassen rechnet laut Bild-Zeitung mit mindestens 30 Millionen zusätzlichen Praxisbesuchen pro Jahr. Politiker von Union und SPD betonen, dass noch offen ist, wie das Ganze konkret umgesetzt wird. Wenige Tage vor dem NATO-Gipfel in der Türkei weist Bundeskanzler Friedrich Merz Kritik aus den USA zurück. Nach einem Treffen mit den baltischen Staats- und Regierungschefs in Berlin sprach Merz von einer großen Kraftanstrengung Deutschlands. Der Verteidigungsetat werde innerhalb von 4 Jahren verdoppelt. Nicole Markwald mit mehr.
4: Das Ziel bleibe, 5% der Wirtschaftsleistung für Verteidigung auszugeben. US-Präsident Donald Trump hatte die Unterstützung der USA für das Militärbündnis erneut in Frage gestellt. Es wäre lächerlich, die einseitige Beziehung zu den Alliierten fortzusetzen, schrieb Trump auf seiner Online-Plattform Truth Social. Beim Empfang für die Staats- und Regierungschefs von Lettland, Estland und Litauen lobte Merz das Engagement der NATO-Partner im Osten Europas.
2: Die Preiserhöhungen des Bremer Energieversorgers SWB für Fernwärme sind rechtens. Zu diesem Ergebnis kommt das Landeskartellamt. Die SWB hatte vor gut einem Jahr damit begonnen, die bisherigen Verträge zu kündigen und den Kunden neue, teurere Verträge anzubieten. Aus der Nachrichtenredaktion Jean-Pierre Fellmer.
5: Der Energieversorger hatte die Fernwärmepreise ab dem vergangenen Frühjahr deutlich angehoben. Manche Haushalte müssen seitdem etwa mehrere hundert Euro pro Jahr mehr zahlen. Die SWB begründete den Anstieg unter anderem mit höheren Kosten bei der Wärmeerzeugung. Das Kartellamt sagt nun, dass diese Erhöhung zulässig war. Die Behörde hatte die Fernwärmepreise überprüft, unter anderem wegen des fehlenden Wettbewerbs am Markt. Denn im Gegensatz zu Strom und Gas ist ein Fernwärmenetz in sich geschlossen. Jedes Netz hat nur einen Betreiber. Das bedeutet, Kunden können den Anbieter nicht einfach wechseln.
2: Nach dem frühen Aus der deutschen Fußballnationalmannschaft bei der WM ist Bundestrainer Julian Nagelsmann heute zurückgetreten. Sein Vertrag werde sofort aufgelöst, hieß es nach einer Sondersitzung der DFB-Spitze. Favorit für die Nachfolge ist Jürgen Klopp. Der soll grundsätzlich bereit sein. Aktuell ist Klopp noch als Experte bei der Fußball-WM tätig. Außerdem steht er bei Red Bull bis Mitte 2029 unter Vertrag. Das waren Nachrichten mit Elke Küster.
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0: Um 8:03 und es wird langsam ein bisschen entspannter auf den Straßen. Ich habe nur noch eine Meldung für euch. Die B72 Filsum Richtung Schneiderkrug ist zwischen Emsteg und Drantum noch bis 22 Uhr gesperrt. Da ist eine Ölspur. Einen Blitzer habe ich auch noch für euch, der steht in Bremen auf der Nordstraße. Stadtauswärts wird da geblitzt in Höhe Hansator. Wenn ihr trotzdem noch einen Blitzer seht, könnt ihr immer noch gerne anrufen, auch um diese Uhrzeit unter der 0421 246 666. Ihr könnt uns aber auch einfach per WhatsApp schreiben oder das online eintragen. Findet ihr alles auf bremen4.de. Habt eine gute Fahrt, kommt sicher an.
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0: Hello, ich hoffe, ihr seid alle gut durch diese Woche gekommen und so langsam dürfte auch bei wirklich allen einsinken, dass jetzt Sommerferien sind. Also auch bei denen, die keine Kinder haben und nichts mit Kindern zu tun haben, weil jetzt fängt wieder diese ganz seltsame Zeit an, in der die Bahnen und die Straßen irgendwie selbst zur Rush-Hour nur so halb voll sind, man an den Stellen nicht im Stau steht, wo man sonst immer im Stau steht und man bei der Arbeit manche Leute einfach wochenlang nicht sieht, weil die eben mit ihren Kindern beschäftigt sind oder im Urlaub sind oder whatever. Ich finde das aber eigentlich immer ganz nice, weil so kann man sich dann richtig ausbreiten. So wie ich heute Abend in diesem Bremen 4 Studio. Marina Weidenhaupt ist hier und ich bin noch bis 22 Uhr für euch da.
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0: Oh, ich bin so froh, dass die Redaktion um die Zeit fast leer ist, weil ich konnte richtig laut aufdrehen. Ich liebe Florence and the Machine. Und ich glaube, da bin ich nicht die Einzige. Oder sagen wir mal so, ich weiß, dass ich nicht die Einzige bin.
1: Ja, ich liebe Florence, ihre ganze Art, ihre Persönlichkeit, ihr Erscheinungsbild. Ihre Musik begleitet mich schon, seitdem ich 11 oder 12 bin. Sie hat jetzt ein neues Album rausgebracht. Wir waren mit der Tour dabei in UK. Deutschland, Belgien, Amsterdam waren wir alles dabei. Und natürlich lassen wir uns das jetzt auch nicht entgehen.
0: Das war Nina aus Bremen, die haben wir beim Hurricane Festival getroffen. Da hat Florence ja auch gespielt. Und Nina hat ab vormittags, sobald das Infield geöffnet war, vor der Bühne gewartet. In brühender Hitze bei 30 Grad, um später dann beim Konzert abends auf jeden Fall in der ersten Reihe zu stehen. Ich stand ein bisschen weiter hinten. Ich konnte leider da nicht den ganzen Tag den Platz frei halten. Aber es hat sich gelohnt ohne Ende, würde ich sagen. Florence, die hat einfach eine krasse Bühnenpräsenz und ich gebe euch jetzt nochmal einen kleinen Geheimtipp, wenn ihr die auch ganz gerne mögt. Dieses Konzert vom Hurricane, das wurde ja gestreamt von Magenta und der Mitschnitt war erst nicht online, jetzt ist es aber schon. Also wenn ihr dabei wart und das nochmal wiedererleben wollt oder ihr es vielleicht verpasst habt, ihr könnt euch das jetzt online angucken. Florence and the Machine beim Hurricane. So, und jetzt habe ich lange genug geschwärmt, wenn ihr damit nichts anfangen könnt. Dann machen wir weiter mit Musik, die euch vielleicht besser gefällt. Und zwar von Miles Smith. Den habe ich jetzt für euch bei Bremen 4 mit was ganz Frischem, Heaven. Ist es

Was ist eigentlich das beste Festival für elektronische Musik? Das können wir jetzt ganz offiziell sagen, denn das DJ-Magazin hat darüber abstimmen lassen, das machen die jedes Jahr, und in deren Top 100 landet das Tomorrowland in Belgien auf Platz 1. Das ist also das beste Festival. Das deutsche Festival mit den besten Bewertungen, da ist übrigens das Perukaville in Weeze, landet immerhin auf Platz 10, aber eben das belgische Tomorrowland, jetzt seit 6 Jahren ungeschlagener Spitzenreiter bei diesem Voting. Und es ist auch irgendwie verdient, würde ich sagen, ohne jemals selbst da gewesen zu sein. Ich habe nämlich wenig Ahnung von elektronischer Musik und DJs. Ist nicht so mein privater Geschmack, aber wenn ich mir das angucke, wie fett diese Bühnen beim Tomorrowland aussehen, diese Pyro-Shows, die Kostüme, das ist wirklich schon einzigartig und für meinen Geschmack ein verdienter erster Platz in diesem Festival-Voting. Auftreten wird da dieses Jahr übrigens unter anderem die nächste Künstlerin in unserer Playlist, Alison Wonderland. Das ist eine australische DJ und Sängerin und ihre Nummer heißt Church. Die habe ich jetzt für euch bei Bremen 4.

0: Adele war das bei Bremen 4 mit der englischsprachigen Übersetzung von Schnee von gestern, Water Under the Bridge.
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0: Um jetzt 8:30 habe ich nur noch eine Meldung für euch. Und zwar die B72 Vilsum Richtung Schneiderkrug ist zwischen Emsteg und Drantum wegen einer Ölspur gesperrt. Und das voraussichtlich noch bis 22 Uhr. Ein Blitzer habe ich auch noch auf der Liste. Der steht in Bremen auf der Nordstraße. Stadtauswärts wird da geblitzt, Höhe Hansator. Wenn ihr noch einen anderen Blitzer seht, könnt ihr aber gerne Bescheid sagen, uns schreiben oder anrufen unter der 0421 246 666. Habt eine gute Fahrt, kommt sicher an. Jetzt mit Somba und Homewrecker. Ich bin Marina Weidenhaupt und ich hoffe, ihr seid gut durch diese Woche gekommen, habt euch die Sommerferien verdient oder zumindest das Wochenende. Das steht ja jetzt für alle an.

0: Billie Eilish war das mit Lunch bei Bremen 4. Cooler Song, coole Frau. Und von einer coolen Frau zur nächsten.
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0: Das kommt nämlich diese Woche von Esther Graf aus Österreich. Ist ein deutschsprachiges Album. Wofür es sich zu leben lohnt, heißt es. Und es ist eine knappe Woche alt, aber vielleicht habt ihr Esther Graf ja beim Hurricane Festival live erlebt und dann habt ihr wahrscheinlich schon den einen oder anderen Song vorab gehört. Sie hat uns nämlich im Interview vorab erzählt, dass sie auch immer ein paar neue Songs in ihre Sets einbaut, aber natürlich auch die Hits spielt, weil sie es selbst immer doof findet, wenn sie zum Konzert geht und die spielen dann nur die neuen Kram, weil sie den eben pushen wollen. Aber die Hits nicht. Und ich finde, das ist auf jeden Fall eine gute Entscheidung gewesen. Auch wenn man dann manche Songs eben nicht live hört. Aber dafür gibt's ja Bremen 4. Wir spielen euch diese Woche jeden Abend einen Song aus ihrem neuen Album. Und heute ist der letzte dran für die Woche, weil logisch Freitag. Und es passt thematisch so schön, denn dieser Song heißt Wenn's am schönsten ist. Esther Graf gibt's jetzt hier in der Spätschicht.

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Kennt ihr dieses Phänomen, wenn irgendwie Ferien sind oder man auf einem Festival ist? Zum Beispiel läuft ja hier in Bremen gerade die Breminale am Osterdeich mit kostenlosen Konzerten. Da vergisst man gerne mal, welcher Tag eigentlich ist. Und deswegen verstehe ich nicht, wie unsere Musikredaktion sowas machen kann mit uns. Und an einem Freitagabend einen Song einplanen, der Saturday Night heißt. Wahrscheinlich wird der einfache Grund sein, dass sie sagen, der ist gut und der bringt uns in Stimmung für den Samstag und für den Freitag und fürs ganze Wochenende. Und deswegen spiele ich ihn euch trotzdem. Aber ihr seid gewarnt, heute ist noch nicht Samstag, ihr habt das ganze Wochenende noch vor euch und könnt es jetzt einläuten mit Raven Lanay und ihrer neuen Single. Hier ist Saturday Night für euch auf der Playlist bei Bremen 4 am Freitagabend.

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1: Das ist wie die bunte Tüte vom Kiosk. Da ist einmal alles drin. Also viele Wolken, wenig Regen zum Glück, ein ganz bisschen Sonne und kräftiger Wind. Dazu haben wir aktuell Temperaturen um die 17 Grad. Es wird aber noch weniger. Bis auf 11 Grad kann es heute Nacht noch runtergehen. Sehr angenehm, finde ich, auch zum Schlafen. Morgen wird es dann ähnlich, wie es heute war. Es gibt so einen Wechsel zwischen Sonne und Regen bei 22 Grad.
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2: Mit Elke Küster, guten Abend. Klingbeil plant im nächsten Haushalt mehr Schulden. Erfurt meldet erste Gegenveranstaltungen zu AfD-Parteitag. Bremer Landeskartellamt erklärt Fernwärmepreise für rechtens. Das Wetter in der Nacht zunehmend bewölkt, aber kaum Schauer, Tiefstwerte bei 11 Grad. Bundesfinanzminister Lars Klingbeil plant für 2027 höhere Ausgaben und mehr Schulden. Das geht aus dem Haushaltsentwurf hervor, der dem ARD-Hauptstadtstudio vorliegt. Aus Berlin Nicole Markwald.
3: Im kommenden Jahr plant Bundesfinanzminister Lars Klingbeil Ausgaben in Höhe von 555 Milliarden Euro. Das sind fast 6% mehr als in diesem Jahr. Im Haushaltsentwurf sind über 203 Milliarden Euro neue Schulden vorgesehen, der zweithöchste Wert in der Geschichte der Bundesrepublik. Um Finanzlücken zu schließen, will Klingbeil auf Rücklagen zugreifen. Damit mehr Geld in die Staatskasse kommt, sollen Alkohol und Tabak stärker besteuert werden.
2: In Erfurt hat es am Abend erste Gegenveranstaltungen zum Bundesparteitag der AfD gegeben. Der beginnt morgen und dann werden bis zu 50.000 Demonstranten in Erfurt erwartet. Tausende Polizisten sind im Einsatz. Auf dem Parteitag wird voraussichtlich die Doppelspitze der AfD mit Alice Weidel und Tino Chrupalla im Amt bestätigt. Die Preiserhöhungen des Bremer Energieversorgers SBB für Fernwärme sind rechtens. Zu diesem Ergebnis kommt das Landeskartellamt. Die SBB hatte vor gut einem Jahr damit begonnen, die bisherigen Verträge zu kündigen und den Kunden neue, teurere Verträge anzubieten. Aus der Nachrichtenredaktion Jean-Pierre Fellmer.
4: Der Energieversorger hatte die Fernwärmepreise ab dem vergangenen Frühjahr deutlich angehoben. Manche Haushalte müssen seitdem etwa mehrere hundert Euro pro Jahr mehr zahlen. Die SWB begründete den Anstieg unter anderem mit höheren Kosten bei der Wärmeerzeugung. Das Kartellamt sagt nun, dass diese Erhöhung zulässig war. Die Behörde hatte die Fernwärmepreise überprüft, unter anderem wegen des fehlenden Wettbewerbs am Markt. Denn im Gegensatz zu Strom und Gas ist ein Fernwärmenetz in sich geschlossen. Jedes Netz hat nur einen Betreiber. Das bedeutet, Kunden können den Anbieter nicht einfach wechseln.
2: Der Tarifstreit im öffentlichen Nahverkehr in Niedersachsen ist beigelegt. In einem Schlichtungsverfahren einigten sich die Gewerkschaft Verdi und der Kommunale Arbeitgeberverband auf einen Abschluss für die rund 4.500 Beschäftigten von 10 Unternehmen. Die Wochenarbeitszeit soll leicht reduziert und das Urlaubsgeld erhöht werden. Außerdem sollen die Sonntagszuschläge steigen. Das waren Nachrichten mit Elke Küster.
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1: Da wollte ich noch kurz gucken, wer gerade bei der WM spielt und da waren die Nachrichten schon vorbei. Meine Güte, aber ich sage euch noch, was auf den Straßen los ist. B72 Vilsum Richtung Schneiderkrug ist zwischen Emsteg und Drantum aufgrund einer Ölspur noch bis 22 Uhr gesperrt. Und es gibt zwei Blitzer, auch am späten Freitagabend noch. Einmal in Lintich, Lintiger Straße, am Ortsausgang wird Richtung Ankelohe geblitzt. Und in Bremen auf der Nordstraße, stadtauswärts, Höhe Hansator. So, das wäre jetzt der Verkehr. Und jetzt machen wir weiter hiermit.
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1: Und vor allem mit dem, weswegen ich die Verkehrsinfos gerade ein bisschen verspätet durchgegeben habe, nämlich den Infos zur WM, die ich schnell noch recherchiert habe. Also kurzes Update für alle, die gerade im Auto sitzen und nicht Fernsehen gucken können. Im Moment verpasst ihr, würde ich mal behaupten, nicht ganz so viel. Spielt nur Australien gegen Ägypten. Die erste Halbzeit ist da gerade gespielt und Ägypten führt aktuell 1-0. Also ist jetzt noch nicht so ganz super spannend. Heute Nacht wird es dann vielleicht interessanter. Dann kommt nämlich Argentinien. Um 0 Uhr spielen die gegen Kap Verde. So, also vielleicht wollt ihr euch das ja gönnen, müsst morgen eh nicht früh aufstehen. Dann könntet ihr euch das noch reinziehen. Ansonsten könnt ihr auch einfach bei Bremen 4 bleiben und euch Callum, Scott und Leonie reinziehen mit Stay. Ich bin Marina Weidenhaupt und wünsche euch einen entspannten Freitagabend.
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Wir haben diese Woche bei Bremen 4 darüber gesprochen, wie man am besten Besuch los wird, wenn man ihn loswerden will. Also ist ja immer schön, Leute da zu haben, aber es gibt Menschen, die wissen einfach nicht, wann Feierabend ist. Und ich sag mal so, auch in dieser Redaktion gibt es einen Kollegen, den ich mal bei einer Geburtstagsparty letztes Jahr irgendwann rausgeworfen habe. Es tut mir auch ein bisschen leid, Christian, falls du das hörst, aber du warst der allerletzte Gast und es war wirklich an der Zeit, dass du gehst. An dieser Stelle nochmal sorry, aber ich hätte es vielleicht auch eleganter sagen können. Zum Beispiel mit Musik. Und da gibt es ja so diverse Songs, die sich eignen, weil sie einfach eine Message haben, die dem letzten Gast dann auch zu verstehen gibt. So, jetzt diese Nummer noch und dann aber ne, Schuhe an und auf geht's. Zum Beispiel könntet ihr da auch Rehab auf eure Playlist packen. Das ist ein niederländischer DJ und dieser Song hier heißt The Last Dance. Sehr viel eindeutiger geht's, glaube ich, nicht mehr.

Passend zum Start der Sommerferien habe ich jetzt mal einen gratis Reisetipp für euch. Wenn ihr England mögt, dann fahrt doch mal nach Somerset. Da gibt's süße kleine Orte, sehr historisch gewachsene Kathedralen und zum Beispiel auch Glastonbury. Das ist ja der Ort, der vor allem für das Riesenmusikfestival bekannt ist. Und das ist auch die Gegend, aus der offensichtlich einige kreative Menschen kommen. Zum Beispiel der Musiker Dean Jack. Und deswegen habe ich den jetzt auch für euch auf der Playlist bei Bremen 4 mit Mercy. Ein Reisetipp und ein Musiktipp aus Somerset.

0: Greta war das bei Bremen 4, Explaining Man. Und wenn euch das gefallen hat, dann geht doch morgen mal zur Breminale. Da spielt sie nämlich auf der Bremen 4 Bühne, direkt am Osterdeich mit Weserblick. Könnte schlechter sein.
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0: Es ist jetzt 9:30 und ich habe nur noch eine Meldung für euch. Die B72 Filsum Richtung Schneiderkrug ist zwischen Emsteg und Drantum wegen einer Ölspur gesperrt und das noch eine halbe Stunde bis 10 Uhr. Einen Blitzer habt ihr uns auch noch gemeldet. Der steht in Lintich, Lintiger Straße. Am Ortsausgang Richtung Ankelohe wird da geblitzt. Habt eine gute Fahrt und wenn ihr noch einen Blitzer seht, dann ruft gerne an und sagt Bescheid. 0421 246 666 ist dafür die richtige Nummer.

0: 30 Seconds to Mars waren das bei Bremen 4, City of Angels. Wenn es ein Festival im Bremen-Vierland gibt, wo ich sagen würde, da könnt ihr ohne Sorge wirklich jede Generation hin mitnehmen, egal ob es jetzt eure kleinen Kinder sind oder eure Oma, und das ist das Wattenschlägfest in Dangast. Das sagen auch alle, die schon da waren.
1: Natürlich die Vielfältigkeit, Wasser ist da, Wasser ist nicht da, Kinder spielen im Wasser, Menschen gehen zwischendurch einfach baden, Boote kommen von der anderen Seite von Wilhelmshaven rüber und gucken sich auch natürlich die Bands hier an und es ist einfach eine schöne Atmosphäre.
2: Das ist Nostalgie. Ich glaube, weil wir wirklich eigentlich schon immer hierher gefahren sind und wir waren einmal, glaube ich, noch nicht hier, ne? Weil wir keine Karten gekriegt haben.
3: Ja, weil wir von Anfang an hier sind und dann hat man so ein bisschen Heimatgefühle hier schon. Ist ja auch nett hier.
0: Es ist nett hier. Das sagen also die Menschen, die schon mal beim Wattenschlägfest in Dangast waren. Und ihr hört es auch an den Stimmen. Das sind wirklich sehr unterschiedliche Menschen. Sehr unterschiedlich vom Alter, von wie sie drauf sind. Aber alle feiern da zusammen und stehen am Strand und gucken sich Bands an. Das ist sehr schön. Gibt's auch dieses Jahr wieder am 1. August-Wochenende beziehungsweise letzten Juli-Wochenende. Es überschneidet sich ja immer so ein bisschen. Und da werden dann zum Beispiel auch die beiden hier sein. Afrop und Ferris MC. Spielen dieses Jahr beim Wattenschlägfest in Dangast. Und jetzt habe ich sie für euch in der Playlist bei Bremen 4 mit Früher war nicht besser.

Kleines WM-Update am Freitagabend. Aktuell läuft noch das Spiel Australien gegen Ägypten. Die letzten 5 Minuten reguläre Spielzeit brechen jetzt gerade an und es steht 1:1. Also wenn sich da jetzt nicht noch was tut, dann wird das in die Verlängerung gehen. Aber ich habe dafür gleich Feierabend hier um 10. Dann geht's hier mit der Popnacht weiter und morgen früh ab 7 Uhr könnt ihr euch dann wieder aufs Kühlschrank-Quiz freuen in Freihaus. Das geht natürlich auch in den Sommerferien weiter. 150 Euro zum Lebensmittel-Shoppen könnt ihr da gewinnen, wenn ihr erratet, was bei einer Person aus dem Bremen-Vierland oder einer berühmten Person immer im Kühlschrank ist. Also am besten jetzt schon mal Wecker stellen, ab in die Falle mit euch, damit ihr da morgen frisch und ausgeruht mitmachen könnt. Ich bin Marina Weidenhaupt, ich sage tschüss, wünsche euch noch einen entspannten Freitagabend und schicke euch jetzt ins Bett mit Bibi Rexha und David Guetta. Das ist Sad Girls. Macht euch ein schönes Wochenende.

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1: Mit Elke Küster, guten Abend. Polizei rüstet sich für AfD-Parteitag in Erfurt. Klingbeil plant im nächsten Haushalt mehr Schulden. Tarifstreit im Nahverkehr in Niedersachsen ist beigelegt. Das Wetter in der Nacht zunehmend bewölkt, aber kaum Schauer, Tiefstwerte bei 11 Grad. In Erfurt hat es am Abend erste Gegenveranstaltungen zum Bundesparteitag der AfD gegeben. Der beginnt morgen und dann werden bis zu 50.000 Demonstranten erwartet. Aus Erfurt Wolfgang Henschel.
2: Nach Angaben der Stadtverwaltung sind mehr als 30 Versammlungen angemeldet. Das Bündnis Widersetzen kündigte an, den Parteitag durch Blockaden verhindern zu wollen. Die Polizei hat mehrere tausend Beamte aus allen 16 Bundesländern in Erfurt zusammengezogen. Auch Wasserwerfer, Hubschrauber und Drohnen stehen bereit. Bei dem zweitägigen Bundesparteitag will die AfD ihren Parteivorstand neu wählen. Die Vorsitzenden Alice Weidel und Tino Chrupalla stellen sich der Wiederwahl.
1: Bundesfinanzminister Lars Klingbeil plant für 2027 höhere Ausgaben und mehr Schulden. Das geht aus dem Haushaltsentwurf hervor, der dem ARD-Hauptstadtstudio vorliegt. Aus Berlin Nicole Markwald.
3: Im kommenden Jahr plant Bundesfinanzminister Lars Klingbeil Ausgaben in Höhe von 555 Milliarden Euro. Das sind fast 6% mehr als in diesem Jahr. Im Haushaltsentwurf sind über 203 Milliarden Euro neue Schulden vorgesehen, der zweithöchste Wert in der Geschichte der Bundesrepublik. Um Finanzlücken zu schließen, will Klingbeil auf Rücklagen zugreifen. Damit mehr Geld in die Staatskasse kommt, sollen Alkohol und Tabak stärker besteuert werden.
1: Die Preiserhöhungen des Bremer Energieversorgers SWB für Fernwärme sind rechtens. Zu diesem Ergebnis kommt das Landeskartellamt nach einer Prüfung. Die SWB hatte vor gut einem Jahr damit begonnen, die bisherigen Verträge zu kündigen und den Kunden neue, teurere Verträge anzubieten. Manche Haushalte müssen jetzt mehrere hundert Euro pro Jahr mehr zahlen. Die SWB begründete den Anstieg unter anderem mit höheren Kosten bei der Wärmeerzeugung. Der Tarifstreit im öffentlichen Nahverkehr in Niedersachsen ist beigelegt. In einem Schlichtungsverfahren einigten sich die Gewerkschaft Verdi und der Kommunale Arbeitgeberverband auf einen Abschluss für die rund 4.500 Beschäftigten von 10 Unternehmen. Die Wochenarbeitszeit soll leicht reduziert und das Urlaubsgeld erhöht werden. Außerdem sollen die Sonntagszuschläge steigen. Das waren Nachrichten mit Elke Küster. Im Laufe der Nacht werden die Wolken dichter, Schauer sind aber die Ausnahme. Die Temperaturen sinken auf den Inseln bis auf 15 Grad, in Bremen und Schwarme bis auf 11 Grad. Morgen gibt es etwas Sonne und viele kompakte Wolken. Über Ostfriesland breiten sich schauerartige Regenfälle südostwärts aus. Höchstwerte am Samstag zwischen 19 und 22 Grad, am Sonntag bis 23.
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4: Die A7 Hamburg Richtung Hannover ist zwischen Maschener Kreuz A39 und Horster Dreieck wegen Bauarbeiten bis zum 17. Juli gesperrt. A29 Wilhelmshaven Richtung Oldenburg. Die Ausfahrt Oldenburg-Hafen ist wegen Bauarbeiten bis zum 10. Juli gesperrt. Bremen. Die Straße auf den Delben ist zwischen am Tor I und Gottlieb-Daimler Straße wegen eines Feuerwehreinsatzes in beiden Richtungen gesperrt.
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5: Am Freitagabend mit Markus Barsch. Hi, schön, dass ihr da seid. Ihr verpasst natürlich nichts. Verlängerung bei Australien, Ägypten, haben wir schon gesagt. Ne? Da hat die erste Hälfte der Verlängerung gerade angefangen. Steht noch 1-1. Und gleich schalten wir mal in dieses New York. Da heiraten wohl zwei so Mittelpromis. Nee, Spaß mit Soße. In 10 Minuten Taylor Swift, Travis Kelce hier im Originalinterview. Nein, auch das Quatsch. Aber wir schalten wenigstens mal hin in den Madison oder neben den Madison Square Garden. Das machen wir gleich.
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Bim bam. Wir müssen jetzt Wartemusik machen. Wir versuchen gerade, ja, ich habe es eben schon erzählt, wir wollen mal nach New York schalten, an den Madison Square Garden, da heiraten Taylor Swift und Travis Kelce, womöglich, gerade, heute, whatever. Aber wahrscheinlich sind da noch mehr Medienmenschen.

die auch irgendwo hinschalten wollen. Deswegen kriegen wir gerade keinen Kontakt zu unserer Korrespondentin. Soll ich nochmal hören? Nee, da ist nichts zu drin. Wir machen Wartemusik von einer gewissen Taylor Swift. I knew it, I knew you. Versuchen es gleich wieder.

0: Halleluja.
1: Taylor Swift. In eurer Abendshow, Hallo Deutschland, ist die gemeinsame Abendshow von Bremen 4, HR3, MDR Jump, NDR 2, RBB 888, SR1 und WDR 2, produziert von euch jetzt mit einer Live-Schalte nach New York City von SWR 3. Da ist ja wohl die größte Hochzeit, die man sich nur vorstellen kann. Da wird nicht gekleckert, da wird geklotzt. Taylor Swift und Travis Kelce, zwei Superstars, heiraten und live am Madison Square Garden, das ist eine der größten Arenen, die es gibt, die wurde dafür mal eben genommen, steht unsere USA-Korrespondentin Giselle Uecker. Giselle, hallo, hast du die beiden schon gesehen? Ist Taylor an dir vorbeigegangen?
2: Ja, das würdet ihr jetzt gerne wissen. Nein, also das, was ich sehe, ist, dass hier jetzt der Reihe nach mit abgedunkelten Fenstern schwarze SUVs vorfahren. Und zwar direkt an den Madison Square Garden ran. Da wurde tatsächlich so eine Art Zelt-Tunnelsystem aufgebaut, wo dann immer wieder ein schwarzer Vorhang aufgezogen wird von Mitarbeitern. Und dann fahren die Autos da rein und dann wird wieder zugezogen. Und dann fahren sie wahrscheinlich weiter durch den Tunnel bis zum Eingang vom Madison Square Garden. Da kann man wirklich nicht erkennen, wer da ein- und aussteigt.
1: Mann, wir haben es gedacht, wir haben da wie bei den Oscars roten Teppich, damit ihr auch mal seht, wer da alles hingeht. Sogar das wird geheim gehalten. Buh, Giselle.
2: Ja, so ist das. Also ich meine, darum geht's, glaube ich, auch bei dieser Konzertarena, dass bloß niemand hier da rein fotografieren kann. Das ist ja so ein fensterloser Bunker, den man wirklich auch sehr, sehr sicher halten kann. Ich glaube, Taylor Swift möchte die Erste sein, die ein Foto von ihrer Hochzeit postet.
1: Ja, das ist ja fürchterlich. Was machen denn jetzt wir zwei? Über was kannst du denn berichten, wenn nicht mal die Promis, die da hinfahren, gesehen werden dürfen?
2: Na, immerhin wissen wir, dass diese Hochzeit jetzt offensichtlich hier stattfindet, ob mit oder ohne Jawort, das ist noch so ein bisschen die Frage, aber Hochzeitsfeierlichkeiten, danach sieht alles aus und das haben auch die letzten Tage, hingedeutet. Hier sind ja lauter LKW rangekarrt worden, die alles Mögliche transportiert haben in den Madison Square Garden hinein. Da soll wohl so eine Art Liebesgarten oder so innen drin aufgebaut worden sein, der dann als Kulisse dient. Die Mutter von Travis Kelce ist an einem New Yorker Flughafen gestern gesichtet worden. Und auch ein silberner Chevrolet, der wohl vorgefahren ist zu einem Probedinner gestern Abend schon hier im Madison Square Garden. Und da drin soll Taylor Swift gesessen haben, denn diesen Chevrolet hat man kurz vorher an ihrem New Yorker Apartment gesehen.
1: Aha, da wird ja ordentlich spurenmäßig alles recherchiert und investigativ abgebildet. Hervorragende Arbeit. Aber sag mal, man weiß aber noch nicht genau, ob sie jetzt eventuell schon geheiratet haben oder nicht, oder nur standesamtlich oder wieder was.
2: Ja, also eine Zeitschrift hier in New York, die New York Post, die hat gesagt, Taylor und Travis, die sind schon längst verheiratet. Auf der anderen Seite schreiben andere Promi-Klatsch-Portale, die auch immer bestens informiert sind, nein, nein, das Ja-Wort, das findet heute, am frühen Abend hier statt in der Mega-Arena und danach geht's los mit der Mega-Fete.
1: Okay, live aus New York, unsere ARD. USA-Korrespondentin Giselle Uecker vom Madison Square Garden in New York. Danke für die Informationen.
2: Gerne.
1: Spannend.

die 90er haben angerufen, die wollen die Backstreet Boys zurück. Quit playing games. Wir wippen ein bisschen mit dem Fuß, oder? DJ Goja, Jason Derulo, Melody. Michiko, neu in eurer Abendshow. Sind immer noch 1-1 bei Australien, Ägypten.

0: Michiko, DJ Goja, Jason Derulo, hier in eurer Abendshow. Sollen wir ein schnelles Quiz machen? Hallo, wir machen Folgendes. Kevin ist hier.
1: Ja, hallo.
0: Wir mimen jetzt in unserer Professionalität als Mimen. Wir mimen etwas, das man machen kann. Und ihr müsst raten, was wir machen. Also, weil wir eben ist. Wir kamen gerade drauf, weil eben und so weiter. So.
1: Das erklärt sich vielleicht, wenn wir es machen.
0: Also, wer zuerst eine Idee hat, was wir jetzt gerade machen, der kriegt der SES, them, they, kriegt ein Goodie-Pack. Machen wir es so? Ich glaube, so machen wir es, oder?
1: So machen wir es.
0: Also, wir können ja mal anfangen.
1: Hast schon gesagt, 07221
0: Ja, sofort anrufen, 07221 Wir haben uns das gerade erst ausgedacht, deswegen. Hey, sag mal, Kevin, schwimmt da ein Tigerhai?
1: Oh.
0: Weiß nicht, oder?
1: Nee. Bin ich mir nicht sicher. Nee. Da drüben, vielleicht ein atlantischer Schafnasenhai.
0: Krass, aber ich bin auch nicht sicher, ob das. Nee, weiß ich nicht genau, ob der das ist. Hier, ist das da ein Weißspitzenriffer? Nein,
1: weiß auch nicht. Ich tendiere eher zu Schwarzspitzenriffhai.
0: Ja, weiß ich aber auch nicht. Ist auch nicht sicher, ehrlich gesagt. Nee. Stimmt. Guck mal, ist das da? Das ist ja gemeint. Ist das ein Bullenhai? Der Tütata? Nein, darf man nicht sagen. Aber auch da sind wir gar nicht sicher. Was hast du gesehen? Da.
1: Ja? Ich glaube, es ist ein Hammerhai.
0: Meinst du wirklich?
1: Ja, ist schwierig. Die sind sauschwer zu erkennen.
0: So ein Hammerhai ist schwierig. Ganz schwierig. Ist auch sehr trüb hier, das Wasser und so. Mal gucken, was hier so passiert.
1: Ja.
0: Hallo, hier ist Pop, die Abendshow. Ja. Was machen wir gerade?
1: Wer ist dran? Bullenhai?
0: Wer ist denn da?
2: Hier ist Jonathan aus Karlsruhe.
0: Jonathan.
2: Ich glaube, ihr macht heiraten.
0: Ja, das stimmt. Ja. Jonathan, bleib dran. Wir schenken dir was.
2: Super.
0: Super intellektuelles Spezialquiz. Sehr gut.
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4: Es ist 10:30.
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5: Die Nacht startet meist locker oder gering bewölkt. Im Verlauf wird es von den Niederlanden und der Nordsee zunehmend wolkiger. Schauer sind aber die Ausnahme. Die Temperaturen gehen auf 15 bis 11 Grad zurück. Morgen dominieren die Wolken, die Sonne zeigt sich nur sporadisch und zuerst kommen in Ostfriesland schauerartige Regenfälle auf, die sich bei maximal 18 bis 22 Grad weiter südostwärts auf viele Regionen ausbreiten. Dabei weht oft mäßiger, an der See im Verlauf häufiger frischer und starkböiger Südwest- bis Westwind.
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6: Die A7 Hamburg Richtung Hannover ist zwischen Maschener Kreuz A39 und Horster Dreieck wegen Bauarbeiten bis zum 17. Juli gesperrt. Bremen. Die Straße auf den Delben ist zwischen am Tor I und Gottlieb-Daimler-Straße wegen eines Feuerwehreinsatzes in beiden Richtungen gesperrt.
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7: Und jetzt Bob, eure Abendshow mit Markus Barsch und
8: den hervorragenden The Bowser aus Finnland. Magnetic.

0: Ganz Ägypten und ganz Australien kriegt jetzt langsam Fieber, denn jetzt geht's ins Elfmeterschießen. Wir halten euch auf dem Laufenden hier in eurer Abendshow. Zwischendurch, was ist, wie bitte? Ihr habt noch gar nicht gelacht heute den ganzen Tag. Das ändern wir sofort mit der hervorragenden, guckt euch mal im Netz alles an, was ihr finden könnt, Emilia Suchlich. Sucht bitte nach Emilia Suchlich, S-U-C-H-L-I-C-H, Suchlich. Die ist so lustig, sie ist Profi, klassische Profi-Trompeterin, ne? Spielt auf der ganzen Welt, Ende 20 ist sie und erfolgreiche Comedy-Frau mittlerweile auch nebenher. Die erzählt aber auch so locker, als wären wir alle ihre besten Freunde und sie erzählt es uns gerade.
1: Manchmal kommen ja so Leute und fragen, ey, willst du Kinder? Also eigene, mir werden selten fertige angeboten. Und man macht sich so Gedanken, ne? Und ich finde, Kinder kriegen ist eine sehr große Verantwortung. Ich persönlich traue mir das nicht so zu. Ich habe mir aber auch jetzt so überlegt, ich kenne schon viele Leute, die Kinder haben und der Verantwortung auch gar nicht gewachsen sind. Also, ihr scheint da auch Leute zu kennen. Ich hatte im Kindergarten einen in meiner Gruppe, der hieß Florentin. Und es waren vier Kinder in der Familie, die hießen Florentin, Florentine, Frederik und Frederike. Sie waren offensichtlich überfordert, ne? Du kannst ja nicht vier Kinder machen und so tun, als wären es nur zwei.
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Elfmeterschießen ist was, nichts für die schwachen Nerven einfach. Also, viermal geschossen, der Australier hat angefangen, verschossen, der zweite von Australien ging rein und Ägypten hat gerade den zweiten auch reingemacht. Jetzt ist wieder Australien dran. Wenn der jetzt trifft, dann ist wieder alles möglich. Ihr wisst, wie es ist. Wir spielen euch Topic und Becky G. Sorry, Papi, neu in der Abendshow.

ist jetzt Matchball. Der zweite Australier hat im vierten Elfmeter verschossen. Das ist spannend. Ja, stimmt. Ägypten hat drei Elfmeter reingemacht. Ui.

australischen Spieler stehen im Stadion in Dallas mit Tränen in den Augen vor den Fans, applaudieren. Den Fans zurück, die auch applaudieren. Das ist Sport. Und Ägypten freut sich ein Loch in die Mütze. Das ist auch schön. Hey, Vorsicht noch gerade auf der A4 Erfurt Richtung Kirchheimer Dreieck. Zwischen Bad Hersfeld und Kirchheimer Dreieck steht ein kaputter LKW im Baustellenbereich. Vorsichtig sein, gut ankommen. Easy.

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1: Mit Elke Küster, guten Abend. Polizei rüstet sich für AfD-Parteitag in Erfurt. Ermittlungen nach Schüssen in Stade werden offenbar ausgeweitet. Ägypten steht im Achtelfinale der Fußball-WM. Das Wetter in der Nacht zunehmend bewölkt, aber kaum Schauer, Tiefstwerte bei 11 Grad. In Erfurt hat es am Abend erste Gegenveranstaltungen zum Bundesparteitag der AfD gegeben. Der beginnt morgen und dann werden bis zu 50.000 Demonstranten erwartet. Aus Erfurt Wolfgang Henschel.
2: Nach Angaben der Stadtverwaltung sind mehr als 30 Versammlungen angemeldet. Das Bündnis Widersetzen kündigte an, den Parteitag durch Blockaden verhindern zu wollen. Die Polizei hat mehrere tausend Beamte aus allen 16 Bundesländern in Erfurt zusammengezogen. Auch Wasserwerfer, Hubschrauber und Drohnen stehen bereit. Bei dem zweitägigen Bundesparteitag will die AfD ihren Parteivorstand neu wählen. Die Vorsitzenden Alice Weidel und Tino Chrupalla stellen sich der Wiederwahl.
1: Russland hat nach eigenen Angaben die Stadt Kostjantynivka im Osten der Ukraine erobert. Von ukrainischer Seite gibt es bislang keinen Kommentar. Das Militär hatte aber zuletzt eine schwierige Lage eingeräumt. Kostjantynivka ist schwer zerstört. Sie ist eine der wenigen größeren Städte im Gebiet Donetsk, die bislang noch unter ukrainischer Kontrolle war. Nach den tödlichen Schüssen in einer Mutter-Kind-Einrichtung in Stade ermitteln die Behörden offenbar gegen zwei weitere Verdächtige. Wie die Bild berichtet, handelt es sich dabei um die Mutter des Babys des mutmaßlichen Schützen und um die Patentante des Kindes, die aus Bremen stammt. Wie genau die beiden Frauen in die Tat verwickelt sein könnten, ist noch unklar. Gegen den Vater des Babys ist inzwischen Haftbefehl wegen sechsfachen Mordes erlassen. Bei der Fußball-WM hat Ägypten das Achtelfinale erreicht. Die Ägypter besiegten Australien mit 4:2 im Elfmeterschießen. Nach dem frühen WM-Aus Deutschlands ist Bundestrainer Julian Nagelsmann heute zurückgetreten. Jürgen Klopp könnte sein Nachfolger werden. Henrik Lückhoff berichtet.
3: Der Deutsche Fußballbund hatte den Namen Jürgen Klopp selbst in seinem Statement zum Nagelsmann-Rücktritt ins Spiel gebracht. Klopp sei grundsätzlich bereit, den Posten zu übernehmen, heißt es vom DFB. Aktuell ist der 59-Jährige als TV-Experte bei der WM. Vor dem Ende des Turniers ist deswegen mit keiner Entscheidung zu rechnen. Außerdem arbeitet Klopp aktuell noch für den Red Bull-Konzern.
1: Und das waren Nachrichten mit Elke Küster.
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1: In der Nacht werden die Wolken dichter, Schauer sind aber die Ausnahme. Die Temperaturen sinken auf den Inseln bis auf 15 Grad, in Bremen und Schwarme bis auf 11 Grad. Morgen gibt es etwas Sonne und viele kompakte Wolken. Über Ostfriesland breiten sich schauerartige Regenfälle südostwärts aus. Höchstwerte am Samstag zwischen 19 und 22 Grad. Am Sonntag wird es windig und wechselhaft mit einigen Schauern, dann bis 23 Grad.
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4: Die A7 Hamburg Richtung Hannover ist zwischen Maschener Kreuz A39 und Horster Dreieck wegen Bauarbeiten bis zum 17. Juli gesperrt. A29 Wilhelmshaven Richtung Oldenburg. Die Ausfahrt Oldenburg-Hafen ist wegen Bauarbeiten bis zum 10. Juli gesperrt. A29 Oldenburg Richtung Ahlhorner Heide. Die Einfahrt Oldenburg-Hafen ist wegen Bauarbeiten bis zum 10. Juli gesperrt. Bremen. Die Straße auf den Delben ist zwischen am Tor I und Gottlieb-Daimler-Straße wegen eines Feuerwehreinsatzes in beiden Richtungen gesperrt.
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6: Mit Markus Barsch, hallo, wir fangen an mit Sophie and the Giants, Shut Up and Dance.
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1: Cat Burns. Das ist ein guter Künstlername. Die Katze brennt. Cat Burns. Hallo, hier ist Pop, eure Abendshow am Freitagabend. Sehr schöner Fanservice, finden wir, von Justin Bieber. Sind wir nicht alle Fans von Justin Bieber? Doch. Er hat ja letztens schon ein Live

Album rausgehauen, ne? Swag Live from Coachella in Klammern Weekend One. Wochenende 1. Genau. Und weil es Coachella 2 Wochenenden hat, jetzt die totale Überraschung. Heute neu erschienen von Justin Bieber. Swag Live from Coachella in Klammern Weekend 2. Ah, wir hören daraus Daisy

Vorsicht, noch gerade auf der B200. Ne, warte mal, jetzt kommt noch was. Da machen wir diese Hintergrundmusik an, wie sich das gehört, anständig. Vorsicht bitte einmal auf der B269N, Ensdorf Richtung Überherrn, zwischen B269 und A620, Ensdorf und Listdorfer Berg. Da ist eine ungesicherte Unfallstelle. Und gerade noch neu, Vorsicht im Kreuz Kerpen, in der Überleitung zur A61 Richtung Mönchengladbach steht ein kaputtes Auto.

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4: Es ist 11:30.
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5: Die Nacht startet meist locker oder gering bewölkt. Im Verlauf wird es von den Niederlanden und der Nordsee zunehmend wolkiger. Schauer sind aber die Ausnahme. Die Temperaturen gehen auf 15 bis 11 Grad zurück. Morgen dominieren die Wolken, die Sonne zeigt sich nur sporadisch und zuerst kommen in Ostfriesland Regenfälle auf, die sich bei maximal 18 bis 22 Grad weiter südostwärts auf viele Regionen ausbreiten. Dabei weht oft mäßiger, an der See im Verlauf häufiger frischer und stark böiger Südwest- bis Westwind.
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6: Vorsicht bitte auf der A28 Oldenburg Richtung Leer. Zwischen Arpin-Remels und Filsum befindet sich eine ungesicherte Unfallstelle. Die A7 Hamburg Richtung Hannover ist zwischen Maschener Kreuz A39 und Horster Dreieck wegen Bauarbeiten bis zum 17. Juli gesperrt. A29 Oldenburg Richtung Ahlhorner Heide. Die Einfahrt Oldenburg-Hafen ist wegen Bauarbeiten bis zum 10. Juli gesperrt. Bremen. Die Straße auf den Delben ist zwischen am Tor I und Gottlieb-Daimler-Straße wegen eines Feuerwehreinsatzes in beiden Richtungen gesperrt.
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4: Und hier ist Pop, eure Abendschau mit Markus Barsch. Hi, Tempest City sind auch da.

0: Holly Humberstone, To Love Somebody in eurer Abendshow. Es ist 23.42 Uhr, aktuelle Uhrzeit in New York City, 17.42 Uhr. So langsam füllt sich der Madison Square Garden, die Promis trudeln ein und das Traurige ist ja, wir haben ja eben mit unserer Korrespondentin in New York gesprochen, live. Die ganzen Promis werden in pechschwarzen Limousinen mit verdunkelten Scheiben an ganzen schaulustigen Menschen vorbeigefahren in ein Zelt, da steigen die dann aus, niemand sieht's. Mann, da gibt's überhaupt nichts zu gucken. Bei der Riesenbrimboriums-Hochzeit von Taylor Swift und Travis Kelce. Buh, buh, buh. Dafür mieten die da diese riesige Halle, den Madison Square Garden. Wir haben mit euch den Gegenentwurf aufgemacht. Es geht ja wohl auch wesentlich kleiner und das ist genauso schön. Peng, so. Und hier kommen immer noch so fröhliche Mails ins Studio. Anja schreibt uns, hey Leute, wir haben am 11.12.13 geheiratet und nur unser damaliger Hund war dabei. So geht's auch. Die Standesbeamtin hat die Fotos gemacht und es war wunderschön. Das glaube ich, liebe Anja. Liebe Grüße an den Hund. Steffi an die 07221211 mit einer Sprachnachricht. Die haben es auch sehr entspannt gehalten bei der Hochzeit.
1: Meine Cousine hat uns getraut, sie ist Pfarrerin, ja, und hat dann so einen Klapptisch mitgebracht, eine schöne Tischdecke drüber. Sie hat auch ein Kreuz mitgebracht, eine Kerze, war sehr schön. Als Band war mein Schwager dabei und Freunde, die haben Gitarre gespielt und dazu, ja, Lieder gesungen. Unser Hochzeitsoutfit, das haben wir aus einem Theaterfundus geliehen, sah totschick aus und so haben wir eine sehr spezielle Hochzeit gehabt.
0: Ja.
1: Und die war wunderschön und unvergessen.
0: Das hört sich toll an. Ralf hat uns auch noch eine Sprachnachricht geschickt an die 07221211. Er und seine Frau haben die große Feier erst 5 Jahre nach dem Standesamt gemacht. Das hatte einmal Platzgründe, aber auch wahrscheinlich pekuniäre.
2: Wir haben mit der Familie gefeiert, mit Freunden. Die Feier war in unserer 25 Quadratmeter Studentenbude. Also die Tafel hat eigentlich, ja, das Wohnzimmer komplett eingenommen. War aber insgesamt sehr schön, hat sehr viel Spaß gemacht. Erinnern wir uns sehr gerne dann zurück.
0: Ah.

0: Ja, aber Michael, das ist ja toll.
1: Was denn?
0: Dass du schon da bist.
1: Ich kann noch gar nicht hier sein.
0: Ach so,
1: ja. Wir können nicht im gleichen Raum sein.
0: Ein grässliches Missverständnis. Gleich geht's hier ganz toll weiter mit Michael Rolfsteck in der Popnacht. Spielst du Braunsche Röhre eventuell?
1: Ja, tue ich tatsächlich.
0: Das ist ein neues Quiz von dir.
1: Das ist ein ganz neues Quiz, habe ich mir gerade ausgedacht.
0: Toll. Ich freue mich, bleib dran. Ich leg mich hier auf den Fußboden.
1: Guten Hurra! Es kommt mir

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1: Um 0 Uhr mit Heike Lüttich. Bundesfinanzminister Klingbeil hat einen Haushaltsentwurf für das kommende Jahr vorgelegt. Er umfasst 555 Milliarden Euro Ausgaben. Dazu will er 8 Milliarden Euro mehr an Schulden aufnehmen als bisher geplant. Aus Berlin Nicole Markwald.
2: Das sind fast 6% mehr als in diesem Jahr. Im Haushaltsentwurf sind für 2027 über 203 Milliarden Euro neue Schulden vorgesehen. Der zweithöchste Wert in der Geschichte der Bundesrepublik. Im Entwurf heißt es, die Herausforderungen, vor denen unser Land steht, bleiben angesichts der globalen Unsicherheiten und Krisen enorm. Um Finanzlücken zu schließen, will Klingbeil auf Rücklagen zugreifen, die bis 2019 angespart wurden.
1: Die russische Armee rückt nach eigenen Angaben im Osten der Ukraine weiter vor. Wie Kremlsprecher Peskow mitteilte, ist die Industriestadt Kostjantynivka nahe Donetsk inzwischen unter russischer Kontrolle. Sie gilt als strategisch wichtiger Stützpunkt auf dem Weg zu weiteren größeren Städten im Donbass. Sämtliche Bewohner sollen dazu aufgefordert worden sein, die Stadt zu verlassen, heißt es. Die Ukraine hat die Meldungen bislang nicht bestätigt. Ein Militärsprecher sagte am Abend lediglich, es gebe schwer Kämpfe rund um die Stadt. Im Iran beginnen heute die offiziellen Trauerfeierlichkeiten für das ehemalige Staatsoberhaupt Ali Khamenei. Der 86-jährige oberste Führer der Islamischen Republik war am ersten Kriegstag Ende Februar durch Luftangriffe der USA und Israels getötet worden. Ranghohe in- und ausländische Politiker haben ihm bereits gestern die letzte Ehre erwiesen. Die Trauerfeierlichkeiten sollen 6 Tage dauern. Für Montag ist ein Trauerzug in Teheran geplant. Es wird mit Millionen Teilnehmern gerechnet. Bei der Fußball-Weltmeisterschaft in Nordamerika hat Ägypten das Achtelfinale erreicht. Die Nordafrikaner haben das Elfmeterschießen mit 4:2 für sich entschieden. Aus Dallas, Michael Augustin.
3: Ägypten zeigte keine Schwäche im Elfmeterschießen, Australien dagegen schon. Sutter schoss den Ball über das Tor, Harrington an die Latte. Und so wurde Abdelmadjid als 4. Schütze der Ägypter zum Matchwinner. 4 Elfmeter, alle verwandelt. Nach 120 Minuten hat es 1:1 gestanden. Nach Toren von Aschur für Ägypten und einem Eigentor. Die Mannschaft um Superstar Mo Salah war in der Schlussphase und in der Verlängerung dichter dran am Siegtor und gewinnt zum ersten Mal ein K.O.-Spiel bei einer WM.
1: Das Wetter für Deutschland. In der Nacht im Norden und Osten bewölkt, sonst sternenklar bei 15 bis 7 Grad. Tagsüber in der Südwesthälfte sonnig, im Norden und Osten oft bedeckt mit vereinzelten Schauern. Die Temperaturen liegen bei 19 bis 30 Grad. Am Sonntag viel Sonnenschein, ansonsten oft grau und regnerisch, dazu maximal 18 bis 31 Grad. Die Zeit, es wird 0:03 Uhr.
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4: Die A7 Hamburg Richtung Hannover ist zwischen Maschener Kreuz A39 und Horster Dreieck wegen Bauarbeiten bis zum 17. Juli gesperrt. A29 Wilhelmshaven Richtung Oldenburg. Die Ausfahrt Oldenburg-Hafen ist wegen Bauarbeiten bis zum 10. Juli gesperrt. A29 Oldenburg Richtung Ahlhorner Heide. Die Einfahrt Oldenburg-Hafen ist wegen Bauarbeiten bis zum 10. Juli gesperrt. Die A281 Bremen Airport Stadt Richtung Neustädter Hafen ist zwischen Neustädter Hafen und Bremen-Seehausen wegen Bauarbeiten bis zum 12. Juli gesperrt. Die A281 Airport Stadt Neustädter Hafen ist zwischen Bremen-Strom und Bremen-Seehausen in beiden Richtungen wegen einer Fahrbahnerneuerung bis morgen 17 Uhr gesperrt. Bremen. Die Straße auf den Delben ist zwischen am Tor I und Gottlieb-Daimler-Straße wegen eines Feuerwehreinsatzes in beiden Richtungen gesperrt.
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6: Mit Michael Räufschläg, hallo.

0: Beneath Your Beautiful von Labyrinth und Emily Sunday.
1: Hallo Deutschland, hier ist die Popnacht. Heute ist Samstag, der 4. Juli 2026. Und wir haben heute Nacht ein fantastisches Programm für euch. Ich habe früher oft gelogen, wenn ich das gesagt habe, aber heute ist es wirklich wahr. Es ist fantastisch. Und es ist ja auch ein fantastischer Tag. Die USA haben Geburtstag. Sie werden 250. Es ist Unabhängigkeitstag in den USA und unabhängig davon spielen wir heute Braunsche Röhre, das Fernsehquiz im Radio. Da werden wir all euer nutzloses Fernsehwissen abfragen. Heute zu US-Serien. Wir machen ein kleines Special, denn wenn es etwas gibt, das die USA in den letzten 250 Jahren geprägt hat, dann Captain Kirk und Sheldon Cooper. Das also heute Nacht, unser Fernsehquiz Braunsche Röhre. Beim Altherren-Fußballturnier in Nordamerika spielt gerade Lionel Messi gegen Vosinha. Der Torwart von Kap Verde ist bei dieser WM mit 40 gerade noch rechtzeitig berühmt geworden. Heute kann er nochmal Fußballgeschichte schreiben. Als Statisten haben beide die Nationalmannschaften aus Argentinien und Kap Verde mitgebracht. Und Taylor Swift heiratet gerade Travis Kelce im romantischen Madison Square Garden in New York bei einer intimen Feier mit ihren 1000 engsten Prominenten. In allen Fällen werden wir euch sagen, wer gewinnt.

0: Love Bites Back von Lou Saint. Hier ist die Popnacht mit Michael Räufsteck. Ich hatte vergessen zu sagen, wir werden selbstverständlich auch live zum ersten Training von Jürgen Klopp mit der Fußballnationalmannschaft schalten. Wenn es denn soweit ist, wir gehen davon aus, es kann eigentlich nur noch heute Nacht beginnen. Ich hatte eine erfolgreiche Woche. Bin mit der Bahn viel unterwegs gewesen, hatte diese Woche 3 Bahnreisen gebucht. Ausfallquote bei allen 3 gebuchten Verbindungen, 3 von 3. Yay! Auf manches ist wenigstens noch Verlass. Dafür ist mein Gepäck jedes Mal mit mir gekommen. Das ist bei Flugreisen ja das Problem dann immer. 24 Millionen Gepäckstücke sind letztes Jahr angeblich bei Flugreisen verloren gegangen. Millionen von Menschen haben sich geärgert. Zum Beispiel hier, Comedian Benjamin Tompkins.
1: Ich versuche manchmal so besonders witzig zu sein. Und ich habe beim Einchecken in Berlin heute Morgen, stand ich mit dem Ticket da, habe gesagt, ich möchte nach Köln, mein Koffer, der soll nach München. Dann hat sie gesagt, das geht nicht. Ich sage, wieso das denn nicht? Das haben sie das letzte Mal auch geschafft. Aber wie gesagt, bei mir ist was mit dem Koffer, denn ich meine, war ja klar, dass ausgerechnet mein Koffer, ist ja logisch. Und das ist so, ich habe dann auch ein Formular bekommen von diesem Schalter dort und das muss ich ausfüllen. Da bin ich bei der ersten Frage, stehe ich schon an. Ich meine, da steht, ist Ihr Gepäck beschädigt oder nur verloren? Schauen Sie, inhaltlich verstehe ich das nicht und ich weiß auch nicht, was ich ankreuzen soll. Denn das, was bei mir auf dem Gepäckband purzelte, ist sowohl als auch. Das finden Sie witzig, ne? Meine Freundin fand es auch ganz witzig. Als das Ding aufs Gepäckband purzelte, die hat gleich gesehen, das ist meiner, die hat sofort losgepult vor Lachen. Aber sofort. Alle, ich sag immer, alle drumherum, alle haben gelacht. Alle, alle. Und hätte ich nicht gleich gesehen, dass es mein Koffer ist, hätte ich auch gelacht. Und was macht man in dem Moment? Was machen Sie da, wenn das läuft da rum wie auf so einem Sushi-Band? Mein Trick war, ich warte einfach, bis alle ihr Gepäck haben und dann greife ich zu. Alle hatten ihr Gepäck und alle sind stehen geblieben. Und irgendwann musst du ja zugreifen, nützt ja nichts. Das fällt ja auch auf, du bist ja der Einzige ohne Koffer. Es fällt ja auf. Die gucken dich alle schon an, also greifst du dann beherzt zu. Und meine Freundin in dem Moment ganz laut, dass es jeder hören konnte, ich denke, du machst keine halben Sachen.

Eine Eilmeldung aus dem Verkehrszentrum. Achtung, ein Falschfahrer auf der A659 Weinheim Richtung Viernheim. Zwischen Kreuz Weinheim und Viernheimer Kreuz. Hier kommt ein Falschfahrer entgegen. Bitte äußerst rechts fahren und nicht überholen. Auf der A659 Weinheim Richtung Viernheim. Zwischen Kreuz Weinheim und Viernheimer Kreuz ein Falschfahrer. Bitte Vorsicht in beiden Richtungen.

0: You Only Love Me von Rita Ora. Hier ist die Popnacht. Benjamin Tompkins hat eben über verlorenes Gepäck geredet. Wir haben über verspätete Züge und Ausgefallene geredet. Aber das ist ja alles nichts, wenn nur das Gepäck verloren ist. Das ist ja noch das Harmloseste, was Christian passiert ist, der uns gerade geschrieben hat per WhatsApp 0722 1 20 11. Chris aus Frankweiler ist noch in der Garage, ist Jäger, hat noch was zu tun, hört uns dabei zu, hat die Geschichte gehört. Sorry, das ist gar nichts. Wir sind letztens in die Staaten geflogen, auf unseren letzten Flug. Flugdauer etwas über eine Stunde Entfernung. 1000 Kilometer haben wir 3 Stunden gewartet, weil man den Piloten nicht gefunden hat. Was vielleicht auch auf dem falschen Gepäckband in der falschen Stadt rausgekommen. Nach 3 Stunden wurde der Flug gecancelt, natürlich wegen Wetter. Wir waren zu diesem Zeitpunkt 25 Stunden wach und es gab kein Hotel, keinen alternativen Weg für uns. Wir haben uns ein Fahrzeug gemietet, sind dann noch 9,5 Stunden 1000 Kilometer durch 5 Bundesstaaten gefahren, um 5 Uhr morgens im Hotel. Natürlich war auch das Gepäck weg, nachdem wir dann 2 Stunden geschlafen haben und zum Flughafen gefahren sind. Danach dann auch immer noch. Hat den ganzen Tag gedauert, bis sie das wiederbekommen haben. Puh! Ich wüsste gern, ob der Pilot jemals wieder aufgetaucht ist.
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9: Heute gibt es mal etwas Sonne, häufig aber kompakte Wolken. Und zuerst kommen in Ostfriesland schauerartige Regenfälle auf, die sich weiter südostwärts auf viele Regionen ausbreiten. Maximal werden 18 bis 22 Grad erreicht. Oft weht dabei mäßiger an der See, im Verlauf häufiger frischer Südwest- bis Westwind. Wechselhaft geht es in den nächsten Tagen weiter. Bei vielen Wolken und nur ab und zu Sonne fällt zeitweise Regen und es bleibt recht windig. An den Temperaturen ändert sich bei maximal 18 bis 23 Grad kaum etwas.
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10: Die A7 Hamburg Richtung Hannover ist zwischen Maschener Kreuz A39 und Horster Dreieck wegen Bauarbeiten bis zum 17. Juli gesperrt. Die A28 Oldenburg Richtung Leer ist zwischen Apen-Remels und Filsum nach einem Unfall gesperrt. A29 Wilhelmshaven Richtung Oldenburg. Die Ausfahrt Oldenburg-Hafen ist wegen Bauarbeiten bis zum 10. Juli gesperrt. A29 Oldenburg Richtung Ahlhorner Heide. Die Einfahrt Oldenburg-Hafen ist wegen Bauarbeiten bis zum 10. Juli gesperrt. A270 Blumenthal Richtung Ilpol. Die Einfahrt Bremen-St. Magnus ist wegen Bauarbeiten bis voraussichtlich 3. August gesperrt. A270 Blumenthal Richtung Ilpol. Die Ausfahrt Bremen-St. Magnus ist wegen Bauarbeiten bis voraussichtlich 3. August gesperrt. Bremen. Die Straße auf den Delben ist zwischen am Tor I und Gottlieb-Daimler-Straße wegen eines Feuerwehreinsatzes in beiden Richtungen gesperrt.
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Repeated von Martin Garrix und Ed Sheeran. Es gibt eine Entwarnung aus dem Verkehrszentrum. Auf der A659 Weinheim-Viernheim jetzt kein Falschfahrer mehr zwischen Kreuz Weinheim und Viernheimer Kreuz. 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

0: These Days von Rudimental und Jess Glynn. Hier ist die Popnacht. Deutschland braucht einen neuen Fußball-Bundestrainer. Und es wirkt alles so, als könnte es ganz, ganz schnell gehen. Es deutet alles auf Jürgen Klopp hin. Und vielleicht ist das gut so. Dann ist er fürs Viertelfinale schon bereit und kann mit der Mannschaft dann antreten. Jürgen Klopp selbst sagt, ich bin bereit.
1: So sieht's aus.
0: Ja, aber... Aber eben war er bei Magenta im Gespräch mit Johannes B. Kerner und da sagte er nach dem WM-Aus zum ersten Mal zur möglichen Nachfolge von Julian Nagelsmann eben das. Steffi Linkscheid aus unserem Popnacht-Team hat gesehen, wie klar ist seine Haltung und was bedeutet das Aber?
1: Tja, also er hat zwar bestätigt, dass die Gespräche mit dem DFB laufen und dass auch das Timing jetzt für ihn persönlich eigentlich so gut ist wie noch nie. Der ist ja schon häufiger gefragt worden, ob er mal so eine Nationalmannschaft trainieren möchte. Er kann sich auch diese Aufgabe als Bundestrainer gut vorstellen. Insgesamt sei er nämlich aufgetankt und bereit. Jetzt zu dem Aber. Denn gleichzeitig hat er auch betont, er hat ja gerade noch einen laufenden Vertrag mit Red Bull. Er mag da auch seinen aktuellen Job und die Menschen und er schätzt das alles sehr. Und er ist auch nicht der Typ, der einfach einen Vertrag aufgibt, weil sich vermeintlich was Attraktiveres bietet. Deshalb sei jetzt eben erstmal ein Gespräch mit dem Red Bull-Chef auf seinem Programm. Das ist der erste Ansprechpartner. Und wenn der Ja sagt, dann ist das die Voraussetzung für alles Weitere.
0: Ja. Das klingt alles extrem nach Preistreiberei. Also wenn der DFB sagt, wir reden mit ihm, wenn Klopp sagt, ich bin bereit. Wie konkret ist die Situation denn jetzt und wie geht's weiter?
1: Ja, also er sagt, die Ereignisse nach diesem Paraguay-Spiel hätten sich einfach so überschlagen und jetzt geht alles irgendwie so schnell. Er nimmt da jetzt so ein bisschen Geschwindigkeit raus. Er meint auch, er hat das Spiel gesehen und Nagelsmann ist ein toller Trainer für ihn. Das sei also nicht alleine Trainersache, dass das Team da ausgeschieden ist. Nagelsmann könne nicht allein verantwortlich gemacht werden und das kriegt ganz bestimmt noch ganz viele tolle Trainerjobs. Also du siehst, er hat sehr abgelenkt. Und was ihn betreffe, stecke wirklich noch alles in den Kinderschuhen. Bitte alles runterkochen. Es sei nicht alles falsch, was jetzt momentan zu lesen ist, aber er hat auch betont, dass es eben nicht mal eben flott eine Entscheidung gibt.
0: Es klingt ein bisschen so, als wolle er die Erwartungshaltung jetzt schon wieder dämpfen, weil er bereits als der Heiland verehrt wird und so dann eigentlich nur verlieren könnte. Und wir bräuchten endlich mal jemanden, der nicht verliert. Also, Jürgen Klopp wird vielleicht unter Umständen und mit einem kleinen Aber irgendwann Bundestrainer. Wenn es soweit ist, sagen wir es euch.

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1: Fußballweltmeisterschaft 16. Finale, Argentinien gegen Kap Verde. Halbzeitstand 1:0. Das Neueste von der Taylor Swift-Hochzeit, eine Eisskulptur soll angeliefert worden sein, die möglicherweise zur Deko gehört. Ihr seht, ihr verpasst hier nichts. Ich habe extra die Einladung zu Taylor Swifts Hochzeit ausgeschlagen, um mit euch heute Nacht Braunsche Röhre spielen zu können. Unser Fernsehquiz im Radio, wir beginnen kurz nach 1. Bruno Mars war am Abend in Amsterdam und wird heute Abend da auch wieder sein. Blöd, kann nicht zur Hochzeit. Andererseits, ihm ist zuzutrauen, dass er zwischendurch hin und her fliegt. Hier ist er.

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1: Um 1 Uhr mit Heike Lüttich. Die russische Armee rückt nach eigenen Angaben im Osten der Ukraine weiter vor. Wie Kreml-Sprecher Peskow mitteilte, ist die Industriestadt Kostjantynivka nahe Donetsk inzwischen unter russischer Kontrolle. Aus der Nachrichtenredaktion Stefan Iffertz.
2: Die Stadt war bereits Ende vergangenen Jahres schwer umkämpft und gilt als strategisch wichtiger Stützpunkt auf dem Weg zu weiteren größeren Städten im Donbass. Laut Kreml-Sprecher Peskow wurden sämtliche Bewohner dazu aufgefordert, die Stadt zu verlassen. Die Eroberung des Donbass gilt als eines der wichtigsten Ziele von Kreml-Chef Putin. Auch in den Verhandlungen über ein Ende des Krieges war der Anspruch auf die Region immer wieder eine zentrale Forderung Russlands. Die Ukraine hat die Meldungen über die Einnahme bislang nicht bestätigt. Ein Militärsprecher sprach am Abend lediglich von schweren Kämpfen rund um die Stadt.
1: Bundesfinanzminister Klingbeil hat einen Haushaltsentwurf für das kommende Jahr vorgelegt. Er umfasst 555 Milliarden Euro an Ausgaben. Dazu will Klingbeil 8 Milliarden Euro mehr an Schulden aufnehmen als bisher geplant. Insgesamt sind mehr als 200 Milliarden Euro neue Schulden vorgesehen. Das Bundeskabinett will den Haushaltsentwurf sowie den Finanzplan für die nächsten Jahre am Montag beschließen. Im Iran beginnen heute die offiziellen Trauerfeierlichkeiten für das ehemalige Staatsoberhaupt Ali Khamenei. Der 86-jährige oberste Führer der Islamischen Republik war am ersten Kriegstag Ende Februar durch Luftangriffe der USA und Israels getötet worden. Aus Istanbul Uwe Lüb.
3: Die Zeremonie zieht sich über 6 Tage hin. 2 Tage lang wird der Sarg mit den sterblichen Überresten Khameneis in der neuen Mossala-Moschee von Teheran aufgebahrt. Die iranischen Behörden erwarten Millionen Teilnehmende an den Trauerfeierlichkeiten. Zudem kommen Regierungschefs und Delegationen aus mehr als 30 Ländern nach Teheran. Vertreter aus der Europäischen Union wurden ausdrücklich nicht eingeladen. Sie hätten, so der stellvertretende Außenminister Irans Gharibabadi, während der Angriffe auf Iran auf der falschen Seite der Geschichte gestanden.
1: Bei der Fußballweltmeisterschaft in Nordamerika hat Ägypten das Achtelfinale erreicht. Die Nordafrikaner entschieden in Dallas das Elfmeterschießen mit 4:2 für sich. Am kommenden Dienstag treffen sie jetzt in Atlanta auf den Sieger des Spiels zwischen Weltmeister Argentinien und Kap Verde. Das Wetter für Deutschland: in der Nacht im Norden und Osten bewölkt, sonst sternenklar bei 15 bis 7 Grad. Tagsüber in der Südwesthälfte sonnig, im Norden und Osten oft bedeckt. Mit vereinzelten Schauern. Die Temperaturen erreichen 19 bis 30 Grad. Am Sonntag wird das Wetter ähnlich. Im Südwesten viel Sonnenschein, ansonsten oft grau und regnerisch. Dazu maximal Werte von 18 bis 31 Grad. Die Zeit, es wird 1.03 Uhr.
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4: Die A7 Hamburg Richtung Hannover ist zwischen Maschener Kreuz A39 und Horster Dreieck wegen Bauarbeiten bis zum 17. Juli gesperrt. A28 Oldenburg Richtung Leer. Zwischen Apen-Remels und Filsum wird der Verkehr an einer Unfallstelle vorbeigeleitet. A29 Wilhelmshaven Richtung Oldenburg. Die Ausfahrt Oldenburg-Hafen ist wegen Bauarbeiten bis zum 10. Juli gesperrt. A29 Oldenburg Richtung Ahlhorner Heide. Die Einfahrt Oldenburg-Hafen ist wegen Bauarbeiten bis zum 10. Juli gesperrt. Bremen. Die Straße auf den Delben ist zwischen am Tor I und Gottlieb-Daimler-Straße wegen eines Feuerwehreinsatzes in beiden Richtungen gesperrt.
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5: Mit Michael Reufsteck, hallo! Hier sind ein paar Prominente, die euch heute Nacht hier nicht begegnen werden. Camila Cabello, Hugh Grant, Ethan Hawke und Ted Lasso, Jason Sudeikis. Alle gesehen worden vor der Hochzeit von Taylor Swift am Madison Square Garden. Die sind also beschäftigt, die kommen hier nicht. Und es heißt, auch Taylor Swift sei jetzt eingetroffen. Wer hätte das gedacht, dass die an ihrer eigenen Hochzeit teilnimmt? Hier ist Sarah Larsson und Lush Life.
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So, dann kommen wir doch jetzt mal zu den wichtigen Dingen. Wir spielen Braunsche Röhre hier in der Popnacht. Mal gucken, ob wir noch wissen, wie das geht. Das haben wir seit einem halben Jahr nicht mehr gemacht. Braunsche Röhre ist das Fernsehquiz im Radio. Es geht darum, drei Fragen hintereinander rund ums Fernsehen richtig zu beantworten. Und wir machen heute zum 250. Geburtstag der USA ein amerikanisches Serien-Special. Die US-Serien, die uns geprägt haben und die, die wir vielleicht vergessen haben. Heute holen wir sie nochmal aus dem Kopf hervor und versuchen, die Fragen zu beantworten. 07221 2011 ist unsere Nummer, wenn ihr gerne mitmachen möchtet. Ihr müsstet allerdings an der Einstiegsfrage vorbei. Die heißt, wer hat die Fernsehröhre erfunden? Das ist jetzt noch nicht so ganz amerikanisch, aber wüssten wir gerne. 07221 2011. Wer hat die Fernsehröhre erfunden? Steigt damit ein in unser US-Special zum Unabhängigkeitstag von Braunsche Röhre, dem Fernsehquiz im Radio. Morgen Nacht dann übrigens eine ganz reguläre Version. Auch dann spielen wir nochmal Braunsche Röhre. Jetzt Oasis und Little by Little.

0: Million Good Reasons von Robin Schulz und Fastboy. Hier sind Bremen 4, HR3, MDR Jump, RBB 88.8, NDR 2, SR 1, WDR 2 und SWR 3. Das ist die Popnacht und wir spielen Braunsche Röhre, das Fernsehquiz im Radio mit Markus aus Leonberg. Hallo Markus.
1: Hallo, grüß dich.
0: Wer hat die Fernsehröhre erfunden?
1: Das war der Herr Braun.
0: Das war der Herr Braun. Wir müssten eigentlich, wenn wir heute ein Amerika-Special machen, hätten wir eigentlich nach Philo T. Farnsworth fragen müssen, der in Amerika als der Erfinder des Fernsehens gilt. Aber bei uns hat die Röhre, die Voraussetzung war, der Herr Braun erfunden. Das ist deine Teilnahmeberechtigung. Und hier beginnt das Spiel. Independence Day, Unabhängigkeitstag in den USA. Deswegen ein US-Serien-Special. Alles, was wir heute abfragen werden in unserem Fernsehquiz im Radio. Sind Serien aus den USA aus den vergangenen 250 Jahren? Ich nehme an, du hast damals sofort angefangen, Amerika gegründet, erste Absolut. Serie geguckt, von Anfang an, hast trainiert, bist vorbereitet. Gut.
1: Genau.
0: Dann geht das jetzt so. Ab jetzt gilt es, drei Fragen richtig zu beantworten und dieses Spiel zu gewinnen. Wir spielen so lange, bis jemand drei richtige hintereinander geben konnte. Wenn das Markus jetzt nicht gelingt, spielen wir mit jemand anderem weiter. Ihr könnt in einem solchen Fall jederzeit ins Spiel einsteigen, immer unter der Nummer 07221 2011 anrufen oder auch schreiben per WhatsApp oder Signal. Es gibt eine Luxusfrage unter den dreien immer. Das ist eine Frage, bei der es eine Auswahl aus vier Antwortmöglichkeiten gibt, ist aber eben immer nur einmal bei drei Fragen der Fall. Und mit dieser beginnen wir jetzt für dich. Welcher Außerirdische krachte in die Garage der Familie Tanner und versuchte fortan, ihre Katze zu fressen? A. Morg, B. Mr. Spock, C. Alf oder D. Superman?
1: Das war C. Alf.
0: Ja, Alf, erster Punkt. Zweite Aufgabe und eine Titelmusik ist immer dabei und die kommt jetzt für dich. Erkenne bitte, aus welcher Sendung, welcher Serie das hier stammt.

0: Was machen wir damit?
1: Tja, das kommt mir bekannt vor, aber da komme ich leider nicht drauf.
0: Dann müssen wir uns jetzt leider schon von dir verabschieden. Danke, dass du den Anfang gemacht hast heute Nacht, Markus. Wünsche dir eine gute. Bis bald mal.
1: Ja, gerne.
0: Tschüss.
1: Auch so, bis dann.
0: Und tschüss. Dann haben wir jetzt diesen Fall unter 0722120111, dass wir uns auf eure Anrufe oder Nachrichten per WhatsApp oder Signal freuen, wenn ihr ins Spiel einsteigen könnt, an dieser Stelle, indem ihr die Musik erkannt habt. Welche Titelmusik suchen wir? Steigt ins Spiel Braunsche Röhre ein und fangt ab jetzt selbst an, eure drei Punkte zu sammeln. 0722120111. Ach, guck mal hier ist Taylor Swift. Das ist ja ein Ding.

0: Hier ist die Popnacht. Die Kapverdischen Inseln hatten ja eine Sensation geplant für heute Nacht bei der Fußballweltmeisterschaft. Und ich weiß nicht, wie gut man eine Sensation planen kann. Aber sie haben gerade den Ausgleich gegen Argentinien geschossen. Argentinien-Kapverde jetzt gerade 1:1. Und wir spielen Braunsche Röhre. Unser Fernsehquiz heute über US-Serien mit Jens aus Görlitz. Hallo Jens.
1: Hallo Micha.
0: Das hier ist die Musik, an der wir eben stehen geblieben waren. Die Titelmusik einer Serie, die wir jetzt noch mal ein paar Sekunden hören, für alle, die vielleicht gerade in diesem Moment erst dazugekommen sind. Hättet ihr es erkannt? Ich glaube, wenn man es kennt, wenn man die Serie gesehen hat, dann erkennt man es auch schnell, oder?
1: Ja.
0: Aber das ist die Voraussetzung. Was ist es denn jetzt?
1: Das ist The Walking Dead.
0: The Walking Dead ist die Serie, die wir gesucht haben. Jawohl, und damit der erste Punkt für dich. Jetzt geht es darum, noch zwei weitere Punkte zu erspielen, denn nur bei drei richtigen Antworten hintereinander gewinnst du. Und hier ist deine zweite Frage. Alles rund um US-Serien heute. Welcher mürrische, tablettenabhängige Arzt ging am Stock und ermittelte in jeder Folge eine Krankheit wie einen Kriminalfall?
1: Dr. House?
0: Dr. House ist die richtige Antwort. Jo. Jawohl, zwei Punkte. Sehr gut. Das heißt, bei der nächsten Frage geht's schon drum. Wenn die auch richtig ist, gewinnst du. Und dich trifft an dieser Stelle die Luxusfrage. Einmal bei dreien ist eine Frage dabei mit einer Auswahl aus vier Antwortmöglichkeiten. Hier hättest du also sogar die Chance, richtig zu raten, falls du es nicht weißt. Wie welcher US-Präsident hieß einer der jungen Polizisten im Team der Serie 21 Jump Street Tatort Klassenzimmer? A. Harry Truman. B. George Bush. C. Teddy Roosevelt. Oder D. Gerald Ford.
1: Oh, oh. Das ist eine Serie, die habe ich nicht geschaut. Dann kann ich nur raten.
0: Dann sind wir jetzt in der Situation, dass du immerhin eine 25% Chance hast, richtig zu raten. Harry Truman, ja. George Bush, Teddy Roosevelt oder Gerald Ford?
1: Ich sag mal Harry Truman.
0: Harry Truman, sagst du?
1: Ja.
0: Und das ist die richtige Antwort. Ja! Harry Truman Aoki hieß eine Figur aus 21 Jump Street. Und du hast diese Runde gewonnen, Jens. Herzlichen Glückwunsch.
1: Alter, danke. Wow.
0: Kriegst einen Überraschungspreis von uns, Kleinigkeit auf dem Weg zu dir. Und wenn du noch Worte an die Welt richten möchtest, ist das deine Gelegenheit.
1: Jo, ich grüße alle, die mich kennen und können lassen. Das sag ich mal so.
0: Glückwunsch, bleib noch dran.
1: Vielen Dank, Charles.
0: Und wir spielen einen nagelneuen Hit von Chaka Khan. Ja, Chaka Khan macht noch Musik und sie macht es zusammen mit Snoop Dogg. Boogies in my soul.

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1: Die Welt hat nicht gewusst, dass sie auf diese Zusammenarbeit gewartet hat, aber es ist toll, dass wir sie jetzt haben. Chaka Khan zusammen mit Snoop Dogg. Ganz neu. Boogies in my soul.
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3: Heute gibt es mal etwas Sonne, häufig aber kompakte Wolken und zuerst kommen in Ostfriesland schauerartige Regenfälle auf, die sich weiter südostwärts auf viele Regionen ausbreiten. Maximal werden 18 bis 22 Grad erreicht. Oft weht dabei mäßiger an der See, im Verlauf häufiger frischer Südwest- bis Westwind. Wechselhaft geht es in den nächsten Tagen weiter. Bei vielen Wolken und nur ab und zu Sonne fällt zeitweise Regen und es bleibt recht windig. An den Temperaturen ändert sich bei maximal 18 bis 23 Grad kaum etwas.
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4: Die A7 Hamburg Richtung Hannover ist zwischen Maschener Kreuz A39 und Horster Dreieck wegen Bauarbeiten bis zum 17. Juli gesperrt. A28.
1: Und wir unterbrechen live für eine Eilmeldung aus dem Verkehrszentrum. Achtung auf der A8 München-Stuttgart zwischen Franzosenschlucht-Viadukt und Eichelberg werden Gegenstände auf die Fahrbahn geworfen. Nochmal Achtung auf der A8 München-Stuttgart zwischen Franzosenschlucht-Viadukt und Eichelberg werden Gegenstände auf die Fahrbahn geworfen. Hier ist der Rest hiervon noch leer.
4: Zwischen Apen-Remels und Filsum wird der Verkehr an einer Unfallstelle vorbeigeleitet. A29 Oldenburg Richtung Ahlhorner Heide. Die Einfahrt Oldenburg-Hafen ist wegen Bauarbeiten bis zum 10. Juli gesperrt.
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1: Hier ist Michael Räufsteck in der Popmacht. Glückwunsch nochmal an Jens aus Görlitz, der eben ziemlich zügig die erste Runde Braunschröre, unser Fernsehquiz heute Nacht, gelöst hat. Das lassen wir natürlich nicht auf uns sitzen. Das reicht uns doch nicht. Wir sind gierig. Wir wollen mehr. So wie die kapverdischen Inseln. Wir spielen gleich noch eine Runde Braunschröre. Bleibt bei uns.

ist die Popnacht. Ich weiß, ihr wartet minütliche Updates von uns, was die Taylor Swift Hochzeit angeht. Und tut mir leid, wir haben jetzt mehrere Songs am Stück gespielt, ohne es zu erwähnen. Aber sie haben geheiratet, meine Damen und Herren. Taylor Swift und Travis Kelce sind jetzt Eheleute. Also Finger weg von den beiden. Es gibt nichts auf Social Media aus dem Madison Square Garden, wo Taylor Swift und Travis Kelce heute ihre Hochzeit feiern mit ihren 1000 engsten Lieblingsprominenten. Es gibt ein absolutes Handyverbot da drin. Das betrifft auch alle, die darin arbeiten, also alle, die da irgendwas verkaufen oder ausschenken. Aber es gibt ein offizielles Statement von einem Repräsentanten oder einer Repräsentantin von Taylor Swift, auf die sich CNN, BBC und mehrere andere Medien berufen, die jetzt mitgeteilt haben, es ist offiziell, sie haben geheiratet. Das scheint eine schnelle Nummer gewesen zu sein, denn ungefähr vor einer Stunde sind noch die schwarzen Limousinen vorgefahren und haben die Gäste im Madison Square Garden abgeladen. Da haben die ja ratzfatz geheiratet. Vielleicht haben sie noch was vor heute. Vielleicht spielen sie noch einen Termin, Konzert oder Travis Kelce hat noch ein Spiel. Okay.

Okay, vielleicht feiern sie ja auch noch ein bisschen. Just Married. Frisch verheiratet ist die Aufschrift auf einer riesigen leuchtenden Tafel außerhalb des Madison Square Garden in New York. Man muss also gar nicht auf irgendwelche Social Media Shots von drinnen warten oder auf das offizielle Pressestatement. Es leuchtet draußen und viele Fans von Taylor Swift und Travis Kelce stehen draußen vor Madison Square Garden, um einfach nur in der Nähe zu sein. Und das, was da steht, ist nicht einfach Just Married, es ist Just und T Married. Also das T von Just wird ergänzt durch ein und T. T und T. Travis und Taylor. Es sind übrigens an diesem Wochenende auffallend mehr Privatjets in New York gelandet als normalerweise in dieser ohnehin von Privatjets überfluteten Stadt. Wenn die jetzt gleich alle wieder abfliegen, dann wissen wir, es war doch eine kurze Feier. Aber ich könnte mir vorstellen, dass die noch ein paar Stunden geht. Möglicherweise auch noch ein paar Tage.

tolle neue und vielseitige Sängerin Sienna Spyro. Material Lover ist aus dem Soundtrack von Der Teufel trägt Prada 2 und ist nicht offiziell Teil der Tracklist ihres offiziellen Debütalbums Visitor. Warum muss man so oft offiziell sagen? Weil es schon eine EP gab vorher mit ein paar Stücken von ihr drauf, aber jetzt das offizielle Debütalbum ist gerade am Freitag, also gestern, erschienen von Sienna Spyro. Und da gehört zur offiziellen Tracklist Material Lover nicht. Inoffiziell ist es als Bonustrack, aber eben trotzdem drauf, zusätzlich zu dem Soundtrack. Sienna Spyro in der Popnacht. Es steht 1:1 zwischen Argentinien und Kap Verde bei der WM. Eins der letzten 16. Finalspiele. Die Nachspielzeit läuft. Es könnte eine Verlängerung geben, aber es sind auch noch ungefähr 4 Minuten der Nachspielzeit übrig. Und wir spielen gleich eine weitere Runde Braunsche Röhre kurz nach 2, unser Fernsehquiz im Radio. Wenn ihr mitmachen möchtet, meldet euch jetzt gerne schon an unter 07221 2011. Wir stellen jetzt mal die Frage nach dem Typen, den ich eben schon erwähnt habe. Wie heißt der Mann, der in Amerika als einer der maßgeblichen Wegbereiter und Erfinder des Fernsehens gilt? Vielleicht müsst ihr es noch schnell auf die Schnelle recherchieren. Ist aber auch in Ordnung, denn das ist die Einstiegsfrage für die nächste Runde Braunsche Röhre. Normalerweise ist die Antwort Herr Braun, wenn wir danach fragen, wer die Fernsehröhre erfunden hat. Aber wir feiern heute ein Amerika-Special, 200 Jahre amerikanisches Fernsehen. Wer ist dieser Philo? Dieser Philo, der in Amerika als Fernseherfinder gilt. 07221 2011, den Nachnamen suchen wir.

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1: Um 2 Uhr mit Heike Lüttich. Nach dem WM-Aus der deutschen Nationalmannschaft hat sich Jürgen Klopp erstmals zu einer möglichen Nachfolge von Bundestrainer Julian Nagelsmann geäußert. Bei Magenta TV sagte Klopp, er sei bereit für neue Aufgaben, die als Bundestrainer sei sehr reizvoll. Aus dem WM-Team Hendrik Lückhoff.
2: Klopp bestätigte bei Magenta TV erste Gespräche mit dem DFB. Der Verband sei auf ihn zugekommen, das Timing der Anfrage sei für ihn besser als jemals zuvor, sagte Klopp, den der DFB schon mehrmals gerne als Bundestrainer verpflichtet hätte. Aber, so der Meistertrainer von Dortmund und Liverpool, es müssten jetzt intensive Gespräche folgen, denn die Probleme würden nicht an der Personalie Julian Nagelsmann hängen. Man müsse im deutschen Fußball grundlegend Dinge verändern. Unterdessen hat Ägypten das WM-Achtelfinale erreicht durch einen 4:2-Sieg im Elfmeterschießen gegen Australien.
1: Die AfD beginnt heute in Erfurt ihren Bundesparteitag, bei dem sich das Spitzenduo Weidel und Chrupalla zur Wiederwahl stellt. Gegen den Parteitag hatte es gestern schon die ersten friedlichen Proteste gegeben. Aus Erfurt Wolfgang Henschel.
3: Begleitet wird der Parteitag in der Erfurter Messe von Gegenveranstaltungen und Demonstrationen. Nach Angaben der Stadtverwaltung sind mehr als 30 Versammlungen angemeldet. Erwartet werden mehrere 10.000 Demonstranten. Das Bündnis Widersetzen kündigte an, den Parteitag durch Blockaden verhindern zu wollen. Die Polizei hat mehrere tausend Beamte aus allen 16 Bundesländern in Erfurt zusammengezogen. Auch Wasserwerfer, Hubschrauber und Drohnen stehen bereit.
1: Die russische Armee rückt nach eigenen Angaben im Osten der Ukraine weiter vor. Laut Kremlsprecher Peskow ist die Industriestadt Kostjantynivka nahe Donetsk inzwischen unter russischer Kontrolle. Sie gilt als strategisch wichtiger Stützpunkt auf dem Weg zu weiteren Städten im Donbass. Russland beansprucht die Regionen Luhansk und Donetsk, also den gesamten Donbass, für sich. Die Ukraine hat die Meldungen bislang nicht bestätigt. Wegen einer bevorstehenden neuen Hitzewelle könnten bei der Tour de France erstmals in ihrer Geschichte Etappen abgesagt werden. Das französische Innenministerium schickte eine entsprechende Mitteilung an die Departements, durch die die Tour läuft. Darin heißt es, eventuelle Maßnahmen würden mit dem Veranstalter und allen Beteiligten abgesprochen. So solle die Sicherheit von Fahrern und Zuschauern gewährleistet und eine Überlastung von Kliniken vermieden werden. Die Tour de France beginnt heute Nachmittag in Barcelona. Das Wetter für Deutschland. In der Nacht im Norden und Osten bewölkt, sonst sternenklar bei 15 bis 7 Grad. Tagsüber in der Südwesthälfte sonnig, im Norden und Osten oft bedeckt mit einzelnen Schauern. Die Temperaturen erreichen 19 bis 30 Grad. Am Sonntag wird's ähnlich. Im Südwesten viel Sonne, ansonsten oft grau und regnerisch. Dazu maximal 18 bis 31 Grad. Das waren die Nachrichten. Die Zeit, es wird 2.03 Uhr.
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4: Die A7 Hamburg Richtung Hannover ist zwischen Maschener Kreuz A39 und Horster Dreieck wegen Bauarbeiten bis zum 17. Juli gesperrt. A29 Wilhelmshaven Richtung Oldenburg. Die Ausfahrt Oldenburg-Hafen ist wegen Bauarbeiten bis zum 10. Juli gesperrt. A29 Oldenburg Richtung Ahlhorner Heide. Die Einfahrt Oldenburg-Hafen ist wegen Bauarbeiten bis zum 10. Juli gesperrt.
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5: Mit Michael Reufschläg, hallo, am Madison Square Garden in New York regnet's wie blöd gerade, also da möchte man echt nicht sein. Ah, Adam Sandler hat die beiden übrigens verheiratet. Falls ihr keine Ahnung habt, von welcher Hochzeit wir gerade reden, herzlichen Glückwunsch. Taylor Swift und Travis Kelce haben geheiratet. Adam Sandler hat die Zeremonie geleitet. Und das alles ist überdacht und draußen ist Unwetter. Wir spielen Braunsche Röhre, das Fernsehquiz im Radio, und würden sogar einen Punkt raustun für die Antwort auf die erste Frage. Wir machen heute ein Amerika-Serien-Special zum 250. Geburtstag der USA. Es ist der 4. Juli, es ist Unabhängigkeitstag. Und es gibt einen Mann, der in Amerika als einer der wichtigsten Erfinder des Fernsehens gilt. Er hat den gleichen Nachnamen wie der Professor aus der Serie Futurama. Und das wäre die erste Frage, mit der ihr ins Spiel kommen könnt. 07221 2011. Schreibt uns per Signal oder WhatsApp oder ruft uns an 07